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0: Body Pulse von John Klemmer. Ein bisschen Jazz hier am Morgen. Und hier am Morgen läuft Universal Spezial wie gewohnt. Montagmorgen ist es. Es ist 7.06 Uhr. Hatten ein langes Stück zu Beginn. Und wenn ich wir sage, dann merkt ihr schon, ich bin nicht alleine im Studio. Ich begrüße euch. Mein Name ist Christian. Und neben mir steht Wilhelm. Guten Morgen, Wilhelm.
1: Guten Morgen, Christian.
0: Und heute haben wir ein buntes Programm wieder mitgebracht, wie es sich für eine Magazinsendung gehört. Bevor wir aber zu viel davon verraten, wir werden uns mit der Vergangenheit, der Gegenwart und der Zukunft beschäftigen. Klingt jetzt so stark philosophisch, aber es ist gar nicht so wild, ne? Aber ich glaube, so bindet man Menschen hier ran. Und genau das machen wir jetzt auch. Und hören, bevor wir, glaube ich, weiter darauf eingehen, einfach nochmal Musik. Das ist von morgen ganz gut vielleicht. Und als nächstes steht hier The Blue Marble von Gum.

0: The Blue Marble war das und jetzt kommt die heiß ersehnte Auflösung, was wir heute in den kommenden 2 Stunden nicht mehr ganz so vorhaben. Denn
1: weißt du es denn etwa?
2: Ach, ich dachte, du hast mich so angeguckt. Ich dachte, du gibst hier an mich ab.
0: Mach das gerne, du.
2: Na toll, also.
0: Ja, jetzt hast du dir was eingebrockt.
2: Ja, na, so ist es eben mit dem Live. Also, wir haben heute eine Reihe von Beiträgen und wie du schon so hochtragend angekündigt hast, beginnen wir eben mit der Vergangenheit. Aber das ist ja auch eigentlich gar nicht so richtig, denn diese Ausstellung, um die es gleich geht, vom Ist-Kollektiv, die läuft ja noch 2 Wochen, wenn ich das richtig in Erinnerung habe.
0: Ja.
2: Und ja, ich würde einfach mal den Leuten dort tatsächlich das Wort übergeben, denn Polly war bei der Vernissage für diese Ausstellung und hat dort ja sowohl die Besucherin als auch einige der Künstlerinnen dort mit denen gesprochen.
3: Ja. Ich bin heute für euch vom Universal bei der Ausstellung des Ist-Kollektiv 21 Cent in der Defensionskaserne auf dem Petersberg und ich bin jetzt hier mit Max, um euch erstmal generell vorzustellen, wer überhaupt das Ist-Kollektiv ist. Genau, und da jetzt die Frage an dich, Max, wer ist das Ist-Kollektiv, welche Gesichter sind dahinter?
4: Ja, das Ist-Kollektiv ist ein Zusammenschluss aus 8 Studierenden von der Kunst-Uni von Erfurt, also dem Hügel. Und genau, soll ich aufzählen, wer dazugehört?
3: Ja, das wäre gut.
4: Lenny Krenzer, Luca Engelhardt, Leon Stephan, Amelie Kühn, Joanna Kästner, Emma Bechtold, Lisa Eckert, ich, Max Teilig. Ich glaube, das soll es gewesen sein.
3: Was macht ihr? Also macht ihr auch noch andere Dinge neben jetzt nur Ausstellen oder macht ihr auch Workshops? Ich weiß nicht, bei allen euren letzten Sachen dabei. Du kannst ja mal aufzählen, was ihr schon so gemacht habt in der Vergangenheit.
4: Ja. Also wir hatten dieses Jahr zusammen alle als 8 Leute hatten wir dieses Jahr schon, das ist jetzt unsere 3. Ausstellung dieses Jahr. Wir hatten unsere 1. gemeinsame Ausstellung letztes Jahr im Speicher hier in Erfurt. Und Einzelne hatten auch schon also kleinere Grüppchenausstellungen gemacht von 2-3 Leuten. Und wir bieten jetzt hier in der Defensionskaserne über die 2 Wochen, die wir ausstellen, auch Workshops an und verschiedene kulturelle Möglichkeiten, Angebote, wie zum Beispiel auch das Filmfestival von der Fabrika, also das Kurzfilmfestival. Und machen auch Workshops, wo verschiedene Kunstmöglichkeiten angeboten werden, die Leute einfach mal testen können, die damit vielleicht sonst nichts zu tun haben. Und sonst grundsätzlich sind wir eigentlich alle Studierende, die Studierende nebenbei Kunst machen und das ihre eigene Kunst auch ein bisschen veröffentlichen wollen.
3: Sehr schön. Was ist denn das Thema der jetzigen Ausstellung, wo wir eben gerade sind?
4: Ja, das Thema der jetzigen Ausstellung, also die Ausstellung heißt 21 Cent. Das bezieht sich so ein bisschen auf das 21. Jahrhundert, also 21st Century, weil wir alle im 21. Jahrhundert geboren sind, also unser Geburtsjahr. Und wir wollten halt die junge Kunst zeigen, uns als junge Künstlerinnen vorstellen, auch individuell quasi uns ausleben, wie wir, ja, wie unsere Kunst sich entwickelt hat, vielleicht auch über die Zeit, die wir jetzt hier in Erfurt studieren, was sich verändert hat. Und an sich würde ich von mir aus sagen, dass es sich viel um unsere Entwicklung und unsere eigene Kunst dreht.
3: Die meisten Leute, die ja jetzt hier vor Ort sind, sind Freunde, Bekannte von euch oder an sich Kunstinteressierte. Warum sollte denn jemand hier die Ausstellung besuchen, die normalerweise nicht sich Kunstausstellungen anschaut?
4: Gute Frage. Also ich habe heute viel zur Vernissage, zur Eröffnung, habe ich viele Gesichter gesehen, die ich davor bei uns noch nie gesehen habe, was ich krass fand. Heute auch beim Aufbau nach draußen habe ich Leute reden hören und sagen, ah, das ist das 21 Cent, das habe ich so, habe ich gelesen, das habe ich gesehen, was ich krass fand, da wir sonst eigentlich bei unseren Vernissagen doch meistens nur mit Freundinnen waren, die halt sowieso uns kennen und uns einfach unterstützen wollten. Aber Leute, die vielleicht sonst nichts mit Kunst am Hut haben, ich würde sagen, dass hier auch viele neue, junge künstlerische Eindrücke reinkommen, dass sich hier viel streut, viele verschiedene Kunstrichtungen noch sind. Es wird ja alles probiert. Wir haben Videospiele, ein Videospiel, was ausgestellt wird, Fotografie, Malerei, Zeichnungen, ja, Plastiken, also ist wirklich alles vertreten und man kann hier viel, wirklich ein großes Spektrum an Kunst einfach mitnehmen.
3: Du hast jetzt vorhin schon angesprochen, dass ihr neben der Ausstellung auch Workshops innerhalb jetzt der nächsten 2 Wochen anbietet. Kannst du mir so 2, 3 irgendwie schon mal erzählen, was angeboten wird, wer da ist, die du jetzt so empfehlen würdest?
4: Also Leon Stefan aus unserem Kollektiv, der bietet jetzt bald einen Kinderzimmer-Zeichnen-Workshop an. Dabei geht es auch, glaube ich, vor allem darum, dass man so ein bisschen Perspektive zeichnen kennenlernt, das ein bisschen besser versteht, wie man perspektivisch zeichnet. Und dann wird es einen Cyanotopie-Workshop geben von dem Väterkollektiv, auch ein befreundetes Kollektiv von uns. Die haben sich auch aus Studierenden des Hügels entwickelt oder sind daraus entstanden. Und genau, wir wollten einfach auch mit denen was zusammen machen und haben die gefragt, ob die Lust haben, irgendwie was mit uns zu machen. Und da machen die Cyanotopie, was so eine Art Fotografie ist oder eine Fotografieform. Das wird sonst ganz cool, denke ich. Und dann wird es auch noch ein Texte-Schreiben-Workshop geben. Ich glaube, wo man... Ja, gute Frage, was für Texte sind. Da bin ich ehrlich gesagt nicht so ganz drin.
3: Wahrscheinlich Lyrik.
4: Lyrik, ja. Ein Lyrik-Workshop, sagen wir mal so. Von Luca Engelhardt und Theresa Mikocek, auch eine Freundin von uns, die studiert auch im Hügel. Und dann vielleicht auch noch diesen... Ja, also das Filmfestival, diesen Fabrika-Film, Shortfilmabend. Das wird... Also ich glaube, eigentlich wird alles cool, was wir anbieten.
3: Von wem wird das Filmfestival veranstaltet?
4: Von Fabrika. Das,
3: also, wer ist das?
4: Ich auch nicht. Also Fabrika irgendwie so, ist auch so ein Zusammenschluss, die sowas anbieten. Und da ist auch Arel mit drin, der macht auch, der studiert auch Kunst an der Uni. Ja.
3: Okay. Was erwartet uns denn am Ende der 2 Wochen? Also ich habe gesehen, auf eurem Flyer steht nicht nur ein Vernissage-Termin, sondern auch ein Finissage-Termin. Gibt es da auch nochmal irgendwas Cooles, wo man unbedingt hingehen sollte?
4: Ja, es gibt eine Finissage. Aber was da passiert, werde ich nicht sagen. Das müsst ihr rausfinden, wenn ihr kommt. Liegt vielleicht auch daran, dass ich nicht weiß, was da stattfindet.
3: Ja, dann bleibt man überrascht und wird wahrscheinlich hoffentlich positiv überrascht. Hast du noch abschließende Worte an die Zuhörenden?
4: Kommt vorbei, wenn ihr Lust auf Kunst habt. Kommt vorbei, wenn ihr vielleicht auch keine Lust auf Kunst habt. Das ist an sich auch einfach, ja, die Dimensionsgesellschaft ist generell ein cooler Ort, sich mal anzuschauen. Das ist einfach schöne Räumlichkeiten. Es ist cool, dass die Stadt Erfurt uns diesen Raum hier als Studierende oder für uns Studierende bietet, weil es ja wirklich eine krasse Möglichkeit ist. Danke an Erfurt. Danke an alle, die heute zur Vernissage waren und danke an alle, die noch kommen werden.
0: Ja. Egal, ob man Kunst mag oder Kunst nicht mag, man soll hingehen. Also ich würde sagen, jetzt raus aus dem Studio und hoch zur Kaserne und diese Ausstellung ansehen. Nein, das machen wir natürlich nicht. Wir haben noch ein bisschen, circa 1,5 Stunden Programm hier zu füllen. Aber hat dich das jetzt überzeugt?
2: Ich würde sagen, relativ. Ich meine, es wird natürlich... dabei geholfen mit der Überzeugungskraft, dass man ja die ein oder andere Person vielleicht auch von der Uni kennt.
0: Auch wieder.
2: Aber für alle, die das nicht so ist, hoffe ich natürlich, dass das sehr überzeugend gerade war, denn so eine Kunstprojekte sind halt einfach toll, dass das, wie eben schon am Ende gesagt wird, auch wichtig, dass sowas eben existiert und es ist toll von der Stadt, dass dieser Raum zur Verfügung gestellt wird und dann ist es, glaube ich, eine gute Idee, das auch so zu nutzen.
0: Genau, und wir danken Polly, dass sie vor Ort war und diese zahlreichen Interviews geführt hat. Und jetzt mag man sich denken, zahlreich, war doch eins. Ja, es gibt mehrere, die werden wir noch im Laufe der Sendung hören. Und bevor wir das tun, würde ich sagen, hören wir einfach nochmal einen Musiktitel.
2: Das klingt gut, ja. Und ich hoffe, die Musik klingt auch gut.
0: Das hoffe ich auch. Und ich hoffe, auch ihr seid da draußen der Meinung mit Sweep of My Feet von Pond.

0: Pond war das mit Sweep of My Feet vom gleichnamigen Album. Und jetzt machen wir weiter mit dem Bericht von Polly über die Kunstausstellung des Ist-Kollektivs in der Divisionskaserne. Sie hat mit mehreren Künstlerinnen und Künstlern des Ist-Kollektivs gesprochen und auch mit Besuchenden. Und eben haben wir schon einen Ausschnitt gehört. Und jetzt hören wir in den zweiten Ausschnitt mit Amelie.
1: Mit wem sind wir hier?
2: Ich bin Amelie.
1: Was stellst du aus?
2: Zusammengefasst, ich stelle 5 Leinwände aus. 3 davon größer und 2 davon relativ klein. Und ich habe da unten so Stoffe hängen, die ich auch bemalt habe. Und das würde ich aber eher als so Rauminstallation sehen. Und dann habe ich noch 2 kleine Zeichnungen, 2 Fotosachen und ein so kleines Ding, was ich gewebt habe. Also ich habe so ein bisschen versucht, relativ vielfältig zu arbeiten. Aber so, es zieht sich schon stringent eher in eine Fetischisierung von der Malerei durch.
1: Weil du gerade Malerei ansprichst. Wir stehen jetzt vor deinen Malereien. Die Werke sind ja eher abstrakt. Magst du mal beschreiben, wie die sich farblich bewegen?
2: Also mir wurde gesagt, es ist sehr pastellig. Es ist sehr viel grün, glaube ich, immer. Was gar nicht so die Intention oft ist. Ich muss aber ehrlich sagen, ich finde es gar nicht so doll pastellig. Also gerade, ich habe ein Bild, das heißt Feigenbaum und da ist so ein bisschen sehr abstrahiert. Das sind Feigenblätter, man kann irgendwo ein paar Früchte erkennen und einen Stamm. Und für mich ist es gar nicht pastellig. Für mich ist es schon sehr doll teilweise an manchen Stellen. Aber vielleicht habe ich es auch einfach zu oft gesehen und mich mit zu viel pastelligen Farben beschäftigt. Aber ich finde es ganz interessant, dass mir das zurückgespiegelt wird. Und ich glaube, generell Farbe spielt halt einfach eine große Rolle. Also abgesehen von dem Feigenbaum sind es meist nur abstrakte Farbkomposite, die sich dann irgendwie zufällig ergeben. Und jetzt hier stehen gerade neben einem relativ großen Bild von mir. Und das ist für mich irgendwie so zufällig die perfekte Komposition geworden. Also es macht so viel Sinn, es braucht nicht mehr und es braucht nicht weniger in dieser Komposition. Und das macht mich irgendwie total glücklich, wenn sowas durch Zufall entsteht. Das war jetzt nicht wirklich Farben am Ende, aber...
1: Vor allem, weil deine Werke im Gegensatz jetzt zu den anderen Werken von den anderen Leuten, die ich so interviewt habe, doch eher abstrakter sind. Worum geht es thematisch?
2: Oh, das finde ich teilweise ganz schwierig zu bezeichnen, weil es für mich oft einfach auch eine Prozesssache ist. Also ich arbeite sehr viel mit so ungrundierter Leinwand und dann trifft praktisch die Farbe auf so eine jungfräuliche Leinwand. Und ich finde, das wirkt ganz anders, als wenn du die vorher mit irgendwie weißer Acryl grundierst. Und viel, wenn es nicht ungrundiert ist, dann meistens mit Öl, weil ich finde, das auch mehr verläuft. Und mir geht es oft einfach auch darum, ich glaube, ich bin im so normalen Leben, auch was habe ich jetzt gemerkt in der Ausstellung, eine Person, die sehr gerne sehr viel Kontrolle über Dinge hat. Und wenn ich dann Kunst mache und mit dem Zufall arbeite und gerade so eine unkundierte Leinwand, wo so flüssige Farbe drauf gemacht wird, das ist einfach sehr, sehr viel Zufall. Ich weiß nicht, wohin sich die Farbe dann bewegt. Und ich habe da nicht so 100% die Kontrolle. Und ich mag, dass es so ein Ausgleich dazu ist und so ein bisschen dieses Loslassen für mich im Prozess. Aber generell würde ich sagen, dass es in meiner Kunst, gerade in den Malereien, einfach viel so um dieses Thema Eskapismus geht. Also dieses Ausschalten, irgendwie kurz mal 3-4 Minuten an nichts denken oder beziehungsweise an nicht so die Alltagsprobleme denken und eher... Ja, sich mal so drauf einlassen, vielleicht auch eben mal die Kontrolle abgeben.
1: Ich finde, du hast eigentlich schon ziemlich gut, also vor allem mit den anderen Leuten, die ich gesprochen habe. Ich habe immer gefragt, inwieweit deren Werke jetzt in eure 21 Cent Ausstellung thematisch passen. Ich finde, du hast es schon eigentlich bei dir auch gut zusammengefasst, aber ich will dich trotzdem nochmal fragen, ob du noch da ergänzend was dazu sagen möchtest zu dieser Frage, inwieweit deine Werke jetzt eben in eures Überthema passen?
2: Also ich finde es immer relativ schwierig, weil...
1: Mit wem sind wir hier?
2: Ich bin Amelie.
1: Was stellst du aus?
2: Zusammengefasst, ich stelle...
1: Also vor allem mit den anderen Leuten, die ich gesprochen habe. Ich habe immer gefragt, inwieweit deren Werke jetzt in eure 21 Cent Ausstellung thematisch passen. Ich finde, du hast es schon eigentlich bei dir auch gut zusammengefasst, aber ich will dich trotzdem nochmal fragen, ob du noch da ergänzend was dazu sagen möchtest zu dieser Frage, inwieweit deine Werke jetzt eben in eures Überthema passen.
2: Also ich finde es immer relativ schwierig, weil ich mir so ein bisschen damit struggle, okay, ich bin jetzt endlich eine privilegierte weiße Frau, was habe ich denn wirklich zu sagen? Und für mich ist es dann irgendwie einfach so, was mich beschäftigt. Und das ist irgendwo ja kein repräsentatives Abbild unserer Generation, aber ich glaube, dass schon gerade mit diesem Thema Eskapismus viele Leute, egal was deren Background ist, relaten können. Und Thema Social Media zum Beispiel. Ich gehe richtig oft nach Hause nach so einem stressigen Unitag oder Arbeitstag oder whatever und doomscrolle dann halt irgendwie für ein bisschen zu lange, als ich das hier zugeben würde. Und das ist ja auch irgendwo eine Form von Eskapismus. Und man will einfach kurz an nichts denken. Und ich denke mir immer, man kann diese Zeit so viel effektiver nutzen. Aber dann auch irgendwo dieser Gedanke, Effektivität ist ja auch schon, muss man hinterfragen, irgendwie gerade in einem kapitalistischen System. Und da knüpft dann irgendwo diese Kunst an. Und ich glaube auch dieses Thema 21. Jahrhundert, weil ich mir denke, so ja, das will ich widerspiegeln. Also diese Auszeit, die halt auch anders genutzt werden kann als Doomscrolling und irgendwie das Gehirn an so eine minimale Aufmerksamkeitsspanne zu gewinnen. Dann geht man vielleicht mehr raus oder man geht mehr in ein Museum und schaut da einfach Dinge an und kommt da auf andere Gedanken. Oder man liegt halt einfach irgendwie eine halbe Stunde in seinem Bett und tagträumt. Mein eines Bild heißt halt auch Tagtraum zum Beispiel. Genau. Ich hoffe, das war jetzt nicht zu hoch gestochen, aber das sind so die Gedanken, die mir dabei durch den Kopf gehen, ja.
1: Also ich fand die Gedankengänge jetzt sehr interessant und auch sehr schön zusammengefasst. Ja, hast du noch ein abschließendes Wort an die Zuhörenden?
2: Ja, Leute, macht Kunst, egal was für eine Kunst, kann niemandem schaden. Macht Musik, macht Malereien, macht Fotos, schreibt Gedichte, es ist so. Ich glaube, es ist der beste Weg, um Dinge zu verarbeiten und halt eben auch einen Ausgleich zu finden. Ja.
1: Dankeschön.
0: Ja, da hat sich eigentlich schon ein wichtiges Statement am Ende genannt. Macht Kunst, egal in welcher Form. Und da machen wir einen kurzen Cut und wechseln mal das Thema. Denn, wie es sich für eine Magazinsendung gehört, haben wir mehrere Themen mitgebracht. Und du, Wilhelm, hast mir erzählt, du warst die vergangenen Tage im Kino mal wieder und warst so begeistert von deiner Experience, dass du das aufschreiben musstest.
3: Genau, das kann man, glaube ich, so formulieren. Das ist jetzt auch nicht wirklich vorbereitet, außer natürlich den Text zu schreiben. Das heißt, wie vielleicht aufmerksame Zuhörerinnen schon gemerkt haben, es gab gerade einen kleinen Sprung aus Versehen in der Technik. Und das sind eben, ja, so kommt es eben hin, wenn man live ist. Und ähnlich wird das jetzt, denn das wird jetzt hier von mir live vorgelesen. Und ich hoffe, das wird natürlich fehlerfrei. Aber wenn dann doch oder die ein oder andere Verhaspelung drin ist, bitte ich, wie soll man es formulieren?
0: Um Nachsicht, würde ich sagen.
3: Das ist das Wort, was ich gesucht habe. Vielen Dank, Christian.
0: Sehr gerne. Und dann würde ich sagen, erteile ich dir jetzt das Wort für deinen Text und bin gespannt, was du formuliert hast.
3: Jawohl. Wer in den letzten Jahren in einem größeren Kino war, hat mit Sicherheit einen von mehreren Werbespots gesehen, welche die Erfahrung Kino preisen. Ich selbst finde sie jedes Mal aufs Neue amüsant. Zum einen, weil sie eher

Gelohnt hat sich diese Entscheidung auf jeden Fall. Die Animationen sind wunderbar. Von den wichtigen kleinen Details wie bedeutsamen Augenbewegungen bis hin zu den großen Ausschweifungen des rasenden Kometen. Auf der Leinwand haben sie eine andere Wirkung entfalten können. Haben sich irgendwie anders angefühlt. Dieses Gefühl kann ich nicht mit Worten beschreiben. Ich kann es auch nicht quantifizieren. Der Film fühlt sich anders an. Punkt. Kunst ist schließlich Emotion. Zumindest zu einem Moment aber finde ich eine Erklärung. An mehreren Stellen in Your Name wird eine emotional besonders intensive und auffühlende Sequenz mit einem Schnitt zum Schwarzen und einem einzigen lauten Glockenschlag beendet. Es ist ein effektiver Trick, der die emotionale Teilhabe, das Zusehen plötzlich beendet, den Zuschauern aber nicht erlaubt, Katharsis zu erreichen. Als würde man plötzlich aufwachen, aber die Emotionen aus dem Traum noch weiterhin fühlen. Ich hatte diese Momente im Film vergessen, doch das werde ich nie wieder. Im Kino, in diesem riesigen schwarzen Raum, der einen isoliert, selbst wenn man nicht alleine gekommen ist, traf mich dieser Moment mit einer Schlagkraft, die kein Fernseher replizieren kann. Auch die Wiederholungen konnten nicht mehr, als die Wirkung noch deutlicher zu demonstrieren. Für ein paar Sekunden mit diesem Moment in der Dunkelheit zu sitzen, hat die Emotionen des Films und die eigenen größer gemacht. Groß ist ein wichtiges Wort im Kino. Vielleicht verrät es auch, warum der Film dort so anders war. Your Name ist ein Film der großen Emotionen. Es geht um das Erwachsenwerden, das Wegwollen von wo man ist, um die Liebe, tiefe Verbundenheit und Intimität und natürlich um jede Emotion, welche Shinkai wie kein zweiter meisterlich aufzeigen kann. Die Sehnsucht und das Verlangen nach etwas, von dem man die meiste Zeit nicht einmal weiß, was es ist. Das nur manchmal kurz in seltenen Momenten greifbar scheint, nur um dann wieder zu verpuffen. Etwas Flüchtiges, das nichtsdestotrotz die tiefsten Inneren des Seins berührt. So simpel und lächerlich das klingen mag, sind diese Emotionen größer, wenn ihnen eine große Bühne gegeben wird. Wenn sie nicht mal kurz im Wohnzimmer auf dem Fernseher ihr Stück spielen, sondern in ein Kino einladen, zu einem Event werden. Wenn die Figuren und die Welt nicht auf einem Bildschirm um Zentimeter kämpfen, sondern überlebensgroß auf eine Leinwand ihre überlebensgroße Gefühle projizieren. Wenn die Lieder, die für den Film komponiert wurden und nach deren Takten die Animation zu tanzen scheint, nicht aus einer Heimanlage, dem Fernseher oder sogar billigen Kopfhörern kommen, sondern einen im Kinosaal scheinbar umgeben, als wären sie nicht Ton und Bild getrennt, sondern etwas Neues und Ganzes. Etwas Gemeinsames. Ein Film eben. Ein Kinofilm. Nicht, dass Your Name im Kino plötzlich ein neuer Film war. Waren es doch eigentlich dieselben Figuren, dieselbe Animation und dieselben Lieder. Aber stimmt das? Vielleicht waren es nur die gleichen Figuren, die gleichen Animationen, die gleichen Lieder und andere Gefühle. Was genau dieses anders ist, kann ich auch jetzt nicht in Worte fassen. Nur, dass es irgendwie wichtiger war, mehr Bedeutung hatte. Im Kino war Your Name die schönste, die beste und die größte Version seiner selbst. Über die Kinowerbung werde ich weiterhin schmunzeln. Schließlich bleibt die Frage nach der Zielgruppe bestehen. Auch wird sie weiterhin dramatisch, pathetisch auf mich wirken. Aber das ist keine Übertreibung. So soll sie sein. So muss sie sein. Denn das Kino ist dramatisch, pathetisch. Es ist groß und überraschend.

0: übertrieben, hochemotional und in diesen Dingen ungeschlagen.
1: Ja, Wilhelm Ulrich war das mit seinem Text und Kommentar oder ich weiß gar nicht, in was für eine Textgattung es reinfällt, über diesen Kinofilm und die Emotionen des Kinobesuchs, der ja heute immer seltener wird in Zeiten von Streaming und was weiß ich nicht alles. Also man hat ja früher gesagt, naja, der Fernseher wird das Ende des Kinos sein. Hat nicht funktioniert. Vielleicht wird das Streaming das Ende des Kinos sein. Ich glaube aber allerdings auch noch nicht wirklich daran.
0: Ja, also ich denke auf jeden Fall, dass Streaming das Kino verändert hat schon seit einer Weile. Ich meine, es gibt zum Beispiel sehr viel weniger Filme mit einem, ja, mittleren Budget. Es gibt viele Filme mit einem sehr großen Budget, die ein bisschen zu big to fail werden und halt Filme mit sehr kleinen Budgets. Und weil man nicht, während man nicht sagen kann, dass der mittlere Film ausgestorben ist, vor allen Dingen halt in einem Land wie Deutschland mit nochmal einer eigenen Filmproduktion, die ja auch trotz ja Qualitätsbedenken, die ja in der Allgemeinheit existieren, würde ich mal zumindest sagen. Ich glaube, die Diskussion um die deutsche Filmindustrie ist eine lange.
1: Sie wird regelmäßig geführt. Ich muss aber ehrlicherweise sagen, also wir sind da gar nicht so schlecht dabei. Ich finde die Kritik immer ein bisschen übertrieben.
0: Ja, ich glaube insgesamt vor allen Dingen. Also es gibt schon so einige komische Filme, die da rauskommen, aber das kann man ja von jedem größeren Komplex sagen.
1: Ja, also ich meine, wie viele US-amerikanische Filme gibt es, die wir gar nicht zu sehen bekommen, weil wir sie sonst komisch fänden. Also das ist... Das ist ja vollkommen logisch. Nur die großen Blockbuster, die wirklich too big to fail sind, also zu teuer waren, um wirklich zu scheitern in dem Moment an den Kinokassen, die kriegen wir hier zu sehen. Und alles Sonstige muss man sich vielleicht ja in irgendwelchen Streaming-Bibliotheken oder so zusammensuchen, wenn man da mal was sehen will.
0: Ja, also da kommt auch schon einiges mit rüber, aber es wird natürlich viel mehr auch direkt für Streaming inzwischen produziert. Also
1: auch wieder
0: viel von dem, was mal Direct-to-DVD-Filme gewesen sind, landet jetzt halt einfach auf Disney Plus oder Netflix direkt. Und ja, also das Kino leidet darunter. In mancher Hinsicht vielleicht auch selbst verschuldet, denn die Kinopreise sind happig in vielerlei Hinsicht. Und auch, ja, es wird schwerer, regelmäßig ins Kino gehen zu können. Aber ich kann auf jeden Fall sagen, ich möchte das wieder mehr tun, wenn ich es mir mal leisten kann. Denn es ist wirklich eine ganz andere Erfahrung. Und natürlich gilt das nicht für jeden Film. Also ich habe tatsächlich ein Gegenbeispiel in auch meiner Lieblingsfilmkategorie, nämlich Bottoms. Das ist eine Komödie von 2022, eine auch so ein bisschen absurde Komödie. Und natürlich könnte der Film davon profitieren, wenn man in einem Kino sitzt und mit allen irgendwie zusammen lachen kann, glaube ich. Aber ich denke, am meisten Spaß macht der Film mit 2, 3 Freunden auf der Couch vorm Fernseher, wo man über jede Absurdität lachen kann, sich austauschen kann, wo man zeigen kann, wo man zurückspulen kann und den einen oder anderen Hintergrundgag sich ansehen kann. Genau, also es ist... verschiedene Filme funktionieren natürlich für verschiedene Dinge, aber etwas, was ich nicht zum Beispiel in den Text mit aufgenommen habe, weil es sich dann ein bisschen mehr zu nach, mir fällt gar nicht das Wort ein, aber etwas zu sehr irgendwie unpassend angefühlt hätte, worüber ich aber trotzdem nachdenken musste, ist das Absolut-Cinema-Meme. Irgendwie ist es ja doch so, dass scheinbar das Kino, die Höhe des Kinos dann doch irgendwie scheinbar auch in gewisser Weise mit der Höhe des Geschichtenerzählens assoziiert wird. Es ist ja nicht absolut Literature oder sowas. Was natürlich mir als Literaturwissenschaftler auch irgendwie wehtut. Aber ich glaube halt, es gibt wenige Sachen, die besser daran sind, wenn sie gut sind, als Filme in einem Kino Emotionen herauszuziehen. Und ja, dir eine emotionale Erfahrung zu geben, die toll ist einfach.
1: Ja, und für alle, die sich jetzt fragen, was ist das Absolute Cinema Meme? Das ist ein Schwarz-Weiß-Bild und zeigt den Filmregisseur Martin Scorsese, der für Wolf of Wall Street, glaube ich, ziemlich bekannt.
0: Also ich glaube, zu sagen, er ist für einen Film also bekannt. Also
1: natürlich, ich sage unter anderem, weil das jetzt so ein Film, der mir gerade einfällt, und ist eben ein Schwarz-Weiß-Foto, so, wo er beide Arme hebt und in einem Sessel sitzt.
0: Ja.
1: Und da steht halt drauf, absolut Cinema, also absolutes Kino, quasi als Respekterklärung, das ist wirklich hohe Kunst, Freunde.
0: Ja, und natürlich wie jedes Meme heutzutage ist es auch wieder in gefühlt drei Schalen von Ironie gewickelt. Aber ich glaube halt, die Grundidee fand ich trotzdem spannend, wie gesagt.
1: Es gibt ja auch zahlreiche Abwandlungen davon inzwischen. Ja, und ein Satz aus deinem Text fand ich besonders gut, nämlich Kunst ist schließlich Emotion. Das ist ein Fazit, das können wir definitiv mitnehmen. Und mitnehmen werden wir das auch jetzt für den nächsten Interview-Schnipsel, was Polly mit Luca vom Ist-Kollektiv geführt hat.
2: Wir sind hier mit Luca. Luca, was stellst du aus und worum geht es in deinen Werken?
3: Ich stelle einiges aus. Also wir haben zum einen Kreditkarten, die zerstückelt sind und wieder zusammengebaut. Zum anderen einiges an Lyrik und Stereotypien und ein bisschen Malerei.
2: Ich sehe das Malerei. Ich finde das sehr interessant. Das geht so übers Eck. Magst du mal beschreiben, was man sieht und so generell, da steht drauf, danke für nichts. Was hat es mit dem Schriftzug auf sich?
3: Wir haben hier einen Bild, das ist quasi über Eck gehängt und dreigeteilt, inspiriert an klassischen Kirchenbildern, ein sogenanntes Triptychon. Ja, das Bild ist relativ leer, ist ein bisschen Farbe drauf und vor allem der Schriftzug Danke für nichts. Es geht vor allem um irgendwie so eine Leere und dazu gibt es auch noch einen Text, einen lyrischen Text, wo es quasi zwei Charaktere gibt. Ein kindlicher Charakter, der sehr positiv ist und optimistisch. Und dann hat man noch einen Gegenpart, der sehr schlecht auf die Welt blickt, alles sehr schlecht ist. Genau, es ist quasi ein Konflikt dieser beiden Charaktere auf dieser Leinwand. Und das Danke für nichts war vor allem auch ein frustrierter Ausdruck, als ich im Atelier saß und stundenlang vor dem Bild saß.
2: Aber dann ist auch vor allem was vom Schaffensprozess mit eingeflossen. Das ist sehr schön. Du hast schon gesagt, du hast noch Kreditkarten, die zerschnitten sind. Wie bist du zu der Idee gekommen?
3: Also ich mag es sowieso sehr gerne, unwichtigen Dingen und Elementen eine Wichtigkeit zu geben und die quasi in einen neuen Kontext zu setzen. Und bei diesem Werk der Kreditkarten fand ich es vor allem interessant, dass es sowas, was jeder eigentlich ein Portemonnaie hat oder ob es eine Visitenkarte ist, hat auf jeden Fall jeder irgendwie schon mal gesehen. Dieses Format durchzieht eigentlich so unsere Gesellschaft und trotzdem haben die nur eine begrenzte Wirkungsdauer und ich dachte, ich muss das irgendwie aufgreifen. Und durch diese Zerstückelung und dann wieder Zusammensetzung habe ich daraus auch nochmal ein neues Konstrukt geschaffen und irgendwie auch so eine Fragilität von diesen Karten und der Nutzungsdauer sollte symbolisieren, ja.
2: Ich habe gesehen, du hast dann von den Karten hier, wenn man jetzt aus dem Raum, wo wir gerade stehen, rausgeht, hast du auch noch Drucke? Sind das Drucke angefertigt?
3: Ja. Das sind quasi die Kreditkarten eingescannt und als Siebdruck gemacht. Das sind ungefähr 250 Stück auf der Wand mit Nadeln festgemacht. Und das Konzept von dem Werk ist, dass sich die BesucherInnen der Ausstellung eine Karte mitnehmen können und das Werk quasi immer weniger wird oder sich selber auflöst im Ausstellungszeitraum.
2: Ich bin vorhin beim Durchlaufen noch auf andere Werke von dir gestoßen. Du hast vorne noch Zahnabdrücke von dir hängen. Wie ist es dazu gekommen?
3: Also das Werk, von dem du sprichst, sind Cyanotypien auf einer Patientenakte von meiner Kieferorthopädin von vor sehr vielen Jahren. Ja, dabei fand ich es auch irgendwie interessant, diese verstaubte Akte rauszukramen und daraus nochmal was zu machen. Und irgendwie so einen Kontrast von früher zu jetzt.
2: Inwieweit passen deine Werke in das Thema 21 Cent eurer Ausstellung?
3: Also 21 Cent steht irgendwie schon so für unser Geburtsjahrhundert, irgendwie auch ein bisschen unsere Generation. Also wir sind natürlich nicht repräsentativ für unsere Generation, aber irgendwie so ein bisschen aufgreifen von ja, unseren Gedanken, vielleicht Sachen, die einen irgendwie beschäftigen, vor allem so in unserer so Altersklasse. Und mit den lyrischen Arbeiten, würde ich sagen, gehe ich da auch irgendwie drauf ein. Also ich habe zum Beispiel einen Text gegen die Wehrpflicht und ja, also dieses Werk mit den Patientenakten spielt da auch mit rein.
1: Ja, so viel von Luca, einem weiteren Künstler aus dem Ist-Kollektiv. Und falls ihr jetzt immer noch oder neu eingeschaltet habt und vorher nicht mitgehört habt, was die anderen zwei, nämlich Max und Amelie, gesagt haben, dann ist das kein Problem. Das könnt ihr nachhören auf unserer Webseite www.radio-frei.de. Im Laufe des Tages kann man die einzelnen Interviews dann dort hören. Und ich würde sagen, wir hören jetzt Musik weiter, bevor wir uns dann dem letzten Interview-Schnipsel widmen. Und hier hören wir jetzt von Ronja Lu die Aufforderung Bring It On.
4: Ich habe etwas Panik, was passiert, wenn mein Ex dieses Album hört. Ich hoffe, dass keine unserer

0: Ronja Lu war das. Und jetzt, wie versprochen, der letzte, nee, nicht ganz der letzte, aber einer der letzten O-Töne oder ein weiterer O-Ton von Polly. Sie hat mit Han gesprochen.
1: Hallo, ich bin Han Kuhn. Wieso bist du zur Ausstellung gekommen oder wie hast du von der Ausstellung erfahren?
2: Ich habe von der Ausstellung erfahren, weil die meisten Menschen, die in diesem Kollektiv sind, auch bei uns studieren am Hügel. Und ich bin auch Studentin am Hügel.
1: Hast denn du, ich gehe mal davon aus, du bist jetzt schon durch die ganze Ausstellung gelaufen. Ja, du nickst. Hast du denn schon irgendwie ein Werk, was dir besonders gut gefällt? Warum?
2: Ich bin sehr beeindruckt von der Menge an Werken, die Joanna gemacht hat. Ich fand tatsächlich das Werk von Lisa sehr spannend, weil es ist untypisch, dass ich solche Sachen mag, weil das ist eine Leinwand mit Stoffen und die sind so vernäht und gewebt und verschiedene Texturen mit eingebracht. Und ich dachte erst, das mag ich nicht so, aber mir hat sehr gefallen, wie transparent die Stoffe sind. Und es hat ganz viele Assoziationen in mir ausgelöst, wo ich echt nicht mit gerechnet hätte. Und das hat mir sehr gefallen.
3: Dass die Meinung von Han und weil Han sich ja auch dann scheinbar Mühe gegeben hat, hier über Lisas Werk zu sprechen, hören wir dann auch direkt noch das Interview von Polly mit Lisa.
1: Han hat mir gerade von den Werken von Lisa erzählt. Natürlich muss ich mir die anschauen gehen. Jetzt bin ich bei Lisa und möchte dich jetzt nochmal fragen, was du überhaupt ausstellst. Also am besten mal kurz beschreiben, dass die zuhören, die haben das ja nicht vor Augen, was die sich vorstellen können.
4: Es ist ein bisschen schwer zu beschreiben. Im Grunde genommen ist der Mainpunkt von meinen Werken zwei große Leinwände, die sind ca. 1,20 x 1,90 und hängen frei im Raum, sich gegenüberstehend. Beide arbeiten mit Stoffabformungen, also das sind so Stärkeabformungen von Gegenständen. Es sind beides Holz, Totholz ist das. Also ist ein abgebrochener Ast, den ich da abgeformt habe mit Stoff. Und dann spielt er auch noch mit Stoffen, die gefärbt wurden. Vor allem mit Naturmaterialien, also Zwiebelschalen oder auch Avocado habe ich genommen und Walnussschalen. Aber alles ist eher so einem Beige-Ton gehalten, weiß-beige. Genau. Ja, und dann habe ich noch zwei Werke mit Fotografien. Das sind zwei kleinere Leinwände, bespannt mit einem Unterstoff, der auch so sehr dunkelbeige ist. Darauf sind drei Fotografien, auch mit Faden befestigt. Die Fotografien spielen vor allem, also das sind so Assoziationen von meiner Heimat, also Landschaften und vor allem auch mit Kamerafehlern, also wo das Objektiv nicht wirklich da die Landschaft eingefangen hat und teilweise auch einfach Fehler aufgetreten sind. Genau, und dann habe ich noch einen Stock auf einer Leinwand. Und daneben ist eine abgeformte Vase, die auch Stroh hält. Genau.
1: Okay. Ja. Also die Themen, die du jetzt angesprochen hast, das war ja alles sehr viel Heimat, Landschaft. Gibt es noch mehr Themen, die deine Werke ansprechen?
4: Ja, im Grunde genommen ist das eigentlich schon so die Grundsubstanz, sag ich mal, von meinem Werk. Dass es so um dieses Gefühl der Heimatlosigkeit geht, aber auch, wie sich das anfühlt, wenn Heimat so langsam stirbt. Oder vor allem spielt es mit Orte von Erinnerungen. Also es heißt ja heimatlose Erinnerungsstücke. Diese Abformungen spielen ja vor allem damit, dass sie Dinge abgeformt haben, diese Dinge aber nicht mehr vorhanden sind. Also nur noch diese Hülle. Und nur noch eine Erinnerung tragen. Und für mich hat das vor allem auch so was Entschlafenes auf der Leinwand. Also das heißt, es hat so eine gewisse Ruhe, die ausgestrahlt wird. Vor allem arbeite ich auch ein bisschen mit Duft. Also es hat so einen gewissen Raumduft von so einem beruhigenden Raumduft. Für mich erinnert es auch so ein bisschen an wie so ein Grabtuch teilweise. Vor allem, weil teilweise auch Flecken auf den Stoffen sind. Genau, also es spielt damit, wie ist das, wenn Heimat stirbt.
1: Du hast jetzt das mit Duft angesprochen. Wie kann ich mir das vorstellen? Was kann ich mir darunter vorstellen?
4: Das ist einfach ätherische Öle in Wasser und dann wird es halt erhitzt und das erzeugt einen Duft, der halt so sehr beruhigend ist. Und vor allem auf der Biennale ist mir das aufgefallen, da ist mir ein Raum, ich habe diesen Raum geliebt. Ich weiß jetzt leider nicht mehr, von welchem Künstler das ist. Aber er hat auch mit Stoff gearbeitet, mit Stoffpuppen. Hat in diesem Raum so einen sehr... Es war so ein Werk von einem Ritual. Und er hat vor allem mit Geruch gearbeitet. Und dieser Geruch, der hat bei mir so etwas tief Emotionales ausgelöst. Weil vor allem, ich finde, Geruch ist halt so was, es trägt voll viel Erinnerung. Vor allem, ich bin ein sehr geruchsempfindlicher Mensch, würde ich sagen. Also mit Geruch verbinde ich sehr viel. Wenn ich was rieche, dann kommt sofort ein Bild so in mir hoch. Und das finde ich halt vor allem in dieser Konstellation auf der Biennale war das so krass emotional. Ich musste zweimal in diesen Raum gehen. Ich habe immer wieder geweint, weil es war einfach so schön. Man fühlt sich einfach diesem Ort so stark verbunden. Man fühlt sich, als wäre man da in diesem Ritual, einfach in dieser Konstellation. Und das war für mich auch so schön, dass ich dachte, ich will damit auch arbeiten.
1: Also ist das quasi das erste Mal, dass du dich da in die Richtung ausprobiert hast?
4: Duft, ja, auf alle Fälle. Genau.
1: Schön. Hast du noch ein abschließendes Wort, was du den Zuhörenden mitgeben möchtest?
4: Komm zu unserer Ausstellung. Wir haben noch 2 Wochen geöffnet. Und wir haben auch eine Finissage am 18.10. Genau, und ich würde sagen, ich bin sehr, sehr beeindruckt von dem, was wir alle geschaffen haben. Was wir hier auf die Beine gestellt haben, auch wenn es immer Höhen und Tiefen gab natürlich. Aber nee, ich bin wirklich sehr, sehr beeindruckt, muss ich sagen. Auch von den ganzen anderen Werken natürlich. Also ich liebe auch Lukas' Werke oder auch Lennys, ich finde das so toll. Und vor allem auch bei Max oder generell eigentlich bei allen, auch Leon und Amelie und Emma. Also ich finde alle so toll, weil alle schaffen so ein individuelles Raumgefühl. Und das finde ich so interessant auch. Und auch, ich liebe ja auch so mit Stoffarbeiten, vor allem ich liebe auch die Stoffarbeiten von Amelie, weil ich mich damit auch mal beschäftigt habe. So mit diesem, wie ist das, wenn ich jetzt trockenen Stoff habe und Farbe aufbringe, vor allem diesen Zufallraum zu geben. Das ist auch so etwas, was mich, glaube ich, immer beschäftigt, dass man Zufallraum gibt. Und das hat sie mir auch gesagt, dass sie war, ja, ich bin eigentlich ein sehr kontrollliebender Mensch im Alltag, aber in meiner Kunst versuche ich, dem Raum zu geben und einfach Zufall zu akzeptieren. Und das fand ich auch sehr schön und damit beschäftige ich mich eigentlich auch so sehr viel.
1: Ich finde, vielen Dank für deine Zeit. Es waren sehr tolle Einblicke, die du uns jetzt hier gegeben hast.
3: Ja. Ja, ich glaube, vielen Dank für die Zeit. Das ist ein, ja, an alle, die uns dort ein Interview gewährt haben.
0: Genau, und auch ein Dank an Polly, falls sie das hört, dass sie sich die Zeit genommen hat und diese Veranstaltung überhaupt, diese Vernissage besucht hat. Und eben ganz am Anfang bei Max, glaube ich, wurde ja auch die Finissage dann erwähnt. In 2 Wochen dann knapp findet die statt. Bin ich mal gespannt, was sie da so programmmäßig geplant haben. Gibt's ja auch eher selten. Ist ja eher so eine Persiflage auf die Vinissage. Naja, wie auch immer. Ich dachte, ich erlaube mir ein Wortspiel. Aber Wortspiele können glaube ich, Musikerinnen und Musiker besser. Wobei ich gar nicht weiß, wie man das eigentlich gut in der Musik umsetzt. Also ich bin ja kein Musiktheoretiker. Weißt du was? Weißt du darüber was als Literaturwissenschaftler?
3: Nee, tatsächlich nicht, weil die Musiktheorie ist auch etwas, das mir fremd bleibt, würde ich mal sagen. Ich könnte jetzt irgendwas mit Gedichten anfangen, aber das Ding ist, dann würde man ja die Hälfte des Liedes irgendwie ignorieren und das ist ja auch nicht der Sinn der Sache und auch unterschiedliche Kunstformen und so weiter und so fort, in dem Sinne Musik.
0: Genau, wir hören 1000 Jahre sind ein Tag.

0: Udo Jürgens war das, kam in meinen letzten Sendungen häufiger vor, ist ja schon vor vielen Jahren verstorben, aber mit unter anderem seinem Best-of-Album, was du jetzt hier am Cover erkennen kannst, was die Zuhörerinnen und Zuhörer nicht sehen. Damit bin ich aufgewachsen. Ich kann eigentlich, glaube ich, jeden Song von diesem, von diesen zwei CDs, die das damals waren oder auch immer noch sind, auswendig. Aber Ende von dem Flex an der Stelle. Wir machen weiter thematisch. Was kommt denn jetzt thematisch?
1: Wir kommen zur Gegenwart und das vielleicht der erste Teil, aber zumindest der zweite Teil des Titels, einen Tag, ganz passend. Denn heute, an diesem Tag, steht Montag an der Universität Erfurt und natürlich auch an der FH. Also an der FH ist nicht steht, aber dort ist auch die Woche hat begonnen. Und da wir ja heute jemanden mit Christian mit im Studio haben, der gewähltes Mitglied im Stura der Universität Erfurt ist und das da tatsächlich als Vorstand auch die Städtwoche mitgeplant hat, würde ich da nochmal zwei Fragen stellen, denn wir haben ja im Programm letzte Woche schon darüber ein bisschen gesprochen, aber eben etwas allgemeiner. Und jetzt kommen wir eben zu ein paar konkreten Sachen und klar, meine erste. Danke. meine erste Frage in dem Moment wäre, ob du noch etwas hast, was man halt heute zu beachten hat, was heute spontan irgendwie noch wichtig ist.
0: Also ich weiß gar nicht, ob heute noch was spontan wichtig ist. Ich glaube, generell ist es wichtig zu wissen, es ging ja heute Morgen schon los, da waren ja schon um 7 Uhr, wie es halt immer ist, dann sind ja schon einige Erstis auf dem Campus unterwegs, weil viele müssen noch pendeln, haben noch keine Wohnung gefunden, brauchen dementsprechend eine Weile hierher oder haben eine schlechte Zugverbindung. Seht es ihnen also nach, wenn sie da ihre ganzen Einführungsveranstaltungen haben. Es wird also heute voll am Campus und das auch den ganzen Tag über, denn wir als Stura organisieren ab 16 Uhr findet das Get-Together statt auf dem Campus. Das ist so eine Städt-Tradition, würde ich es sagen, aufgrund von zahlreichen Bedingungen und Einschränkungen, auch finanzieller Seite, mussten wir das in diesem Jahr ziemlich stark reduzieren, aber wir denken trotzdem, dass es eine sehr gute Veranstaltung gibt. Also wir werden uns auf dem Alfred-Weber-Platz, also auf der zentralen Campuswiese befinden. Dort gibt es dann die Möglichkeit, sich an Bierzeltgarnituren hinzusetzen, man kann vom Stura Getränke kaufen, man kann sich Spiele ausleihen, man kann auch ganz allgemein Fragen zum Stura stellen oder auch allgemein zur Uni, auch da sind wir mit dabei und versuchen da zu helfen. Und auch ein paar Fachschaftsräte sind mit am Start und haben ein paar Angebote spontan und entsprechend der Regeln, die wir einhalten müssen, auf die Beine gestellt. Und da freuen wir uns sehr drauf.
1: Ja, da bin ich nochmal gespannt. Ich glaube, wie du schon gesagt hast, wird auf jeden Fall anders als letztes Jahr und die Jahre davor. Aber mich würde auch mal interessieren, wie das dann eben ankommt. Weil wir haben jetzt jahrelang so eine Art und Weise gesehen. Und da bin ich gespannt, ob das vielleicht auch, und das denke ich, ein schönes Zusammensein sein kann, ohne jetzt groß Alkohol und Feier vielleicht.
0: Genau, also es richtet sich ja auch explizit nicht nur, also natürlich ein Event für Erstis, aber es richtet sich eigentlich an alle Studierende, die natürlich erst mit dem Vorlesungsbeginn nächste Woche Montag mehrheitlich anreisen oder wieder zurück nach Erfurt kommen. Das gehört zur Wahrheit auch dazu. Aber trotzdem ist es ein Event für alle. Alle können dazukommen. Alle sollen sich ja vernetzen über erst die Gruppen hinaus, also über die Tutorengruppen hinaus, über die Fächer hinaus, sich einfach mal kennenlernen und eine gute Zeit haben. Das steht im Vordergrund.
1: Ja, und dann gibt es ja sicher auch wieder den Stura-Stand dort. Gibt es da irgendwas, was man vielleicht bekommen kann, würde ich jetzt einfach mal so fragen.
0: Ja, also wie gesagt, es gibt diverse Getränke alkoholfreier Natur, die wir anbieten. Man kann sich Gesellschaftsspiele ausleihen und das reicht von so einfachen Brett- und Kartenspielen, die man mit am Platz nehmen kann, bis hin zu größeren Spielen, die man vielleicht auf der Wiese oder so aufbauen kann. Wichtig ist da natürlich Bargeld. Da sind wir halt leider eingeschränkt. Also wir können noch kein Kartenzahlungsgerät dahin halten. Vielleicht kommt das irgendwann. Jetzt ist es aber noch nicht so. Also wenn ihr vorbeikommt, dann denkt bitte an Bargeld. Das ist ganz, ganz wichtig.
1: Ja, ich glaube, mich zu erinnern, ich habe mal im Strohbestand so ein Kartenlesegerät irgendwie zumindest gesehen. Also wer weiß, wenn das mal operativ wird, dann...
0: Dann weißt du mehr als ich, sagen wir es mal so.
1: Das, zumindest in dem Bereich vielleicht, das freut mich dann sogar.
0: Naja, du hast ja ein ganzes Jahr Vorerfahrung.
1: Ja, das ist fair. Genau, dann möchten wir vielleicht auch die Möglichkeit bei Universal nutzen, um einmal alle neuen Erstis, die also wahrscheinlich vielleicht noch nicht eingeschaltet sind, aber die dann hoffentlich irgendwie...
0: Vielleicht die Sendung nachhören, ja.
1: Ja, irgendwie so. Einfach mal zu begrüßen, Hallo zu sagen. Wir freuen uns, dass ihr da seid und hoffen, dass es ein tolles Studium in Erfurt wird, würde ich mal so sagen.
0: Ja, also ich glaube, um vielleicht noch ein paar Sätze dazu zu sagen, das Studium in Erfurt an sich ist, glaube ich, auch sehr toll und sehr lohnenswert. Also Leute, die hierher kommen, also ich kenne kaum Negatives zu dem Studium hier. Natürlich ist es ist ein Studium, es ist stressig, aber das ist es eigentlich überall. Natürlich, man hat speziell in Thüringen stark mit den Restriktionen des BAföGs zu kämpfen. Das ist auch noch eine Sache, wo wir in der Sendung jetzt noch drauf zu sprechen kommen. Aber ansonsten, Uni Erfurt, eine sehr moderne Uni, zwar eine kleine Uni, aber dafür sehr familiär. Und wer das schätzt, kann hier auf jeden Fall seine Freude dran finden.
1: Oh, absolut. Also ich denke, ich kann jetzt nicht behaupten, dass in den letzten 4 Jahren für mich alles perfekt gelaufen ist, aber ich bin sehr froh, dass ich hierher gekommen bin, dass ich hier gerade wohne, dass ich hier studiere und mir macht das sehr viel Spaß und ich hoffe, dass das auch allen Neuen so gehen wird.
0: Ich wünsche es mir.
1: Genau. Und im Zuge dieser ganzen neuen Leute, die eben dann nach Erfurt kommen, du hast es schon erwähnt, eine Reihe von denen haben noch keine Wohnung gefunden, suchen noch, brauchen vielleicht auch einfach eine Bleibe, bis das irgendwie in 2 Wochen oder sowas klappt. Und da gibt es vom Stura wieder dieses Jahr die Couchbörse, die eben organisiert wird, um Leute, die ein Zimmer anzubieten haben oder vielleicht auch einfach eine Isomatte anzubieten haben, eine Couch eben anzubieten haben, die Möglichkeit, sich dort zu melden und eben diesen Studis diese Möglichkeit zu geben, dort eben 1-2 Wochen zu bleiben. Und ja, willst du vielleicht dazu noch 1-2 Worte sagen, Christian?
0: Ja, also die Couchbörse ist ein total wichtiges Instrument, um so studentischer Solidarität, um ein bisschen den Wohnungsmarkt aufzufangen. Natürlich, wir kriegen immer zahlreiche Anmeldungen, weil es halt wirklich eine frustrierende Situation sein kann. Ich habe das selber erlebt, also ich war nicht bei der Couchbörse, aber ich musste auch pendeln noch am Anfang. Und dem wollen wir einfach ein bisschen entgegenwirken, indem wir halt sagen, okay, es gibt Studis, die vielleicht eine eigene Wohnung haben oder eine große WG haben, mit einem Wohnzimmer und einer freien Couch, die sagen, naja, für 1 oder 2 Wochen kannst du hier erstmal unterkommen. Und dann entspannt sich das ja auch. Also ich meine, es gucken jetzt alle so über den Sommer, im Juli fängt das an, im August und September ist das immer noch nicht abgeflacht. Schauen alle nach Wohnungen, suchen sie alle und das sind ja nicht nur Leute von der Uni, sondern es sind auch Leute von der FH, vielleicht auch Leute von der HMU, von der IU und von der IBA, glaube ich. Also 5 Hochschulen hier in Erfurt, da kommt einiges zusammen und dementsprechend die Couchbörse. Und falls ihr da draußen zuhört und vielleicht doch noch sagt, ich habe da doch noch gar nichts von gehört, aber ich hätte noch eine Couch als Studi für Studis anzubieten, dann meldet euch gerne beim Stura-Referat für Soziales, also stura.soziales, glaube ich.
1: @uni-erfurt.de
0: und sagt da Bescheid und dann freuen die sich. Und vielleicht wird euch ja jemand zugeteilt.
1: Das wäre...
0: Kommt natürlich auch immer darauf an, ob es passt, natürlich, ganz klar. Angebot, Nachfrage, wir kennen diese Prinzipien. Und manchmal passt es halt auch von den Bedingungen her nicht. Aber davon wollen wir mal nicht ausgehen. Wir hoffen auf das Beste.
1: Genau.
0: Und wir hoffen halt, dass wir besonders viele Erstis in Not versorgen können damit.
1: Das, ja, würde ich mal so als Schlusswort zu der Couchbörse setzen. Und zuletzt wollen wir noch auf etwas hinweisen. Und zwar, wie jedes Jahr, hat die nächste Ecke links auch wieder ihre alternativen Studieneinführungstage geplant. Die sind noch nicht diese Woche.
0: Genau, die gehen erst ab dem 17. Oktober, glaube ich, los. Also im Laufe der nächsten Woche. also Ende der nächsten Woche, gehen die los und gehen dafür aber auch bis zum 1. November. Und nächste Ecke links, das ist so ein Zusammenschluss aus von verschiedenen Akteuren der Stadtgesellschaft hier in Erfurt. Das können Vereine sein, das können auch teilweise Parteien sein, das sind Initiativen, Museen sind da, glaube ich, auch mit von der Partie, die sich eben zusammengeschlossen haben und gesagt, okay, wenn Leute hier ankommen, dann müssen die sich ja irgendwie auch in die Stadt integrieren. Also nicht nur am Campus, das ist eine schöne Blase, aber es ist halt auch nur eine Blase und du musst irgendwie auch in die Stadtgesellschaft ein bisschen wirken. Und deshalb haben sie über diese Wochen hinweg eben verschiedene Veranstaltungen geplant. Das kann mal eine Stadtführung sein, das kann also auch bei abends oder so. Also das kann ein Besuch in irgendeinem Zentrum sein oder ein Spieleabend oder Kinoabend oder. Und das ist immer ein, wie ich finde, ich habe das damals auch mitgemacht, als erstes, ich weiß nicht, wie es dir geht, Wilhelm, aber ich hatte da wirklich sehr viel Spaß dran, habe nicht alles mitgemacht, logischerweise, irgendwo ist man auch als erstes von den ganzen neuen Eindrücken ein bisschen überfordert, aber es ist dennoch ein sehr schönes Angebot und was man gerne mitnehmen kann, ja.
1: Ja, auf jeden Fall. Ja, ich habe es damals nicht mitgemacht, weil ich noch gependelt bin, für eine etwas längere Zeit tatsächlich, aber es ist auf jeden Fall etwas, was ich ein bisschen bereue im Nachhinein, weil es auch sehr, als ich hier gewohnt habe, noch eine Weile gedauert hat, bis ich in der Stadt irgendwie angekommen bin, richtig. Genau. Und ja, damit ist unsere Besprechung der Vergangenheit und der Gegenwart abgeschlossen, wie Christian das vorhin so toll formuliert hat. Und bevor wir uns jetzt der Zukunft widmen und nach vorne blicken, würde ich sagen, hören wir noch einmal Musik.
0: Genau, von Gran Falloon, Lysistrata.

0: So, und die Zukunft ist etwas, was du ja, Christian, schon angesprochen hast, nämlich dass ja deutschlandweit, aber auch gerade besonders in Thüringen eben, man viel mit dem BAföG zu kämpfen hat. Und dazu gibt es am Donnerstag tatsächlich, am 8. Oktober ab 16 Uhr von der DGB und anderen Initiativen ausgerufen eine Demo für Studierende eben vor dem Landtag in Erfurt, um diese Missstände eben ja zu bescheiden und eben zu versuchen, etwas dagegen zu unternehmen. Die steht unter den zwei tollen Aufrufen. Zum einen ein etwas ernsterer, würde ich mal sagen. Bildung und Forschung braucht Geld, kein Rotstift. Und ich glaube, da kann man absolut dahinter stehen.
1: Ja.
0: Das ist etwas, was eben nicht nur das BAföG betrifft, sondern auch ja eine Reihe von anderen eben Bildungsinitiativen, die eben in Thüringen immer weiter gekürzt werden, die deutschlandweit immer weiter gekürzt werden. Und
1: Aber ist Bildung so wichtig oder nicht?
0: Also ich würde mal sagen, ja.
1: Müsste man noch mal genauer erörtern, ne?
0: Ja.
1: Ja.
0: Ja. Vielleicht können wir irgendjemanden fragen, ob die Bildung wirklich so wichtig ist. Jemand, der gebildet ist, vielleicht, keine Ahnung, irgendwie so. Mal
1: Ich kenne
0: sehen.
1: niemanden.
0: Nee, same. Ja, aber der zweite Aufruf, der mir tatsächlich ja, fast schon etwas mehr gefällt aufgrund des humoristischen Ansatzes, ist der Brombeere die Suppe versalzen. Und ich würde mal sagen,
1: Naja, eine echte Brombeere ist sie jetzt nicht mehr.
0: ja,
1: Schlecht gealtert, würde ich sagen, der Slogan. Naja.
0: tja, hätten sie mal darauf achten sollen, wann die Regierung irgendwie kaputt macht. Aber hey.
1: Alles eine Frage der Zeit. Ja.
0: Genau. Und ja, eben neben dieser einen Demo gibt es natürlich noch einige andere Missstände im BAföG, würde ich das jetzt mal so vorsichtig formulieren. Und dazu hören wir jetzt ein Interview geführt von Asmus, von Unterdessen, den ihr doch von dort vielleicht kennt, und zwar mit Katharina Romehöller. Sie ist eine der Vorständinnen im FZS, dem Freien Zusammenschluss Studentinnenschaften, Verzeihung, bei dem unter anderem die Universität Erfurt, also die Studentenschaft, auch Mitglied ist.
1: Ja, sozusagen der Bundesverband der Studierendenschaften, der Studierendenvertretung bundesweit. Ist halt ein Verein, klar, aber so
0: Genau.
1: bundesweite Vertretung.
0: Genau, halt nicht im Sinne halt gesetzlich vorgeschrieben, wie das eben ein Stura in Thüringen ist, aber halt ein Zusammenschluss verschiedener Sturae und Achsten in ganz Deutschland, wo ungefähr ein Drittel der selbstverwalteten Studentinnenschaften tatsächlich auch Mitglied ist. Und ja, dieser Beitrag ist zum BAföG, zum 30. BAföG-Änderungsgesetz. Und die erste Frage, die dort gestellt wurde von Asmus, die wir jetzt nicht mehr direkt hören, war: Was ist quasi zunächst positiv am 30. BAföG-Änderungsgesetz?
2: Ja, zunächst begrüßen wir, dass es überhaupt kommen soll. Also bisher ist das noch nicht beschlossen vom Bundestag und Bundesrat, sondern wir warten jetzt noch darauf. Die Bundesregierung hatte versprochen, dass es schon viel früher kommt. Was jetzt positiv ist, sind die Erhöhungen, die dort beschlossen wurden. Also zum einen von den Grundbedarfssätzen, die sollen in zwei Schritten auf Bürgergeldniveau angepasst werden. Und die Wohnkostenpauschale soll erhöht werden von 380 auf 440 Euro. Beides begrüßen wir sehr, aber da kommen wir schon zu einem Kritikpunkt von uns. Beides kommt viel zu spät. Also die Erhöhung der Wohnkostenpauschale kommt erst zum Sommersemester nächsten Jahres und die Erhöhung und die Dynamisierung, also die fortlaufende Anpassung der Grundbedarfssätze, kommt erst vollständig 2029. Also für uns erst in ferner Zukunft. Und genau das ist auch unser Problem.
3: Du hast ja jetzt schon in die inhaltliche Kritik eingestiegen. Es gibt da viele Punkte, die in diesem Gesetz und diesem Änderungsgesetz vorhanden sind. Kannst du mal grob umfassen, was denn jetzt eure inhaltlichen Kritikpunkte an diesem Gesetzesvorschlag aus dem Bundestag sind?
2: Ja, genau. Also die Grundbedarfe werden jetzt erhöht. Das bedeutet, das, was man so zum Leben hat und zum Beispiel für Lebensmittel, die werden jetzt erhöht. Auf Bürgergeldniveau sollen die erhöht werden. Das ist aber jetzt erst, also das kommt erst viel zu spät. Und bisher ist es so, dass die unter dem Niveau des Bürgergelds sind. Und genau das ist auch ein großes Problem. Und die Wohnkostenpauschale ist auch einer unserer Hauptkritikpunkte. Die reicht einfach vielerorts nicht zum Leben. Also die ist gerade bei 380 Euro und bleibt jetzt auch zu diesem Wintersemester bei 380 Euro. Und es gibt sehr wenige Städte, in denen man sich da noch das Wohnen leisten kann. Und zusätzlich hatte die Bundesregierung versprochen, im Koalitionsvertrag eine große Novelle anzugehen. Jetzt ist es aber so, dass es nur Minimalanpassungen gibt. Also es gab ein großes Versprechen von, dass Digitalisierung kommt, Entbürokratisierung und der Antrag einfacher wird. Jetzt ist es aber so, die Digitalisierung kommt zwar, der Antrag wird aber nicht wirklich einfacher. Eine Sache finden wir doch trotzdem gut, und zwar die Abschaffung des Leistungsnachweises. Das ist nämlich so, da musste man bisher nach dem vierten Semester einen Leistungsnachweis erbringen und das hat einfach die BAföG-Ämter sehr überlastet. Und gerade zum Beispiel in Thüringen ist die Situation sehr angespannt in den BAföG-Ämtern. Die Ämter sind völlig überlastet und jetzt hoffen wir, dass die Abschaffung des Leistungsnachweises, den die Studierenden erbringen müssen, jetzt ein bisschen die Ämter entlasten kann.
3: Du hast ja jetzt schon die angesprochene Entbürokratisierung angesprochen, die damit in Frage kommen soll. Die angesprochenen Erhöhungen sollen ja mitten in der sogenannten Förderperiode im nächsten Jahr im Sommersemester kommen und hätten dafür auch mehr Arbeitsaufwand für die BAföG-Ämter mit drin. Siehst du da die eine wirkliche Entlastung für die Ämter oder ist einfach nur mehr Aufwand, wenn mitten in der Förderperiode noch die Leistungen erhöht werden? Siehst du das Argument oder gilt das für dich an der Stelle nicht?
2: Das gilt auf jeden Fall. Also die Studierendenwerke haben sich an der Stelle schon beschwert, dass es sehr schwer umzusetzen ist. Und wir hätten uns auch gewünscht, dass das jetzt schon früher kommt, nämlich zu diesem Wintersemester. Jetzt ist es nämlich so, die BAföG-Novelle wurde eigentlich schon angekündigt, jetzt zu diesem Wintersemester. Und die Studierenden warten natürlich darauf und viele haben sich auch ein bisschen darauf verlassen. Und jetzt ist es so, dass nicht mal die Versprechen des Koalitionsvertrags eingehalten werden. Und deshalb, also wir kritisieren natürlich auch, dass die Studierendenwerke damit überlastet sein werden. Und deshalb sehen wir das Argument auf jeden Fall. Für uns ist es aber wichtig, dass irgendwas kommt. Und wir hoffen, dass zumindest ein paar Studierende jetzt auch schon von der Erhöhung zum Sommersemester profitieren werden.
3: Du hast ja jetzt angesprochen, dass sich die jetzige Gesetzesnovelle nicht an die in dem Koalitionsvertrag festgehaltenen Änderungen hält. Welche Änderungen wurden denn eigentlich mal zum Beginn dieser Regierungskoalition von SPD und CDU/CSU eigentlich festgehalten?
2: Die Erhöhung der Wohnkostenpauschale kommt jetzt genauso, wie sie auch vereinbart wurde, auf 440 Euro. Das Problem ist nur wirklich im Koalitionsvertrag und in was die Bundesregierung in ihren Äußerungen gesagt hat. Im letzten Winter hat in Aussicht gestellt, dass die Novelle jetzt eben schon früher kommt. Und es war auch angekündigt und die Bundesregierung hat versprochen, dass jetzt auch zum Beispiel die Erhöhung der Grundbedarfssätze schon viel früher kommt. Und jetzt kommt sie erst 2029. Also das ist vielleicht auch das größte Problem. Die Bundesregierung verschiebt es in weite, weite Zukunft, also jetzt was den Gesetzgebungsprozess angeht, und lässt sich damit offen, überhaupt nichts zu machen. Also dass die Erhöhung der Grundbedarfssätze, wenn das irgendwie der Haushalt nicht zulässt, was ja die Argumentation ist, warum es erst so spät kommt, und wenn der Haushalt das nicht zulässt, dass es eben gar nicht kommt. Und das ist eben nicht das, was versprochen war. Studierende sind darauf angewiesen, genauso wie viele andere Teile der Bevölkerung. Also es ist ja überall so, die Preise für Lebensmittel steigen, die Mieten steigen überall und überhaupt die Kosten zum Leben. Und Studierende sind eben eine besonders betroffene Gruppe, einfach weil sie zum Beispiel viel umziehen müssen, auch darauf angewiesen sind, vielleicht in einer bestimmten Stadt zu leben aufgrund ihres Studienplatzes. Und sie eben auch zum Beispiel häufig in eine neue Stadt kommen, wo sie eben nicht so viel Erfahrung haben jetzt bei der Wohnungssuche oder so. Und genau deshalb ist das BAföG so wichtig, auch einfach damit es kein soziales Kriterium ist, wer sich das leisten kann, überhaupt zu studieren und wer nicht.
3: Du hast ja die Wohnkosten angesprochen, die sollen ja jetzt in der Wohnkostenpauschale auf 440 Euro im Monat ansteigen. Da habe ich mal nachgeschaut, die Moses-Mendelssohn-Stiftung hat einen Durchschnittswert für WG- und Mietenpreise für Studierende von 510 Euro angegeben in den meisten Fällen. Wie schwer ist es denn, du lebst ja, wie ich weiß, und studierst in Köln an der Uni, wie schwer ist es denn in wirklich eher teureren Städten als BAföG-Bezieherin auch nur ansatzweise einen bezahlbaren WG oder Wohnungsplatz zu finden? Denn ich weiß noch aus eigener Erfahrung, in Studierendenwerken, vor allem in größeren Städten, hat man doch schon eher längere Warteperioden, um eine vom Studierendenwerk ausgeschriebene Mietwohnungsplatz zu finden. Wie schwer ist denn aus deiner Erfahrung oder aus dem, was du mitbekommen hast, die Wohnungssuche für BAföG-Bezieherinnen?
2: Ja, also das Wohnen ist auf jeden Fall für uns auch eines der größten Probleme, mit dem gerade auch zum Beispiel Studierende, aber auch ja, sehr viele Menschen einfach gerade zu kämpfen haben, weil die Mieten ins Unermessliche steigen und dieser Durchschnittswert von 510 Euro, das haben wir jetzt auch wieder kritisiert, weil es einfach keine Antwort der Politik auf dieses Problem gibt. Das betrifft auch nicht nur Großstädte, also in fast allen Städten, wenn man sich zum Beispiel jetzt die Zahlen des Moses-Mendelssohn-Instituts anschaut, ist es so, dass die Wohnkostenpauschale von jetzt gerade 380 Euro nicht zum Leben ausreicht. Und nicht zum Wohnen ausreicht. Und da ist es eben so, dass es keine richtige Antwort darauf gibt. Es gibt Studierendenwohnheime, ja, und es ist eben auch genauso, dass man ziemlich lange warten muss, auch gerade in größeren Städten. Wenn man sich das bundesweit anschaut, leben nur ungefähr 10% der Studierenden überhaupt in Studierendenwohnheimen. Das könnten viel mehr sein, wenn man sich auch die Wartelisten anschaut. Spielen wir mal

0: Das ist ein großes Problem und das merkt man eben vor allem beim Wohnen. Also der Wohnraum fehlt, man muss ewig warten. Und in großen Städten ist es zum Beispiel so, also wir sind ja ein bundesweiter Dachverband und bei uns sind die Studierendenvertretungen vor Ort Mitglied und viele von denen bieten zum Beispiel so Notschlafstellen an. Zu Beginn jetzt zum Beispiel des Wintersemesters, also dann gibt es Studierende, die vielleicht in große Städte kommen und erstmal keine Wohnung gefunden haben, keine WG. Und dann erstmal 3 Wochen in eine Turnhalle ziehen zum Beispiel. Also das sind jetzt auch Beispiele, die wir haben.
1: Könnte es vielleicht dazu kommen, dass manche Uni- oder Hochschulstandorte für größere Teile, die halt auf BAföG angewiesen sind, einfach unbezahlbar werden, dass es so eine Art von finanzieller oder sozialer Segregation zwischen den Studierenden kommen könnte? Siehst du da so eine Gefahr, quasi fast schon amerikanische Verhältnisse, oder sind wir da noch ein bisschen weit davon entfernt?
0: Also diese Verhältnisse haben wir definitiv schon. Also wenn man sich anschaut, zum Beispiel jetzt auch die Zahlen vom Moses-Mendelssohn-Institut, die angesprochenen, das ist eigentlich ein gutes Beispiel, weil die zeigen, dass die Schere immer größer wird. Also es gibt fast keinen Wohnraum mehr so im Mittelfeld, sondern es gibt so ganz extreme Beispiele wie zum Beispiel München, Berlin, Köln, aber auch andere große Städte. Genau. Und dann gibt es aber zum Beispiel auch Städte, in denen es noch gerade bezahlbar ist zu wohnen. Und die Schere wird immer größer und deshalb wird es auch ein soziales Kriterium. Natürlich, es gibt eigentlich auch in kleineren Universitätsstandorten sehr gute Studiengänge, also die Qualität ist ja nicht unbedingt ausschlaggebend, aber vielleicht schon eher die Wahl des Studiengangs. Also kann man sich überhaupt leisten, den Studiengang, den es vielleicht nur in bestimmten Städten, der überhaupt nur in bestimmten Städten angeboten wird, zu studieren. Und vielleicht muss man dann auf eine andere Stadt ausweichen oder auf einen anderen Ort. Weil das eben dann nicht gibt. Also das könnte auch ein Problem sein. Und deshalb würde ich sagen, vielleicht haben wir nicht amerikanische Verhältnisse, aber wir sind auf jeden Fall gerade schon an dem Punkt, wenn man sich anschaut, wer überhaupt an die Universität kommt. Und dann sind das häufig eben Studierende, die ja aus einer finanziell eher privilegierteren Situation kommen. Und deshalb haben wir auf jeden Fall schon diese Krise von, wer hat eigentlich Zugang zu den Hochschulen dann und wer kann sich das überhaupt leisten zu studieren.
1: Ministerin Dorothea Beer meinte ja, Studierende könnten ja neben dem Studium einfach jobben gehen. Sie meinte, sie hätte das neben dem Studium auch gemacht. Du hast ja schon angesprochen, Großteil, ich glaube 60% mindestens der Studierenden gehen schon neben dem Studium Teilzeit jobben. Bei BAföG-Beziehungen ist es ja noch so, ihr könnt ja nicht oder man kann da nicht unendlich viel dazu verdienen. Was war denn die erste Reaktion von dir oder vom FSZ? FZS, ob als diese Äußerung publik gemacht wurde, was war dann deine Reaktion auf diese Äußerung?
0: Ja, also zunächst finden wir das wirklich eine Unverschämtheit, wenn es darum geht, über die Lebenssituation von Studierenden zu sprechen. Und wir finden die Aussagen von Dorothee Beer in der Vergangenheit verkennen einfach die Lebensrealität von Studierenden. Und genau diese Zahlen, und zwar mehr als 2 Drittel der Studierenden arbeiten neben dem Studium. Und das tun sie ja nicht, weil sie das irgendwie machen, um irgendwie Erfahrung zu sammeln für ihren zukünftigen Beruf. Das machen natürlich auch Studierende. Das schließt sich ja nicht aus, aber wenn man sich die Zahlen anguckt, viele sind ja auch darauf angewiesen oder die meisten sind auch darauf angewiesen, zumindest zu einem Teil ihren Lebensunterhalt davon zu finanzieren. Deshalb finde ich, also fanden wir, also waren wir äußerst schockiert von der Aussage von Dorothee Beer und haben dann in der Woche darauf direkt zu einer Kundgebung in Berlin vor der CDU-Parteizentrale aufgerufen, weil wir eben finden, dass da bewusst nicht auf die Lebensrealität von den meisten Studierenden geachtet wird. Und das sieht man gerade zum Beispiel bei der BAföG-Erhöhung, die jetzt vielleicht kommt, hoffentlich, wenn sie beschlossen wird, also wenn das 30. BAföG-Änderungsgesetz beschlossen wird, aber auch bei ganz vielen anderen Bereichen. Also gerade zum Beispiel auch Studierendenwohnheime, aber gerade auch, wenn es darum geht, was macht man sonst, um irgendwie, ja, zum Beispiel, günstigen Wohnraum zu schaffen in großen Städten. Und ja, deshalb war das vielleicht so ein bisschen unsere Reaktion auf Dorothee Beers Aussage, dass wir einfach uns fragen, ja, woher das denn kommt, weil es entspricht definitiv nicht der Realität.
1: Du hast ja auch schon ausgeführt, dass sehr viele Leute einfach die brauchen, um zu überleben, die Nebenjobs. Das ist natürlich auch immer mit sehr viel Zeitaufwand verbunden. Körperliche Anstrengungen sind mit dabei, geistige Leistungen werden im Nebenjob verlangt. Hat das Auswirkungen auf Prüfungsleistungen? Ich habe einen Beitrag vor kürzerer Zeit gelesen, wo es über eine Studentin aus München geht, die quasi fast einen Großteil ihrer Zeit

0: Zeit dazu braucht, um zu ihrem Nebenjob zu pendeln und dann zur Arbeit, um sich das Studium in München überhaupt leisten zu können. Und da gibt es auch mehrere Berichte darüber, dass die Prüfungsleistungen im Durchschnitt darunter leiden. Ist das eine Diagnose, die du teilen würdest, dass wenn so viele Studierende nebenbei jobben müssen, um sich ihren Unterhalt zu finanzieren, dass damit auch die Ausbildung und die Weiterbildung in Mitleidenschaft gerät?
1: Auf jeden Fall. Und vielmehr macht das ja immer noch zu einer sozialen Frage. Also wer kann sich das leisten, wirklich Vollzeit zu studieren? Man muss sich auch bewusst machen, ein Studium ist erstmal im Regelfall ein Vollzeitstudium. Das heißt, nebenbei zu arbeiten ist dann auch nur eingeschränkt möglich, wenn man tatsächlich Vollzeit studieren möchte. In den meisten Fällen zieht das Studium dann in die Länge. Das heißt, man studiert dann länger, wenn man eben nebenbei arbeitet. Aber eben auch, kann auch das Studium definitiv darunter leiden. Und das ist auch etwas, was uns als Bundesverband immer erreicht, auf jeden Fall von Studierenden. Und das ist ein großes Problem. Und da sollte ja eigentlich an dieser Stelle das BAföG greifen. Also das BAföG soll ja eigentlich das Mittel sein, den Zugang zur Bildung nicht oder weniger zu einer Frage von sozialer Herkunft zu machen. Weil das BAföG aber nicht funktioniert, weil viele Studierende auch neben dem BAföG zum Beispiel arbeiten müssen, weil das BAföG nicht ausreicht und viel zu wenig Studierende überhaupt das BAföG bekommen können, ist es dann doch, also funktioniert das BAföG nicht so, wie es eigentlich mal gedacht war. Und an dieser Stelle ist auch spannend zu wissen, also wir sind gerade auf dem niedrigsten Wert der BAföG-EmpfängerInnen seit dem Jahr 2000. Und das ist auf jeden Fall auch ein Alarmsignal an die Politik. Das sollte ein Alarmsignal an die Politik sein, da endlich Maßnahmen zu ergreifen, wie das Ganze angehen.
0: Welche Änderung oder Reform bräuchte es denn jetzt nicht nur beim BAföG? Wir hatten ja auch man könnte auch über die finanzielle Auslegung von Studierendenwerken, mehr Bau von Studierendenwohnheimen, damit Studenten nicht auf dem freien Wohnungsmarkt mit anderen, eher mit weniger Einkommen ausgestatteten Menschen konkurrieren müssen. Welche Änderungen, Reformen bräuchte es denn da aus eurer Sicht, aus der studentischen Sicht, um Studieren in Deutschland in den nächsten Jahren nicht mehr zu, wie du es genannt hast, zu einer sozialen Frage zu machen?
1: Ja, also da ist das Wohnen ganz entscheidend. Also natürlich auch der Ausbau von Studierendenwohnheimen, überhaupt auch Maßnahmen zu ergreifen als Politik, die dafür sorgen, dass die Mieten nicht so steigen. Also zum Beispiel Mietendeckel, Mietpreisbremse, also da Maßnahmen zu ergreifen, dass einfach die Mieten nicht steigen und Studierende überhaupt günstigen Wohnungsraum auch auf dem freien Wohnungsmarkt finden. Natürlich auch zusätzlich dazu überhaupt öffentlich geförderten Wohnraum zu schaffen. Und ansonsten, ja, gerade beim BAföG haben wir Forderungen, die sich dahingehend auch richten, zum Beispiel den Studienort auch zu berücksichtigen bei der Wohnkostenpauschale und da zum Beispiel gegebenenfalls in großen Städten auch zu erhöhen dann, also dass es überhaupt realistisch ist oder also dass man überhaupt sich das Wohnen leisten kann, also dass es realistisch ist, irgendwas zu finden innerhalb der Wohnkostenpauschale und das ist es nicht. Und zusätzlich eben auch da Maßnahmen beim BAföG jetzt zu geben, die dafür sorgen, dass mehr Studierende BAföG bekommen können. Also nur weil Studierende kein BAföG bekommen, heißt das ja nicht, dass die keine Probleme haben. Also das BAföG ist eben auch in der Antragstellung unnötig kompliziert. Da werden jetzt erste Schritte gegangen, die wir auch sehr begrüßen. Aber da kann eben noch mehr passieren. Und eben dafür zu sorgen, also gerade wenn man sich Thüringen zum Beispiel anschaut, da sind die Wartezeiten für das BAföG sehr lang. Also Studierende warten häufig auch mehrere Semester auf das BAföG, weil die BAföG-Ämter so überlastet sind. Und da auch eben Schritte zu gehen, die jetzt gerade zum Beispiel auch in bestimmten Bundesländern die BAföG-Ämter entlasten könnten. Und zusätzlich, also viele Sachen, die ich auch gerade angesprochen habe, sind nicht nur spezifisch für Studierende. Es sind ja nicht auch nur Studierende von diesen Sachen betroffen, wie steigende Mieten und steigende Lebenserhaltungskosten. Und da eben auch Schritte zu gehen, wie zum Beispiel Mietpreise zu regulieren, die auch vielen anderen Leuten zugutekommen.
0: Das war für uns im Interview Katharina Rummenhöller, Vorstandsmitglied des Freien Zusammenschluss für Studentinnenschaften FZS e.V. Vielen Dank, dass du dir Zeit für uns genommen hast.
1: Ja, vielen Dank.
2: Genau. Und also davon jetzt eine Reihe von wichtigen Punkten angesprochen, die wir hier irgendwie nicht alle nochmal zusammenfassen und wiederholen können. Ich würde aber natürlich nochmal eben auf die Demo hinweisen am Donnerstag, denn das ist eine der Möglichkeiten, wie man eben dafür Aufmerksamkeit schaffen kann, wie man politischen Druck auch irgendwie mit erzeugen kann, um eben die Dinge, die notwendig sind zu reformieren, eben auch mit anzugreifen und umzusetzen. Und ich würde nochmal betonen, wenn ihr BAföG-Probleme habt, wendet euch an eure Studierendenschaften, an die Vertretungen. Das ist sehr wichtig, zum einen, weil die eben zumindest ein, zwei Mittel kennen, die einem helfen können. Die haben schon mit vielen anderen Leuten darüber gesprochen. Das heißt, es gibt dort Wege, die zumindest die Wartezeit eventuell verkürzen könnten.
3: Und auch da muss man sagen, wir sind ja auch so vernetzt in die Politik. Je mehr Fälle wir haben, also wir werden auch regelmäßig gefragt, hey, könnt ihr uns mal konkrete Fallbeispiele nennen? Und natürlich gibt es da ein paar. Aber je mehr das werden, desto konkreter können wir auch gegenüber Parteien und Politik sozusagen agieren und denen von diesem Problem berichten, weil die müssen das auch erstmal nachvollziehen können. Also ich meine, man kann sich ja viel beschweren, aber es gibt auch Parteien, die wirklich, oder auch Politikerinnen und Politiker, die auf uns zukommen und konkret wissen wollen, wo ist denn das Problem? Ich möchte das nachvollziehen bis in die Substanz und nicht nur hören, okay, es gibt Probleme, die muss man irgendwie angehen. Das ist ja so oberflächliches Politikersprech, sondern wir brauchen da auch tatsächlich die Fälle.
2: Ja, und ich möchte aus eigener Erfahrung vielleicht auch noch berichten aus der Kampagne BAföG oder Abbruch, wo ich ein bisschen mit dabei war, vor inzwischen, glaube ich, fast schon, ja, über einem Jahr ist das her. Ja,
3: knapp 2 Jahre, etwas weniger.
2: Ja, so irgendwie zwischen 1 und 2 Jahren, irgendwie so. Und dort war halt häufig einer der Punkte, die eben gegen diese Initiative gebracht wurde, ja, das sind ja nur Einzelfälle, es dauert mal lange, aber das ist meist die Schuld der Studierenden irgendwie so. Und wenn eben die Studierendenschaften und also wenn die Studierendenvertretungen eben euer Schicksal kennt, eben wissen, dass das in 99% der Fälle nicht eure Schuld ist, sondern die Schuld des Amtes und wie viele Fälle es eben gibt mit so lächerlich langen Wartezeiten, dann lässt sich halt auch dagegen argumentieren, geben irgend so eine Punkte.
3: Wichtig ist halt vor allem, dass nur mit uns bekannten Fällen oder mit bekannten Problemen oder wenn man das anspricht, klar wird, dass aus den dass die Einzelfälle keine Einzelfälle sind, sondern ein strukturelles Problem.
2: Genau.
3: Und das kann man ganz gerne behaupten und das sagt man ganz gerne. Und die Probleme sind allen bekannt, allen Betroffenen. Und jetzt müssen wir sie auch allen anderen, allen Nicht-Betroffenen bekannt machen. Das ist ganz wichtig.
2: Genau. Und halt, die sind ja auch manchmal bekannt und werden aber gerne auch einfach ignoriert. Und dann ist es halt wichtig, dort Gegenargumente zu haben, Punkte zeigen zu können. Nein, wir kennen 50, 60, 70 mehr Leute, bei denen das eben nicht so ist, die alles ordentlich eingereicht haben und die trotzdem monatelang warten, weil das Amt eben einfach nicht zu Potte kommt und weil es eben einfach strukturelle Schwächen hier gibt.
3: Ja, und auch da nochmal darauf hingewiesen, das sind Lebensrealitäten, die existieren zuhauf und das sind Existenzen, die damit ruiniert werden. Also es gibt Leute, die können ihr Studium gar nicht anfangen oder beginnen es und müssen es dann wieder abbrechen, müssen wieder zu ihren Eltern zurückziehen. Also auch sich mal empathisch sein, ganz ehrlich, also ich will die Menschen auch dazu auffordern, mal empathisch zu sein und sich in die Menschen hinein zu versetzen, in diese Betroffenen, die dann wirklich von Monat zu Monat strugglen, irgendwie vielleicht mit ein bisschen Rücklagen gerade so ihr WG-Zimmer vielleicht finanzieren können. Dann kommt der Semesterbeitrag, da muss man eigentlich schon bei Freunden anheuern gehen und sagen, könnt ihr mir mal aushelfen vielleicht, ich stottere das dann irgendwie ab mit der Zeit. Und sich da einfach mal rein zu versetzen, was das für eine unmenschliche Lage das teilweise ist, wenn du nicht in der Lage dazu bist, wirklich am gesellschaftlichen Leben teilzuhaben, deine Grundbedürfnisse zu erfüllen und im Zweifelsfall wieder zu deiner Familie zurückkehren musst. Da sagen natürlich viele, naja, es ist ja kein Problem, es gibt ja immer die Möglichkeit, aber das ist schon eine gewisse Schmach, glaube ich, für viele, wie sich das anfühlt.
2: Ja, und es ist einfach auch ein Bruch in deinem Lebensweg, weil dann musst du dir irgendwas anderes suchen, vielleicht einen Job machen, den du nicht machen möchtest, halt das, was du halt vorhattest, irgendwie aufhören, weil eben die sozialen Strukturen, die ja eigentlich da sein sollen, um dich eben aufzufangen, wenn du halt aus einem schwächeren Haushalt kommst, wenn deine Eltern dich nicht unterstützen können bei deinem Studium, aber das bricht halt zusammen und dann sitzt du halt da häufig auch noch mit Schulden und bist sitzt schlechter da, als das davor war und dein einziges Ziel war halt zu studieren.
3: Ja, man spricht immer vom Aufstieg durch Bildung und dann bleibt aber aufgrund der sozialen Herkunft die Bildung eben mau, weil man nicht die Möglichkeit hat, weil es so viele Hürden gibt, weil alles natürlich teurer wird. Und natürlich, es gibt viele soziale Probleme, aber das ist eben eines von vielen. Und da kann man nicht so sagen, geht einfach mal nebenbei arbeiten. Das ist eine Illusion, die die Ministerin da aufgemacht hat und die auch viele andere immer wieder aufmachen, wo ich sage, nein, es ist ein Vollzeitstudium. Das ist ähnlich zu einer Berufsausbildung, die nicht vergütet wird. Und das müssen wir uns mal auf der Zunge zergehen lassen. Und das BAföG ist ja kein Geschenk. Das ist ja wenig und muss zurückgezahlt werden.
2: Und ich möchte da auch wirklich nochmal den Finger drauf packen und da halt drauf beharren einfach. In den gesetzlichen Regelungen zum Studium, in den Prüfungsordnungen steht, wie dieses Studium abzuschließen ist und dass es ein Vollzeitstudium ist. Du hast ein Vollzeitstudium abzuleisten und die Idee, sich daneben einen zweiten Job zu suchen, ist wie, wenn du jemandem ins Gesicht sagst und sagst, oh sorry, dass dein Job, den du 40 Stunden die Woche arbeitest, dich nicht genug bezahlt, mach einfach einen Nebenjob. Mindestlohn brauchst du ja nicht.
3: Ja, warum, wie hat es der Kanzler gesagt, warum verdienen die Leute, die wenig Geld haben, nicht einfach mal 200 Euro mehr? Ja, weil es mir niemand bezahlt?
2: Tja.
3: Weil woher soll ich das nehmen? Also ich habe nicht die Zeit, um mehr zu arbeiten, habe vielleicht noch eine Familie oder sonst irgendwas. Und das gilt für Studierende genauso. Also ich meine, das sind junge Menschen, aber in erster Linie sind das Menschen. Und ich finde, und auch da wiederhole ich meine stetige Parole, uns geht irgendwo die Menschlichkeit verloren.
2: Ja, also es ist einfach eine Peinlichkeit, dass ein Staat, der sich scheinbar eigentlich soziales Arbeiten, eine soziale Gesellschaft, eine Zusammenhaltsgesellschaft irgendwie auf die Fahnen schreibt und wo gefühlt jede Woche irgendjemand fragt, ach, warum sind wir so gespalten, warum geht alles auseinander, warum gibt es keine Solidarität mehr? Weil
3: jeder für sich selber kämpfen muss.
2: Und weil viele Leute sich Solidarität auch einfach nicht mehr leisten können, weil eben der Gedanke ist, ach, ich muss irgendwie meinen Job halten, was weiß ich, ich kann nichts anderes machen. Es ist einfach traurig und ein Armutszeugnis für Deutschland in einer Art und Weise, wie es viel zu wenig Leute ankreiden.
3: Ja. Gott, wie kommen wir aus dieser Situation wieder raus? Ja, ich würde sagen, Aktivismus an der Stelle beendet und der Rant beendet von unsererseits. Und das liegt aber nicht daran, dass wir keine Lust haben, darüber weiterzureden, sondern das hätten wir eigentlich wahrscheinlich sehr doll. Aber mit einem Blick auf die Uhr geht unsere Sendezeit, neigt sie sich dem Ende zu. Und deshalb nochmal der Hinweis, falls ihr zwischendurch eingeschaltet habt, könnt ihr das Interview vom Kollegen Asmus in der Radiofreien Mediathek nachhören von vergangener Woche. Eine große Empfehlung an der Stelle, weil es ein wichtiges Thema ist. Ansonsten findet ihr auch alle anderen Beiträge, die wir heute gespielt haben, im Nachhinein online in der Radiofreien Mediathek auf der Webseite.
2: Genau. Und an der Stelle eben nochmal der Hinweis auf diese Demo, 16 Uhr am 8. Das ist dieser Donnerstag, am 8.10. Außerdem, wenn ihr Studierende seid, wenn ihr die Möglichkeit habt, jemanden eine Couch zur Verfügung zu stellen für eine Woche, ein Zimmer, vielleicht das, falls ein Wohnzimmer habt in irgendeiner Form, denkt vielleicht drüber nach. Studentische Solidarität ist eben sehr wichtig und ist es auf vielen Ebenen möglich, jemandem irgendwie zu helfen.
3: Ja.
2: Und wenn es eben nur ist, dass man die ersten zwei Wochen nicht, aus Frankfurt am Main jeden Tag mit dem Zug herfahren muss.
3: Ja, ich glaube, dann ist die Person, die bei einem einzieht, eigentlich unendlich dankbar. Jedenfalls wüsste ich nichts anderes in der Situation zu tun, wenn es mir so ging. Deshalb denkt darüber nach und habt ansonsten noch eine angenehme letzte Woche der vorlesungsfreien Zeit. Die Erstis werden noch nicht jetzt eingeschaltet haben, aber auch euch wünschen wir natürlich eine angenehme Städtwoche. Auch den Erstis von der FH eine angenehme Ersti-Woche dort. Einen guten Studienstart. Allen anderen dann nächste Woche Montag, wenn Universal Spezial wieder auf Sendung geht. Auch dann einen guten Start ins neue Wintersemester, ins neue Studienjahr. Darauf, dass ihr alle Kurse bekommen habt, die ihr euch ausgesucht habt und alle Stufus, die ihr euch gewünscht und priorisiert habt. Und ich würde sagen, Universal Spezial, wie gesagt, nächsten Montag wieder, wie gewohnt, selbe Zeit, selber Ort. hier 96,2 bei Radio Frei. Und nächsten Dienstag gibt es auch wieder Universal als Abendsendung um 20 Uhr. Auch da gerne einschalten. Und ja, das war's eigentlich
2: von unserer Seite. Dann würde ich mal sagen, auf Wiedersehen und eine schöne Woche.
3: Auf Wiederhören, meinst du?
2: Natürlich.
3: Also wir können auf Wiedersehen sagen, naja.
2: Auf Wiedersehen, Christian, und auf Wiederhören unsere tollen Hörerinnen.
3: Macht's gut. Ciao, ciao. Wir entlassen euch mit Musik.

Ja, die Jugend, die kann auch richtig rockig sein. Das war Musik von Universal Spezial. Ihr habt sie ja beide eben gehört mit Christian und Wilhelm. Und nächste Woche gibt's selbstverständlich wieder ab früh um 7 ein weiteres Universal Spezial. Und jetzt beginnt aber erstmal ganz entspannt unser Tagesmagazin.

Ist denn heute schon Montag? Ja, es ist schon Montag. Es heißt wieder aufstehen, es heißt wieder die neue Woche beginnen, es heißt, ja, loslegen, in den Oktober, in den Herbst hineinstarten. Und es werden viele aufregende Dinge passieren, hoffe ich, auch für mich. Zunächst, und das geht wahrscheinlich vielen Menschen so, blicken wir nach draußen, blicken wir aufs Wetter diese Woche. Und das sieht zumindest in der ersten Hälfte der Woche ganz gut in Erfurt aus, denn es ist herbstlich sonnig. Tageshöchstwerte liegen bis Mittwoch um die 22 Grad. Das heißt, es ist so diese Übergangszeit. Mir geht es immer so, dass wenn ich mich früh anziehe, ich einen Tick zu dick angezogen bin, dass ich am Nachmittag immer merke, du kannst die Jacke ausziehen. Wenn es richtig gut läuft, kann man am Abend dann auch noch den Pullover ausziehen und sitzt dann 18 Uhr, 18.30 mit einem T-Shirt da, wenn es gut läuft diese Woche. Am Donnerstag sind zumindest in meiner Wetterkarte dann aber Wolken eingezeichnet. Das heißt, da könnte es dann schon wieder etwas abwärts gehen mit den Temperaturen. 17 Grad sind dann in der Erfurt-Tageshöchstwerte angezeigt und dann wird es etwas frischer. Mein Name ist übrigens Reinhard, ihr hört unterdessen das Tagesmagazin und ihr hört Radio Frei, den Freien Rundfunk Erfurt International. Und morgen werden wir 36 Jahre alt. Kein runder Geburtstag, aber ein besonderer Geburtstag, denn es ist nicht selbstverständlich, dass ein freies Radio 36 Jahre besteht und auch hoffentlich weiter die nächsten Jahre bestehen wird. Also morgen wird es einige Sondersendungen geben und auch bei Kollegin Marie, das kann ich schon mal sagen, wird es auch Thema sein. Nun sind wir aber im Hier und Jetzt. Die nächsten zwei Stunden gibt es unter anderem gleich den Espresso-Plausch mit Sergei Lochthofen. Das heißt, wir blicken mal auf die Ereignisse der vergangenen Tage zurück und gleichzeitig blicken wir mal auf die Dinge, die uns diese Woche erwarten. Und es gibt seine Einschätzung. Immerhin ist er langjähriger Chefredakteur der Thüringer Allgemeine gewesen. Außerdem gibt es eine neue Ausgabe von Kollegin Caro von Hashtag Neuland, was online abgeht. Und diesmal geht es darum, ich muss da immer die Begriffe lernen und lernen selber mit, was Boo-Basket ist, also das Jüngere werden jetzt schon lachen, das ist ein Geschenkkorb für den Herbst und dieser Trend des Boo-Baskets hat auch Einzug in die sozialen Medien gehalten, da gibt es dann auch Tipps und Caro hat sich das mal genauer angeschaut, wie das alles präsentiert wird. Außerdem schauen wir mal, was es an Veranstaltungen in Erfurt gibt, welche Bands spielen. Und auch hier blicken wir nochmal zurück auf Radio Frei, was alles passiert ist in den letzten 36 Jahren. Da habe ich eine kleine Collage vorbereitet. Und ich möchte anmerken, wenn wir aufs Wochenende schauen, auf die Sportereignisse. Es läuft gerade beim lokalen Fußball, beim FC Rot-Weiß Erfurt, denn der hat gewonnen gestern Nachmittag gegen Heiligenstadt 5:0 im Thüringen-Pokal und steht damit im Viertelfinale. Glückwunsch an dieser Stelle.

Und damit nochmal hallo und herzlich willkommen. Und wir beginnen ganz entspannt mit diesem Song hier von R.E.M. Drive.

Was für ein entspannter Song von R.E.M. Automatic for the People heißt das Album dazu und der Song heißt Drive. Und jetzt trinke ich ganz entspannt einen Espresso.

0: ja, schön, dass es ihn gibt, den Espresso, und schön, dass es ihn gibt, den Sergei Lochthofen, der für uns montags immer wieder seit etwa 15 Jahren die Ereignisse der vergangenen Tage einschätzt. Und wir hören ihn schon räuspern am Telefon. Hallo, Herr Lochthofen, grüße Sie.
1: Hallo, ich grüße Sie. Ab und zu mal schauen wir ja auch voraus. Wir schätzen nicht nur das, was gewesen ist.
0: Wir werden auch heute vorausschauen, das können wir schon mal vorwegnehmen. Und wir können schon mal sagen, wenn man so lange miteinander spricht, Sie haben kürzlich auch eine Veranstaltung gehabt mit Kollegen Carsten Rose, wo auch das Thema war, der Espresso-Plausch, ne? Und wie der sich entwickelt hat.
1: Ja, waren Medienwissenschaftler aus der ganzen Welt da, auch aus Schweiz und überall, und ein Potsdamer Institut, die hören ganz genau bei Radio Frei zu und unseren Espresso-Plausch, und die waren, haben sich aufs Fenster geoutet sogar an dieser Stelle. Also das ist bemerkenswert. Ich sage ja immer, wir werden weltweit gehört, vielleicht auch in Brasilien und Australien, wir müssen es nur mal rauskriegen.
0: Das stimmt. Ich kann nur bestätigen, dass die Hörer uns teilweise dann mitnehmen nach Australien oder Brasilien. Da waren Sie da unterwegs. Ich vermute mal, dass Sie am Wochenende nicht in Bremen gewesen sind bei der Einheitsfeier, aber Sie haben bestimmt das Wochenende rund um den Tag der Deutschen Einheit verfolgt. Ist das für Sie ein wichtiger Tag, wo Sie auch sagen, okay, ich ziehe meinen Anzug an und gucke mal in die Stadt hinein, oder gucken Sie da Fernsehen? Was machen Sie an so einem Feiertag?
1: Anzug ziehe ich eher selten an, dann schon ein Jackett, und diese Feiern, ich finde, gehört dazu, es sind die Rituale einer Gesellschaft, aber ich habe da eine Überdosis schon zu DDR-Zeit erlebt, und meine erste Begegnung, ich war noch im Mai 1990, glaube ich, da war noch die DDR, bin ich eingeladen gewesen zu einer Feier nach Rheinland-Pfalz, da wurde der Rheinland-Pfalz-Tag gefeiert in Speyer. Und da kam ich da dahin und habe mich bescheiden an die Ecke gesetzt und stellte fest, dass die Feiern genauso ablaufen wie in der DDR. Also nur nicht die Sowjetbürger werden geehrt, sondern die amerikanischen und die französischen. Und auch so eine Folkloreaufführung war da und sowas. Und da dachte ich mir, Mann, das war gar nicht nur die DDR, die so steif und verknöchert die Dinge gefeiert hat. Das scheint eine gesamtdeutsche Geschichte zu sein. Also ich habe mich immer ferngehalten, aber es ist immer so, dass ich am Dritten schon mal anstoßen und sage, was haben wir für ein Glück gehabt. Ich speziell ja mehrfaches Glück, also mein Vater ist ja im Lager oben gewesen, mein Großvater auch, dass ich überhaupt auf der Welt bin, ist ja schon bemerkenswert, dass ich dann von Wolkuta, von dem der sozusagen ungekrönten Hauptstadt des Gulag weggekommen bin, und dass dann noch die Mauer gefallen ist und die Vereinigung kam, das sind schon Schwerpunkte. Also ich spiele kein Lotto, ich habe schon dreimal gewonnen.
0: Und ich sehe es auch so, ich habe zweimal gewonnen, jetzt nicht ganz so oft wie Sie, aber ich empfinde es auch so. Und wenn Sie jetzt sagen, ja, weg von den Ritualen, das ist zwar ganz interessant mal zu verfolgen und vielleicht auch die Rede des Bundespräsidenten sich mal anzuhören von Frank-Walter Steinmeier, aber entscheidend ist ja, mir geht es immer so und Ihnen vielleicht auch, und wir fragen uns das ja permanent, aber an so einem Tag vielleicht besonders, dass man sich fragt, wo stehen wir eigentlich 36 Jahre nach der Deutschen Einheit? Wir können so einen Aspekt mal rausgreifen. Hätten Sie gedacht 1990, dass dieses Ost-West-Thema so lange eine Rolle spielt, auch zum Beispiel im Wahlverhalten?
1: Ja, es baut sich sogar eine richtige Welle auf. Das wird noch stärker werden, hat man das Gefühl. Wir sehen ja, was da in Sachsen-Anhalt abläuft. Auch, dass Sarah Wagenknecht gerne als Helfer bei der AfD angeheuert hat. Also es ist schon eine Veränderung. Und wir, also am 3. Oktober denkt man ja auch, ich finde, immer wenn man Zeitschriften aufschlägt, aber auch im Fernsehen, sieht man ja bei sozialen, bei wirtschaftlichen, bei anderen kulturellen Umfragen immer wieder diese Konturen der DDR noch. Also die Ostbundesländer verhalten sich in vielerlei Hinsicht anders als die im Westen. Und ich habe die Befürchtung, das, was wir so immer im Einzelnen als Wahlergebnis in einem Bundesland sehen, dass gerade sozusagen mit Hilfe auch vieler Ostdeutscher die alte Bundesrepublik, das alte erfolgreiche Modell der Bundesrepublik kaputt gemacht wird. Ich bin mal gespannt, ob die Westdeutschen genug Widerstand leisten. Und zweitens würde ich sagen, es wird ja viel von Spaltung nach wie vor geredet, dass sie auch zum Teil sich vertieft. Also politisch ja, da wird zunehmend die Spaltung offensichtlicher und die wird vertieft, eine Ost-West-Spaltung. Aber es ist auch eine starke Spaltung innerhalb des Ostens. Es gibt ja viele Menschen, die nicht dieser Auffassung sind, dass Rechtsradikalität die Zukunft sein sollte. Und das heißt, so gespalten wie die Ostdeutschen sind, ist die Gesellschaft sonst in anderen Teilen der Bundesrepublik nicht. Das heißt, viele die erfolgreich auch sind, die auch diese 40 Jahre genutzt haben und auch die Chance haben, diese genutzt zu haben, die auch trotz aller Schwierigkeiten, die es gab, auch durch Arbeitsverluste und in den Familien, durch Weggang und durch andere Dinge, die trotzdem angekommen sind in diesem Deutschland, die würden sagen, ja, okay, wir haben Schwierigkeiten, aber es geht voran. Und es gibt eine große Gruppe, die sehr, als finde ich, destruktiv ist. Es ist so eine Geschichte zwischen Gewinnern und Losern.
0: Das haben Sie jetzt, ich weiß schon, ich sehe schon, früher hat man gesagt, die Leserbriefe wieder kommen oder die Reaktion darauf, aber das ist eine Diagnose. Und vielleicht können wir jetzt ja mal auch festmachen, das fällt mir auch immer schwer zu formulieren, weil genau, man möchte eben nicht in die Klischeefalle tappen und sagen, Sie haben es ja eben auch ganz gut beschrieben, nicht der gesamte Osten wählt zum Beispiel AfD oder so, man kann
1: Nein.
0: das Wahlverhalten, das haben Sie ja gerade beschrieben.
1: Es ist immer noch eine Mehrheit, die dagegen ist, aber sie bröckelt. Und die Frage ist, ob der Osten dann dazu wesentlich beiträgt, dass die Bundesrepublik von ihrem erfolgreichen Kurs abfällt. Befürchtungen sind berechtigt.
0: Und blicken wir mal auf diese eine Partei, weil die jetzt Thema ist, gleich zweimal, einmal in der Vergangenheit jetzt erstmal. Vergangene Woche gab es im Thüringer Landtag eine Anhörung zu einem möglichen AfD-Verbotsverfahren. Was das für Chancen hätte, wie aussichtsreich es ist, da gab es verschiedene Sachverständige, die dann aufgetreten sind und meistens waren es Juristen. Es gab auch Harpe Kerkeling, der dann auch nochmal gesprochen hat. Und da ging es darum, erstmal um fürs Parlament einzuschätzen, wollen wir jetzt hier loslegen. Haben Sie diese Debatte zumindest in Teilen verfolgt und sich die Reden angehört?
1: Ja, selbstverständlich. Ich habe auch mehrere Zeitungen dazu gelesen, also die Süddeutsche und die FAZ. Es ist erstmal bemerkenswert, dass Thüringen als erstes Land auf die Idee gekommen ist, also dass die Parteien im Landtag da auf die Idee gekommen sind, das mal sozusagen zu einem Schwerpunktthema zu machen. Deswegen war auch die Aufmerksamkeit sehr hoch. Natürlich hat man gut überlegt, also indem man Harpe Kerkeling eingeladen hat, der ja ein persönlichen Bezug zu diesem Thema hat. Sein Großvater hat im Buchenwald gesessen. Insofern war es für ihn eine Selbstverständlichkeit, hierher zu kommen. Ich bin ja auch wie er der Auffassung, dieses Verbotsverfahren muss unbedingt eingeleitet werden. Wir werden sehen, wie die Richter entscheiden. Da habe ich großes Vertrauen. Wenn es reicht, werden sie sagen, ja, das ist richtig. Wenn es nicht reicht, werden wir damit leben müssen. Das ändert einfach an der Opferrolle, an den anderen gar nichts. Das macht ja die AfD sowieso. Auf der anderen Seite hat man auch gesehen, dass die AfD das Ganze auch gerne zum Klamauk macht. Also ich finde, Höcke ist ein richtiger Klamaukmacher. Die haben versucht, das deutsche Außenministerium anzuspitzen, dass die Lavrov und den amerikanischen Rubio, den amerikanischen Außenminister einladen. Alberne Veranstaltung, das heißt, das zeigt auch die mangelnde Seriosität an dieser Stelle und gleichzeitig der Versuch, das Ganze ins Lächerliche zu ziehen. Ich glaube, wenn wir vor 5 Jahren, damals wurde das ja bereits diskutiert, sozusagen den Mumm gefunden hätten, vor allem in der CDU, die anderen sind da etwas offener, es zu machen, hätten wir jetzt viel mehr Klarheit. Und zweitens, ich glaube, und das ist ja unter Experten, ja, sage ich mal, ja, eine Binsenweisheit, in den 5 Jahren hat sich die AfD nicht demokratisiert, sondern radikalisiert. Das heißt, eigentlich, wenn wir schon vor 5 Jahren dieser Meinung waren, müssten wir sehr zurecht sein. Also, es ist 11:05, aber wir sollten trotzdem nicht verzagen und den Schritt wagen.
0: Gleichzeitig ist natürlich so, dass möglicherweise auch dann eine Normalisierung stattfindet. Also wenn wir jetzt zum Beispiel nach vorne schauen, auch das geht ja weiter mit den AfD-Verbotsverfahren, Sie haben schon gesagt, aber ein anderes Thema ist ja, wenn wir nach Sachsen-Anhalt blicken, da gab es jüngst Wahlen, die AfD ist eindeutig stärkste Kraft geworden und morgen konstituiert sich in Sachsen-Anhalt das Parlament das erste Mal und möglicherweise wird da ein sehr wahrscheinlich AfD-Landtagspräsident gewählt, weil Zünglein an der Waage ist das BSW, die werden sich enthalten bei den Stimmen und das ist ja dann auch so ein Signal, wenn ein AfD Landtagspräsident, ich bleibe jetzt bewusst im Konjunktiv, dann wäre, dann ist ja dann irgendwann auch der Eindruck, ach nun ja, jetzt sind sie da auch schon zum Teil in Verantwortung, haben einen Fuß in der Tür, da ist ja auch eine Normalisierung dann irgendwann da.
1: Naja, bei denjenigen, die sowieso Anhänger sind, passiert das. Bei anderen ist es schon zweifelhaft, was da vor sich geht. Man muss ja mal sehen, Sarah Wagenknecht war mal die Vorsitzende der kommunistischen Plattform in der Linken, das heißt des stalinistischen Flügels, weit außen sozusagen links stehend, hat alles abgelehnt, was mit der Bundesrepublik zusammenhängt, mit ihrer Wirtschaft, mit ihrer Verteidigung, mit all den Dingen und ist jetzt heute diejenige, die den sozusagen die Räubertreppe für die AfD zur Macht sozusagen stützt. Das ist ist schon ein Niedergang. Es ist wirklich auch beschämend, was da passiert ist an dieser Stelle. Wir werden sehen, ob das Resultat wirklich so ist. Gleichzeitig gibt es ja Spekulationen darüber, dass sich der Luftverkäufer, wie ich ihn nenne, Herr Sigmund, sich wählen lassen will im Dezember zum Ministerpräsidenten, auch obwohl sie nicht die Mehrheit haben. Da wird immer jetzt spekuliert, vielleicht ist das auch ein Teil des Spiels, dass aus der CDU möglicherweise ein paar Abgeordneten da überlaufen. Ich glaube eher, dass sie auf Neuwahlen aus sind, zumindest Herr Sigmund, die Parteizentrale vielleicht anders. Aber das zeigt einfach, Sachsen-Anhalt, wird es damit vorankommen, ist die Frage. Ich glaube nicht. Das heißt, die Isolation wird zunehmen. Bei wichtigen Investitionen wird man in Berlin, wenn man das sozusagen wohlwollend begleiten soll, Sachsen-Anhalt aussparen. Das heißt, die Menschen werden natürlich den Preis dafür zahlen müssen und sich weiter radikalisieren. Wir sehen es ja in anderen Teilen der Welt. Leider wird man nicht klüger durch solche Geschichten. Schauen Sie, Brasilien, da ist die erste Wahlrunde auch sozusagen an den Bolsonaro-Nachfolger, also ja, den ältesten Sohn des ehemaligen rechtsradikalen Ministerpräsidenten gegangen. Das heißt, da gibt es nochmal eine Stichwahl, vielleicht lässt sich da noch was korrigieren, aber meistens gewinnen in Brasilien diejenigen, die die meisten Stimmen haben, am Ende auch die Stichwahl. Amerika ist nichts anderes. Ich will nur sagen, da sind die Leute nicht sehr klug und ich habe manchmal das Gefühl, dass es ihnen eigentlich auch egal ist. Sie wollen nur einfach den Frust und den Trotz da rauslassen.
0: Wir lassen es jetzt mal so stehen, obwohl das nicht wirklich befriedigend ist, die Erkenntnis, weil das heißt ja im Endeffekt, wir könnten jetzt auch eine alte Folge vom Espresso-Plausch holen, weil wir dieses Gespräch schon häufiger geführt hatten, dass es irgendwie keinen Verlass auf die Wähler und Wählerinnen gibt.
1: Beziehungsweise früher war es eine Vermutung, dass es sich so entwickelt. Inzwischen wissen wir gesichert, es hat sich so entwickelt.
0: Das ist wohl wahr. Wir machen jetzt erstmal hier gedanklich einen ganz kleinen Schlussstrich und werden uns mit dem Thema auf jeden Fall weiter beschäftigen. Die nächste Überschrift heißt im weitesten Sinne die Rolle der CDU, ob sie an Boden zurückgewinnt und die Rolle auch von Kanzler Friedrich Merz, auch CDU und Parteivorsitzender. Und wir beginnen erstmal von der außenpolitischen Seite. Er ist jetzt nach Kiew gereist, in die Ukraine, Friedrich Merz. Und man hört, 1 Milliarde Euro Militärhilfe wurde zugesagt. So eine Reise, was bewirkt die? Also jetzt ganz konkret ist es eben das Geld. Geht es auch immer darum, mit Solidarität zu zeigen? Geht es um Bilder? Also warum macht man solche Reisen, die ja auch immer risikobehaftet sind? Es gab ja zwischendurch auch immer wieder Angriffe auf Kiew.
1: Das gehört dazu. Ich weiß nicht, wie weit man sich abgesprochen hat mit Russland und sie darauf hingewiesen hat, dass der Kanzler gerade in Kiew ist. Aber ich glaube, das würde zum Teil Putin nicht stören. Wenn es Donald Trump ist oder wenn es Vertreter der Amerikaner sind, dann hält man sich zurück. Das haben wir ja mitbekommen. Wenn es Europäer sind, spielt es keine Rolle. Man macht sowieso die Europäer verantwortlich für alles, was passiert. Gleichzeitig schätzt man sie auch nicht. Das heißt also, die Vorstellung auch in Deutschland, dass man, ich hoffe, die Illusion geht langsam, sozusagen löst sich langsam auf, dass man Putin oder seine ganze Truppe drumherum zu einem sozusagen Einsicht bewegen kann durch Gespräche, die ist, glaube ich, sehr illusorisch und naiv. Das Einzige, was man da an dieser Stelle versteht, ist Stärke. Und insofern ist auch die ganze Politik in Russland auf Amerika fixiert, nicht auf Europa. Europa betrachten die als Vasallen, entweder der Amerikaner oder später, wenn sie die Eroberung durchgeführt haben, als Vasallen Russlands. Der Kanzler hat natürlich ganz spezielles Interesse, jetzt außenpolitisch aufzutreten. Wir sehen ja, es sind ja zwei Personen in ihm. Einmal der Außenkanzler, der macht eigentlich viele Dinge richtig. Und es gibt den innenpolitischen Kanzler, der im Augenblick sozusagen dem das Wasser bis zum Oberlippe steht, ja, in gewisser Weise. Da ist so ein Termin im Ausland natürlich mit der klaren Absicht, den Ukrainern beizustehen, eine Möglichkeit, ein wenig den Druck rauszunehmen. Andere würden bösartig sagen, abzulenken. Beides stimmt natürlich an dieser Stelle. Gleichzeitig sehen wir auch, dass es ein schwerer Winter wieder ins Haus steht in der Ukraine. Ich glaube, in Russland hat man angesichts dessen, was dieser Krieg an Geld verschlingt und an Ressourcen, an jungen Männern, auch zunehmend Schwierigkeiten, das Ganze in die Länge zu ziehen. Es könnte der Winter werden, in dem man die Entscheidung sucht. Und da wird es natürlich darauf ankommen, dass die Ukraine sich erwehren kann dieser ganzen Situation. Im Augenblick gibt es durch die technologische Entwicklung der Drohnen ja Schwierigkeiten. Die Russen haben neue Technik. Es wird bestimmt auch eine Abwehrmöglichkeit dafür entwickelt. Aber das dauert immer ein Stück. Und insofern sagen wir, sehen wir auch diese verheerenden Einschläge, die Brücken in Kiew, also wo man auch die Lebensadern der Stadt trifft. Und die Ukrainer versuchen ihrerseits, wenn es geht, in Russland den Lebensnerv der Bevölkerung zu treffen, damit am Ende auch eine Einsicht bei der politischen Führung da ist. Damit rechne ich aber nicht. Ich glaube, entscheidend wird sein, ob nach den amerikanischen Wahlen, bis dahin ist das alles hier ja, sozusagen Geplänkel, nach den Wahlen, ja, Midterms im November, wie sich die amerikanische Politik sortiert. Wir gehen ja alle davon aus, dass Donald Trump geschwächt wird. Dann kann es sein, dass der Kongress viel stärker zu Druck fähig ist gegenüber Russland und dann vielleicht auch gegenüber China, um diesen Krieg zu beenden. Das wäre die Hoffnung. Alles andere ist eine ziemlich düstere Perspektive.
0: Also es ist immer interessant, dass am Ende doch immer zwei, drei Länder dann entscheidend sind, auch die Wahlen entscheidend sind. In dem Fall sind es die Zwischenwahlen.
1: Es entscheiden nicht nur Länder, es entscheiden tatsächlich auch einzelne Personen. Ich meine, das ist immer in der Geschichte so. Mhm. Das eine sind die Interessen der Völker und der ganzen Blöcke. Und das andere ist die Fähigkeit einzelner Leute zur Einsicht, zur Vernunft, zur guten Entscheidung oder eben auch zur Bösartigen. Wir müssen leider feststellen, dass ein Teil der Bevölkerung eben auch herzlos ist. Ich registriere immer wieder in Interesse, dass man gerade auch in Ostdeutschland, auch mit Zusammenhang diesen Wahlen, die da stattgefunden haben, immer wieder auch die Verhältnis zur Ukraine, Verhältnis zu Russland als einen wichtigen Punkt sieht und die Vorstellung hat, wenn wir jetzt aufhören, irgendwie uns zu wappnen, wenn wir nichts mehr in die Ukraine liefern, da wird das alles schön. Das ist so ein bisschen so, ich mache die Augen zu und denke mir die Welt schön. Natürlich wird Putin das als Teilsieg für sich kassieren. Das heißt, die Idee hier, gerade auch in Ostdeutschland, wir halten uns aus dem Ganzen raus und da haben wir dann nichts mehr damit zu tun, ist eine absolut lebensfremde. Das heißt, die Interessen Putins gehen natürlich weiter über die Ukraine. Ukraine ist nur eine Fläche, auf der man sich sozusagen auseinandersetzt. Die nächsten anderen sind ja schon mehr oder weniger definiert, mehrere kleinere Länder. Und die Vorstellung, glaube ich, der Menschen hier ist, Hauptsache wir nicht. Das heißt, mir ist egal, was mit den Ukrainern und mit den ukrainischen Kindern passiert, ob die jeden Tag gemordet werden. Das ist natürlich eine wenig solidarische, obwohl die Ostdeutschen ja immer wieder sagen, sie sind der Teil Deutschlands, der mehr Herz hat.
0: Da müssen wir auch aufpassen vor Allgemeinerungen. Die meisten denken vielleicht auch anders. Wir wissen es ja nicht genau. Wir können nicht in die Köpfe reinschauen.
1: Ah ja, wir können schon einiges ermessen, auch an den Wahlergebnissen, auch an dem, was sozusagen dort zentral auch eine Rolle gespielt hat. Und da hat dieser Aspekt, gerade Ost-West, stellte einen Unterschied dar. Im Westen ist man nach wie vor, trotz der Schwierigkeiten, die da sind, eher bereit, die Ukraine zu unterstützen. Im Osten ist das zurückgegangen.
0: Im Grunde ist eigentlich alles Wichtige gesagt, aber deswegen heißt der Espresso-Plausch ja Plausch. Jetzt ist eigentlich so ein wenig der Teil der Plauderei. Das sind dann so Sachen, so Beobachtungen auch. Und die haben nach wie vor auch mit der CDU zu tun und ihrem Kanzler. Einmal, das könnte später mal eine Quizfrage werden, was ist mit dem Streit um die Zuckersteuer gemeint? Wenn das in 2 Jahren gefragt wird, müssen die Leute wahrscheinlich dann schon überlegen. Und es ist vielleicht die Millionenfrage, dass wir dieses Thema auch mit aufgreifen, hat damit zu tun, dass man hier auch andere Dinge möglicherweise ablesen kann, ne? Kann sich der Kanzler durchsetzen? Wie ist das mit dem Regierungspartner SPD? Weil der Finanzminister Lars Klingbeil von der SPD hat das ja vorgeschlagen, eben auf Produkte, die zuckerhaltig sind, eine Steuer zu erheben. Nun wird er zurückgerudert. Wie beobachten Sie das? Das macht ja alles nicht wirklich so den besten Eindruck.
1: Nicht nur den besten Eindruck, es macht einen schlechten Eindruck. Das muss man ganz klar sagen. Ich habe das Gefühl, es sind ja viele Reden gehalten worden zu der Situation Deutschlands, Europas, der Welt und den großen Herausforderungen durch Kriege, durch Verschiebung der Machtzentren. Alles ist ja beunruhigend auch für die Menschen, ja. Und alle sagen, ja, wir haben verstanden. Nein, sie haben nichts verstanden, wenn man sich über eine Geschichte wie die Zuckersteuer in dieser Art und Weise entzweit. Das ist dumm. Einfach dumm. dieser, und da muss ich sagen, sowohl die SPD als auch die CDU haben an dieser Stelle nicht verstanden, dass es nicht nur um diese einzelnen Themen geht, um die eigene Position und vielleicht einen kleinen Gewinn bei so einer Geschichte. Also ich setze ein bisschen mehr von dem, was ich will, durch, aber riskiere dabei, dass es ganz in Frage gestellt wird. Die Lobbyisten in der CDU sind auch sozusagen unerträglich an dieser Stelle. In England, also in Großbritannien, in Frankreich, in vielen anderen Ländern ist das längst umgesetzt. Und es ist auch der Nutzen erkannt. Also nicht nur, dass da etwas Geld durch die Steuern in die Kassen gespült wird, sondern auch, es hat sich wirklich etwas verändert. Und wir sehen ja, was für große Schwierigkeiten wir mit der Gesundheit auch junger Menschen haben, dass die Situation sich auch mit Zucker und mit Fastfood und mit anderen Dingen in den letzten Jahrzehnten sehr verschlechtert hat. Das heißt, an dieser Stelle sich sperrig zu zeigen, das machen Lobbyisten. Und das sieht man hier an dieser Stelle. Und das zeigt auch, dass man nicht verstanden hat, im Großen und Ganzen hat man jetzt zu liefern und nicht miteinander zu streiten. Es geht nicht mehr um die Unterschiede zwischen SPD und CDU, sondern es geht jetzt, wie wir sehen, bei den Wahlen in Sachsen-Anhalt oder in Mecklenburg-Vorpommern. Und wir werden es ja auch zum Teil in den alten Bundesländern erleben, die oder wir.
0: Noch einen weiteren CDU-Aspekt, der ist auch eigentlich sehr banal, aber nichtsdestotrotz interessant. Ich weiß nicht, ob Sie die Doku Inside CDU gesehen haben. Vor allen Dingen einen Ausschnitt hat er von sich reden gemacht. Philipp Amthor und der Strandkorb. Das Thema ist eigentlich schon wieder durch. Der Strandkorb ist ja auch schon wieder jetzt weggeschafft worden aus dem Kanzleramt. Also Philipp Amthor, leider. CDU, hat sich zeigen lassen, wie er sich einen Strandkorb, er kommt aus dem Norden, aus Mecklenburg-Vorpommern, da eben auf seinem Balkon hat stellen lassen, vor seinem Büro, damit er so ein wenig Heimat hat. Und ja, die ganze Szene war so aufbereitet, muss man auch sagen, aber natürlich sagt es auch viel über Philipp Amthor aus, als ob er so der kleine Sonnenkönig wäre. Diese Vergleiche gab es ja. Was haben Sie gedacht, als Sie das so mitbekommen haben? Es ist ja nur eine kleine Filmszene aus einer Doku, die man auch schon bald wieder vergessen haben wird, aber gleichzeitig bleibt ja auch was hängen möglicherweise.
1: Ja, ich habe nur gedacht, arme Sau. Der Amthor ist jetzt nicht der Typ von Politiker, der mir nur so besonders sympathisch ist. Er macht ja so einen Eindruck, als ob er als Rentner schon auf die Welt gekommen ist. Aber das ist ja legitim, das kann der machen. Und da muss ich, es geht ja nicht um meinen Geschmack. Und es gibt auch andere Leute, wo ich sage, ja, müssen die das so machen. Er hat sich was überlegt für diese Dokumentation und fand das auch eigentlich nicht falsch. Und letztlich ist es auch so, wenn jemand von der Küste kommt, kann er mit seinem Strandkorb von mir aus auch schlafen gehen oder drin schlafen. Das ist mir eigentlich egal. Das ist so, wie wenn die Thüringer irgendwo ihre Bratgrill anschmeißen. Ja, das ist legitim. Den kann er auch auf dem Balkon im Kanzleramt anschmeißen, wenn er aus Thüringen kommt. Dass dann so ein Shitstorm kommt von Leuten, die ja jenseits jeglicher Diskussion sozusagen stehen und man sich davon auch noch beeindrucken lässt, zeigt, wie blank die Nerven liegen, dass man sowas nicht einfach abtropfen lassen kann mehr, dass diese Art von Shitstorm organisierbar ist, von wem auch immer. Es gibt Portale, die politisches Interesse verfolgen, es gibt andere Dinge und dass am Ende in der Summe sozusagen man kleinlaut beidrehen muss, das finde ich für uns alle nicht gut. Das heißt also, eigentlich hätte ich mir es gerne gewünscht, auch wenn ich, wie gesagt, kein Fan von Amthor bin, dass er sein Kiste da stehen lässt und sagt, nee, meine Lieben, ich habe das jetzt so entschieden, ich habe selber bezahlt, das ist alles Unsinn, was ihr da redet, ja, und an der Ostsee stehen die Körbe einfach mal, ja, und das geht euch alles nichts an, wenn ich das so mache, dass die Kraft haben wir oftmals nicht mehr, das ist nicht gut, da muss man auch sagen, dass die Politiker auch an dieser Stelle kantiger sein müssen. Und insofern wird es für den Amthor bestimmt auch eine Lehre sein. Er wollte eigentlich schöne Bilder produzieren und da ist es nach hinten losgegangen, weil ein Teil der Leute gerne Krawall hat an dieser Stelle.
0: Ja, vielleicht auch so eine Erkenntnis. Ich meine, ich habe jetzt gut reden. Ich werde selten gefilmt. Ich sitze hier in meinem Studio A und es gibt nicht so viele Bilder von mir. Aber ein Schritt vorher hätte vielleicht schon sein müssen bei Philipp Amthor, sich entweder gar nicht auf so eine Doku einzulassen, aber das spielt natürlich auch Eitelkeit eine Rolle. Und in dem Moment, wenn man dann aufgefordert wird, so ein Bild zu machen, ne, das entsteht ja dann irgendwann, dass ein Redakteur sagt, oh, da steht ja ein Strandkorb, wollen wir da vielleicht noch was machen, dass man dann schon vorausahnen könnte, nee, das machen wir einfach nicht. Also das ist ja dann auch mitunter Klugheit, dass man sagt, bestimmte Bilder, die sind so wirkmächtig, die kommen da nicht rein.
1: Ja, aber so ein Strandkorb ist doch nur wirklich Pille-Palle. Also entschuldigen bitte, wenn das nicht hochgeblasen wird, interessiert es die Leute doch gar nicht. Das heißt, hier inzwischen ist sozusagen eine Kampagnensituation entstanden, der Gesellschaft, zum Teil politisch, zum Teil aus Missgunst, aus Neid, aus Dummheit. Also das ist eine Mischung von den ganzen Dingen. Und es gibt immer weniger Leute auch in der Politik, auch in anderen öffentlichen Bereichen, die in der Lage sind, dem zu widerstehen und die kantig sind. Auf der einen Seite möchten wir, dass die Politiker sozusagen nicht so glatt gelutscht sind, nicht alle gleich sind, nicht alles gleiche Hemd und gleiche Krawatte tragen oder keine Krawatte tragen. Ich finde ja noch viel schlimmer inzwischen diese Casual Art, die aus Amerika gekommen ist, wo die ganzen alten, ich sag's mal, Säcke jetzt ohne Krawatte dastehen. Die sehen nach nichts aus alle. Ja, also ihre Anzüge, ihre grauen oder dunklen Hemden, das sieht alles ein bisschen komisch aus. Die sehen auch nicht respektvoll aus, ja. Aber es hat sich breit gemacht, alle machen mit, okay. Habe ich nichts dagegen, wenn es Spaß macht. Aber ich, wie gesagt, wir kommen an eine Stelle, wo man als sozusagen, die Idee ist ja gar nicht so schlecht, das kann mir ja keiner erzählen, dass nicht ein Politiker von der Küste auch an seinem Arbeitsplatz von mir aus einen Strandkorb hat und nicht damit er den ganzen Tag nur sozusagen faulenzt. Das tut der kleine Amthor nicht, der ist ja viel mehr Hansdampf in allen Gassen als alle anderen. Das heißt, es ist alles Unsinn, was da vorgeworfen wird. Mich stört zunehmend, dass wir sozusagen uns immer mehr in die Ecke treiben lassen in der Öffentlichkeit, nur weil irgendwo irgendwelche Leute unsinniges Zeug tausendfach liken und dass das Ganze sozusagen uns überflutet. Also wir sollten da resilienter werden und mehr Widerstand leisten.
0: Vielleicht an dieser Stelle, bevor wir dann in die Schlussrunde einbiegen, nochmal ein Hinweis, weil es auch eine Frage ist, der Doku wieder inszeniert wird. Eine Dokumentation, die wesentlich, die auch inszeniert ist, aber die sehr sehenswert ist und die wesentlich mehr Raum auch lässt, um mal Szenen stehen zu lassen und wo nicht so nachinszeniert wird, ist Brombeerland. 14 Teile, da geht es um den Thüringer Landtagswahlkampf und auch die

0: man muss auch damit rechnen, dass da auch Leute, sag ich mal, im Vorfeld von Rechtsextremen auch solche Kampagnen lostreten. Das heißt also, ja, richtig, Dokumentation Thüringen, Dokumentation Berlin, das gehört mit zum Job der Politik.
1: Ich habe schon die Schlussrunde angekündigt, nämlich die gute Nachricht am Ende. Also,
0: ich kenne sie. Jetzt kommt noch was dazwischen. Gespräch im Deutschlandfunk, 11.05 Uhr, das ist im Archiv noch zu finden. Die Katja Wolf ist eine halbe Stunde lang vom DLF-Korrespondenten hier befragt worden. Sie hat ziemlich klar, sehr gut geantwortet. Also ich fand es einen Beitrag, den man sich als Thüringer anhören sollte.
1: Wahrscheinlich der Kollege Henry Bernhards, vermute ich mal. Wenn das auch nochmal ein weiterer Hinweis, so viele Hinweise seien erlaubt. Und jetzt noch, das ist ja auch schon eine gute Nachricht, dass es gute Interviews zum Nachhören gibt, aber haben Sie noch eine weitere gute Nachricht?
0: Naja, die Deutschen haben gestern gegen Griechenland nicht verloren. Ne? Das ist nicht eine gute Nachricht für Sie. Und haben sogar eine Halbzeit halbwegs vernünftig gespielt, was sie immer noch nicht können. Aber ich glaube, das hat Ihnen auch der Klopp noch nicht gesagt, dass sie Tore schießen sollen. Ja, also jetzt spielen sie schon gut hin und her und rennen den Ball hinterher und greifen zu fünft einen Spieler an vom Gegner und weiß gar nicht, wo er schießen soll. Das hat ja schon mal in der ersten Hälfte gut geklappt. Aber ein Tor schießen, naja, müssen sie noch üben. Ja?
1: Also die Mannschaft hat nicht verloren.
0: Da will ich auch noch eine sehr gute Nachricht sagen. Es ist, glaube ich, ein Drittel der Saison beim Regionalfußball hinter uns. Ja, 11 Spiele ist ein Drittel.
1: Rot-Weiß, ja? Etwa ein Drittel. Rot-Weiß Erfurt, ja, steht immer noch an 1.
0: Und Rot-Weiß Erfurt steht seit dem ersten Tag und immer noch auf Platz 1. Also es muss so nicht bleiben. Aber es finde ich schon bemerkenswert. Zumal, sage ich mal, in dem Becken ja mehrere Haifische ja unterwegs sind. Also Aue ist abgestiegen. Die sind immer gut dafür, sozusagen so eine Truppe aufzumischen. Lok Leipzig ist ja sozusagen stocksauer, dass sie letztes Jahr nicht aufsteigen konnten. Tümpeln da irgendwo im Mittelfeld rum. Die Chemnitzer, also es ist nicht einfach, das zu machen. Und Rot-Weiß Erfurt ist immer noch vorne dran. Das finde ich schon bemerkenswert. Also muss man mal sagen, weil sie ja großer Rot-Weiß-Fan sind, dass man sowas auch mal zur Kenntnis
1: nimmt.
0: Und die
1: Sula-Mädels
0: Volleyball haben sozusagen den Supercup gewonnen gegen die Rivalen in Dresden. Also sie sind jetzt deutscher Meister, Pokalsieger und Supercup bei den Mädels. Toll, tolle Leistung.
1: Ich finde es so bemerkenswert, wie Sie alle Ihre Themen dann doch wieder immer unterbringen, egal was ich frage. Haben Sie eigentlich so einen Zettel dann neben dem Telefon liegen, ja, dass dann auch nochmal Volleyball mit draufsteht?
0: Eigentlich wollte ich als gute Nachricht die Universität Jena nehmen, dass die jetzt exzellent ist.
1: Jetzt haben Sie schon die nächste Nachricht.
0: Gar nicht hoch genug einzuschätzen, weil sagen wir dadurch natürlich ein Fokus auf so eine Gegend kommt und Geld natürlich da reinfließt. Und Jena ist ja die größte bei uns hier, aber im Vergleich zu anderen Universitäten in Deutschland eher mittelgroß, ja, also da mal eher kleiner. Und da sich durchzusetzen gegen die ganz Fetten irgendwo in Karlsruhe und in München und so weiter. Und es gibt ja eine ganze Reihe Traditionsgebiete, wo, sagen wir, viel, viel Geld hinfließt. Das fand ich schon bemerkenswert. Das muss man auch hier mal feiern in Thüringen.
1: Herr Lochtow, wir sind wir heute, aber deswegen heißt das ja auch Plausch, so richtig so ins Plaudern gekommen. Und ich glaube, wir haben jetzt so eine halbe Stunde dann doch wieder geredet. Ursprünglich waren es übrigens auch mal, das haben Sie vielleicht auch thematisiert jüngst, waren es mal so 10 bis 12 Minuten, aber das schaffen wir irgendwie alles nicht mehr. Es soll ja auch ein bisschen eine Plauderei sein.
0: Ja, aber Plausch in 10 Minuten ist, also wenn man dann 3 politische Themen nimmt, ist eigentlich sozusagen ein Ehrgeiz, den man gar nicht entsprechen kann. Das heißt also, plauschen können wir ja wirklich nur, wenn wir einen Kamin vor uns haben und nicht nur Espresso.
1: Vielen Dank, Herr Lochtow. Ich denke auch, nicht nur für uns war es ganz gut, sondern ich hoffe auch, ein paar Erkenntnisse sind hängen geblieben bei den Hörern und Hörerinnen. Kommen Sie jetzt gut durch die Woche. Die nächsten 3 Tage soll es auf jeden Fall in Erfurt sonnig sein und vielleicht sehen wir uns ja zufällig, wenn wir Kastanien sammeln oder so. Das kann ja passieren.
0: Das ist schon fast durch. Meine große Kastanie ist schon abgeerntet. Es sind noch 2 im Park, die ja noch was haben, aber hier waren Scharen von Kindergärten und Eltern und Großeltern. Ich sehe immer 2 verschiedene Gruppen. Es gibt eine Gruppe, wo die kleinen Kinder es so organisiert haben, dass der Großvater sich bückt und sie ihm nur zeigen, wo die Kastanien sind. Und es gibt umgedreht zum Teil Väter, die den Kleinen sozusagen mit dem Fuß zeigen, hier ist eine Kastanie und dann müssen sie die Kleinen bücken. Ist interessant.
1: Es ist jetzt vor allem interessant, welche Gruppe Sie angehören. Ja? Also ob Sie...
0: Ich bin durch bei Kastanien sammeln.
1: Ja, jetzt haben Sie sich
0: ein bisschen... Meine Enkeltochter ist 11, das heißt, da ist Kastanien nicht mehr ganz so wichtig.
1: In diesem Sinne, Herr Lochtofen, ich wünsche Ihnen was und nächste Woche hören wir uns wieder, beziehungsweise Kollege Carsten steht dann hier und wird Sie ausfragen.
0: Wir schauen uns das mal an. Ich gehe mal davon aus, die Themen gehen uns nicht aus. Also, schöne Woche.

0: Stereo MCs mit Connected. Und das ist so ein Song, weiß ich noch, wenn der immer auf der Tanzfläche lief, er läuft hoffentlich auch ab und zu noch, dann ist immer so, dass man da so gechillt abtanzen kann. So einen Schritt nach links, einen Schritt nach rechts. Man verausgabt sich nicht so sehr. Das fand ich immer ganz angenehm. Und ein Song, der 3 Minuten gehen kann, 6 Minuten gehen kann, 7 Minuten. Also das ist immer so ein schöner, durchgehender Rhythmus. Der Herbst, er ist da schon ein paar Tage und der Herbst, das heißt, dass wir uns die nächsten Tage freuen können. Es wird angenehm sonnig und ja, ich habe eben schon ja mit Sergei Lochthofen thematisiert. Möglicherweise kann man Kastanien sammeln oder man kann eben Blätter einsammeln und daraus was basteln oder man kann einfach schöne Spaziergänge machen. Und der Herbst hat auch mit der aktuellen Ausgabe von Hashtag Neuland zu tun, was online abgeht, eine Reihe, die es seit ein paar Wochen hier gibt, genau in diesem unterdessen alle 2 Wochen von Kollegin Caro. Und sie hat sich auch mit einem Phänomen beschäftigt, beziehungsweise andere beschäftigen sie auch damit, Boo Basket. Das sind, naja, ich verrate es nicht, Caro wird es ja gleich auflösen. Und da durch diesen Boo Basket, Basket heißt Korb, das kann ich vielleicht schon mal sagen, hat der Herbst auch Einzug in die sozialen Medien gehalten. Und Caro sagt, wie das genau läuft. Hashtag Neuland.
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7: Der Herbst ist da. Die ersten Kastanien fallen von den Bäumen, die Blätter verfärben sich in einen schönen Rot-Gelb-Ton. Und auch das Wetter wird kälter. Da scheint es nur fast logisch, dass auch diese Jahreszeit in den sozialen Medien aufgegriffen wird. Und das durch Boo-Baskets. Im Internet tummeln sich geradezu Videos, wie man den perfekten Boo-Basket zusammenstellen kann.
8: Kann ich irgendjemandem ein Boo-Basket schenken, der noch keins bekommen hat? Leute, es ist Boo-Basket-Zeit und falls du noch keins von deinem Freund bekommen hast, ich habe einfach mal 2 Stück zusammengestellt und ganz individuell zusammengepackt.
9: Ich habe euch einfach ein XXL Boo-Basket gemacht.
10: Überraschung für meine Tochter. Ich mache das allererste Mal einen Boo-Basket in meinem
11: Dafür
10: Leben.
11: Dafür brauche ich erstmal einen.
12: Ich habe meinem Freund gestern ganz spontan einen Boo-Basket bei DM erstellt und ich zeige euch jetzt alles, was ich reingemacht habe.
7: Ein Boo-Basket ist ein Korb mit vielen thematisch und farblich zum Herbst passenden Produkten. Man verschenkt ihn gewöhnlich an PartnerInnen, Freundinnen oder Kinder. Deshalb ist der Inhalt des Boo-Baskets auch meistens sehr personalisiert. Trotzdem gibt es einige Anleitungen, was auf keinen Fall fehlen darf.
13: Natürlich mit einem Korb an. Da gibt es ganz viele bei Teddy, Pepco, Action, TK Maxx. Ich glaube, egal wo ihr hingeht, ihr werdet einen Korb finden. Als Grundlage finde ich eine cozy Decke super passend. Kommt dann einfach so oben rein und es gibt so viel Auswahl. Einfach eine schöne braune, passt super in den Herbst rein. Eine Kerze ist ein Muss. Geht zu TK Maxx und holt eine Herbstkerze. Ich persönlich mag Gerüche nicht so, die so extrem süß sind. Also ein bisschen
7: klassische Produkte umfassen dabei für die Raumdekoration passend Kerzen mit einem Geruch nach Kürbis oder anderen herbstlichen Düften und dekorative Kissen auch mit Herbstmotiven. Dazu kommen noch Decken oder Plüschtiere für die kalte Jahreszeit. Optimal sollte auch für Snacks gesorgt sein. Hier gilt eigentlich alles, was irgendwie orange ist oder zum Herbst passt. Am besten noch mit der perfekten Herbsttasse. Zum Abschluss werden noch Pflegeprodukte empfohlen. Wenn InfluencerInnen nun ihren Boo-Basket vor der Kamera präsentieren, dann bleibt eins meist unerwähnt. Und zwar der Preis. So ein Korb kann schnell ins Geld gehen. Und das schafft gerade bei Kindern eine unrealistische Erwartung an solche Körbe. Denn ihnen wird der Content primär ausgespielt. Die britische Influencerin Rachel Lewis hat es sich in einer Reihe von Videos zur Aufgabe gemacht, mal nachzurechnen, wie viel InfluencerInnen so durchschnittlich für ihren Boo-Basket ausgeben. Nicht selten lag der Durchschnittswert bei über 100 Euro.
14: That blanket, we've seen it in other Boo-Baskets, it's $10. These Hello Kitty socks are $12. Shampoo and conditioner are $12 each. This candle is $10. I recognize that wooden thing from another Boo-Basket video. I'm pretty sure it's this body mist and it's $16.99. This body lotion, we see it in every Boo-Basket, it's $10. Same with the body scrub, it's $9. That Stanley Cup is $45. That is an eye cream and it's $6. The glass is $5.
7: Und auch am Konzept selbst gibt es Kritik. Es bleibt fraglich, ob man die Produkte auch außerhalb des Herbstes nutzen würde. Während Pflegeprodukte und Snacks schnell verbraucht werden können, bleiben gerade Decken und Tassen für die Ewigkeit. Man sollte darüber nachdenken, ob man eine Decke mit schwarzen Katzen und roten Kürbissen sowie Hexenhüten auch im Sommer oder im Winter im Dezember zur Weihnachtszeit nutzen möchte. Beim Zusammenstellen des Korbs sollte man sich bewusst machen, dass der Herbst auch jedes Jahr wiederkommt und damit auch die Boo-Baskets. Und wie viele Kürbistassen ein Tassenschrank verträgt, ist dabei jedem selbst überlassen. In einem Selbstexperiment bin auch ich auf die Suche nach einem Boo-Basket gegangen, mit dem Ziel, unter 20 Euro zu bleiben und nur Sachen zu kaufen, die ich auch nach dem Herbst noch nutze. Trotzdem sollte es dennoch als Boo-Basket erkennbar sein. Leichter gesagt als getan. Letztendlich habe ich mir doch eine Herbsttasse gekauft. Unter 20 Euro war ich zwar, auch mit Snacks und einem Pflegeprodukt, aber ich habe mir immer wieder die Frage gestellt, habe ich die Produkte wirklich gekauft, weil ich sie wollte oder nur, weil sie gerade eben zu der Ästhetik Herbst passen. Denn neben der Herbstdekoration lagen bereits die Winterprodukte aus. Denn damit wird ab Dezember der nächste saisonale Korb gefüllt, der Boo-Basket. Und somit zieht sich ein ewiger Kreislauf.
0: Baskets über Baskets, Körbe über Körbe. Das ist eine der Erkenntnisse der jüngsten Ausgabe von Hashtag Neuland, was online abgeht, mit Kollegin Caro. 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

0: Du musst nicht die Erste sein. Du musst nicht der Zweite sein. Du musst nicht Geburtstag haben. Du musst auch nicht Geburtstag feiern. Du musst nicht zur Schule gehen. Du musst nicht schwimmen. Du musst nicht tanken. Du musst nicht essen. Du musst nicht trinken. Du musst nicht rauchen. 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
0: 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Du musst nicht doppelt so viel machen wie die anderen. 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Du musst auch nicht zu Hause bleiben, nur weil es regnet.

0: 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Du hast vielleicht einfach mal gar keine Ideen. Du hast vielleicht sogar noch nicht einmal einen Gedanken. Du musst auch nicht denken. 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Du musst deine Meinung nicht ändern. Du musst überhaupt gar keine Meinung haben. 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Du musst nicht pissen. Du musst nicht aufstehen. Du musst nicht ins Bett gehen. Du musst nicht reden. Auf gar keinen Fall musst du Fragen beantworten. Du musst auch keine Fragen stellen. Du musst dich nicht an dem nächstbesten Idioten orientieren. Du kannst dich auch einfach so verlaufen.
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1: Nein, du musst auch gar nichts. Du kannst auch einfach nichts machen. Ist völlig okay. Jeder kann das für sich entscheiden. Das waren die Sterne, auch so ein Song, der immer wieder funktioniert. Ihr hört weiterhin unterdessen an diesem Montag, 5. Oktober, hier auf Radio Frei. Und eben im Espresso-Plausch haben wir ja schon mal geschaut, was waren so die Meldungen, was muss vielleicht mal noch ein bisschen genauer betrachtet werden, was gerät auch in Vergessenheit. Oft ist ja so, dass Wahlen irgendwo anders dann gar nicht so die Rolle spielen. Wir haben eben kurz gestreift, dass in Brasilien auch wieder mal gewählt wurde. Und zwar geht es darum, einen neuen Präsidenten in dem Fall zu finden für das Jahr 2027. Könnte auch der neue Alte werden, theoretisch Lula da Silva, aber der ist im Hintertreffen bei den aktuellen Wahlen gegen Flavio Bolsonaro. Wem der Name bekannt vorkommt, Flavio Bolsonaro ist der Sohn von Jair Bolsonaro, der aktuell im Gefängnis wegen Putschversuch in Brasilien einsitzt. Und trotzdem hat sein Sohn gute Karten, gibt ja keine Sippenhaft, aber trotzdem hat sein Sohn gute Karten, dann Präsident zu werden, weil er liegt aktuell vorne. Es geht jetzt nun um die Stichwahlen in 3 Wochen und dann wird man genaueres wissen, wie es in Brasilien ausgegangen ist, und Brasilien rückt damit dann auch ein Stück weiter nach rechts. Eine andere Meldung, die relativ untergegangen ist vergangene Woche, die für viele jüngere Menschen aber eine größere Rolle spielt, nämlich die Verurteilung von Maja T. vom Berufungsgericht in Ungarn. Und da möchte ich nochmal aus einem Artikel der Taz zumindest auszugsweise zitieren. Der wurde geschrieben von Konrad Litschko. Der war hier auch mal zu Gast im Taz-Panther-Forum am Zughafen in Erfurt. Und die Überschrift dieses Artikels heißt: Lass dich nicht einschüchtern. Ich zitiere. Maja T. lächelt, als die 3 vermummten Justizwachleute die nonbinäre Thüringerin am Mittwochmorgen in den Saal des Oberlandesgerichts in Budapest führen, gefesselt an einer Kette. Maja T. zwinkert Freunden und Angehörigen im Saal zu, versucht trotz der Handschellen zu winken. Dann hebt Richter Gilsa Salay zum Urteil an. Das Ergebnis der Berufungsverhandlung: 7 Jahre Haft. 1 Jahr weniger als im ersten Prozess in Budapest. Maja T. zeigt keine Regung, starrt nur auf die Richterbank, macht sich bei der Urteilsbegründung Notizen. Das Urteil ist das vorläufige Ende einer Odyssee. 2,5 Jahre Haft unter widrigen Umständen in Ungarn. Denn ab nun, mit dem rechtskräftigen Abschluss, ist eine Rücküberstellung nach Deutschland möglich. Das Verfahren ist ein Testfall für die ungarische Justiz unter der neuen Regierung von Peter Major. Einer Justiz, der in der Ära des Autokraten Viktor Orban immer wieder mangelnde Unabhängigkeit vorgeworfen wurde. Bereits im Dezember 2023 war Maja T. in Berlin von Zielfahndern festgenommen worden. Der Vorwurf: Beteiligung an 2 schweren Angriffen im Februar 2023 auf Rechtsextreme in Budapest. Die Neonazis hatten sich dort, wie in den Vorjahren, zu einem europaweiten Aufmarsch versammelt, den Tag der Ehre. Glorifiziert wird dort eine der letzten Schlachten der Wehrmacht und ihrer ungarischen Verbündeten am Ende des Zweiten Weltkriegs. Mehrere der Rechtsextremen wurden am Rande von Vermummten attackiert, auch mit Schlagstücken und teils schwer verletzt. Ermittler sahen hier die deutsche Antifa Ost am Werk und nahmen Maja T. als erste Beschuldigte fest. Das Urteil in Budapest bleibt aber eines, das dort gar nicht hätte fallen dürfen. Denn die Auslieferung von Maja T. nach Ungarn im Juni 2024 erklärte das Bundesverfassungsgericht nachträglich für rechtswidrig, weil das Berliner Kammergericht nicht ausreichend die Haftbedingungen für nonbinäre Menschen in Ungarn geprüft habe. Berliner und sächsische Sicherheitsbehörden schafften mit einer konzertierten nächtlichen Blitzaktion Maja T. außer Landes und damit Fakten. Später beklagte Maja T. in der ungarischen Haft tatsächlich Isolation, Erniedrigung oder Schlafentzug und trat deshalb zwischenzeitlich in einen 40-tägigen Hungerstreik. In diesem Februar wurde T. in Budapest zu 8 Jahren Haft verurteilt. Noch im Saal hatten damals alle Seiten Berufung eingelegt. Die Staatsanwaltschaft forderte mindestens 13 Jahre Haft. Maja T. einen Freispruch. Die Anwälte der Verteidigung kritisierten Verfahrensfehler und vor allem, dass es keine Beweise gibt, dass Maja T. wirklich beteiligt war. Das Berufungsgericht unter Richter Jalai kommt nun keiner Seite nach. Es habe keine wesentlichen Rechtsfehler im ersten Prozess gegeben, erklärt Jalai in der mehrstündigen Urteilsbegründung. Alle wesentlichen Dokumente seien übersetzt worden. Eine Verhandlungsfähigkeit von Maya T. sei auch in der Zeit des Hungerstreiks gegeben gewesen. Die Beweiserhebung sorgfältig durchgeführt worden. Und Jalai verweist, wie schon das erste Budapester Gericht, auf Überwachungsvideos, die Maya T. im Tatzeinraum mit weiteren Beschuldigten in Budapest zeigen sollen und auch bei mindestens einem Angriff. Soweit Zitat Ende aus einem Artikel, den ihr vollständig nachlesen könnt unter taz.de. Lass dich nicht einschüchtern, geschrieben von Konrad Litschko. Und es geht um das endgültige Urteil gegen Maya T. durch das Berufungsgericht in Ungarn. 7 Jahre Haft hat Maya T. bekommen. Ursprünglich waren es 8 Jahre im Februar. Und nun warten die Angehörigen von Maya T. auf eine Bestellung von Ungarn nach Deutschland.

0: Musik von Dr. Dre aus dem Jahr 1992. Ist schon ein bisschen her. Und eine Zeitreise machen wir jetzt auch. Ist nämlich auch schon ein bisschen her, dass Radio Frei die allererste Sendung ausgestrahlt hat. Und das war 1990. Am 6. Oktober, damals ein Samstag, und zwar in Erfurt, in der Meister-Eckert-Straße, in einem größeren Gebäude. Heute ist da das Evangelische Ratsgymnasium beheimatet. In der DDR war dort das Haus der deutsch-sowjetischen Freundschaft. Und in den Übergangsjahren, zu Zeiten der Friedlichen Revolution 1989-90, hieß es Interclub. Und genau dort gibt es eine Aula, da finden auch ab und zu immer noch zum Beispiel Veranstaltungen von der Erfurter Herbstlese statt. Und in dieser Aula wurde am 6. Oktober von 16 bis 22 Uhr die allererste Sendung von Radio Frei durchgeführt. Wir haben heute den 5. Oktober, also es ist noch nicht ganz Geburtstag, aber morgen feiern wir hier im Programm Geburtstag. Ab um 7 gibt es eine Sondersendung, da werden die drei, ich nenne sie mal Radiopioniere oder Großväter, die von Anfang an mit dabei waren, lange Zeit zumindest, einige sind auch jetzt noch mit dabei, Steffen und Carsten und Jörg, werden in einem Gespräch dann nochmal erzählen, wie das eigentlich damals war in den Jahren 1989-90, wie diese, muss man ja sagen, verrückte Idee entstanden ist von Anfang 20-Jährigen, wir machen jetzt mal Radio. Das klang ja völlig utopisch und ist dann relativ schnell real geworden. Dann wird es auch morgen Thema sein in der Unterdessen-Ausgabe von Kollegin Marie, wird man auch nochmal verschiedene Aspekte beleuchten. Um 11 gibt es dann eine Sendung, da geht es ganz allgemein um freie Radios. Da gab es eine Diskussionsrunde bei uns auf der Freifläche direkt vor 3 Jahren anlässlich des 100. Geburtstags des Mediums Radio. Damals. Und da waren verschiedene Beteiligte da, zum Beispiel von Radio Korax in Halle. Und die haben dann auch überlegt, eben im Jahr 2023, wo stehen wir eigentlich gerade? Und diese Diskussion werden wir dann morgen auch nochmal hören an unserem Geburtstag zwischen 11 und 12. Und dann abends um 19 Uhr gibt es eine weitere Sondersendung und da gibt es eine besondere Reportage des Kollegen Paul, der sich auch vor wenigen Jahren mal auf den Weg gemacht hat, auf Spurensuche in Leipzig und in Berlin unter anderem gewesen ist und da mit Leuten gesprochen hat, die früher eben auch mal Piratenradio gemacht haben. Piratenradio, das klingt ja immer schon sexy. Man kann den Begriff ja auch immer mal überlegen. Das ist, klingt nach Abenteuer und so weiter. Aber es meint ja immer, dass da Leute Radio gemacht haben, wo es zumindest anfangs noch keine gesetzliche Grundlage gab. So war es ja hier auch bei Radio Frei. Und Paul hat da einige spannende Menschen getroffen. Und das hören wir dann morgen Abend ab 19 Uhr. Damit ihr schon mal einen kleinen Eindruck bekommt, wie das Radio in all den Jahren geklungen hat, hören wir jetzt mal einen ganz kleinen Zusammenschnitt von verschiedenen Begebenheiten, von Außenübertragungen, die wir gemacht haben, als wir beispielsweise geschaut haben, wie schaut es denn im Viertel, im Neubauviertel aus? Da sind wir rausgegangen, haben Außenübertragungen gemacht oder es gab hier auch mal eine Veranstaltung zur Reihe, die Kinder von Goldzoo, da war Kollegin Atte da, das war in den Nullerjahren und einer, der immer wieder zu hören ist, auch hier genau an dieser Stelle, ist Kollege Carsten, der seit Anfang an, von Beginn an, seit 1990 eben hier mit dabei ist und Radio macht, am Mikrofon spricht. Und hier haben wir den ersten Ausschnitt aus der Sendung VIP, so hieß das Vormittagsmagazin damals. Und das ist auch ganz interessant, das war zu dem Zeitpunkt 2009, 20 Jahre her, dass die Mauer gefallen ist und Carsten hat offenkundig jemand gefunden, der dann auch seine Sicht der Dinge schildert. Hier der kleine Zusammenschnitt, so klangen wir in den letzten 36 Jahren.
1: Medial wird es verklärt, deswegen wollen wir lieber die Menschen fragen, die sonst nicht so in den Medien auftauchen. Das sind nämlich unsere Hörerinnen und Hörer. Und jetzt am Telefon ist Klaus, er ist 38 Jahre alt. Und wie hat er den 9. November vor 20 Jahren erlebt? Schönen guten Morgen, Klaus.
2: Hallo.
1: Du bist jetzt mit dem Auto unterwegs zur Arbeit?
2: Nee, es ist schon, die Arbeit ist schon alles im Gang.
1: Alles im Gang, sehr schön. Wie sind deine Erinnerungen an den 9. November 89?
2: Also direkt am 9. November weiß ich ganz genau, da war ich Lehrling im zweiten Lehrjahr. Und das war halt ein ganz normaler Arbeitstag. Im Prinzip wurde es immer abends spannend, wenn die aktuelle Kamera kam. Die Ereignisse haben sich hier überschlagen. Und ich glaube, ansonsten habe ich nie großartig geguckt, aber ich saß da mit meinem Vater abends vom Fernseher und haben wir das gesehen.
3: Zu viele Fragen, keine Antwort. Morgen sehen wir nach 3 Jahren. Wenn man 14 ist, wird morgen der nächste Film heißen. Jetzt hatte ich gerade einen schönen Schluss. Genau, Wimpeljugend hat seine Idee entdeckt und wird sie weiterverfolgen. Morgen sehen wir dann 3 weitere Kurzfilme. Am Mittwoch wird es einen sehr, sehr langen Film geben, in dem die 9 wichtigsten Personen in der folgenden Filme vorgestellt werden. Und ich hoffe, dass ich auch morgen viele Leute wieder begrüßen darf. Danke.
4: Die Meinungen der ca. 50 Zuschauer nach dem Film waren unterschiedlich, interessant und gemischt und gespannt.
5: Ich fand, die Kinder waren sehr intelligent. Im Gegensatz zu heute herrschte damals Zucht und Ordnung. Also die haben sich doch nicht gemeldet und nicht aufgestanden. Und die Antworten waren ja gut. Und weiß ich nicht, ob das von diesem Ort Goldsund und die intelligentesten Kinder waren, die man drangenommen hat. Aber das glaube ich nicht. Es war einfach gut. Ich finde, heutzutage wird zu viel Zeit vertan mit der Freiheit der Kinder. Die Kinder machen so viel Mätzchen.
6: Ja, also war sehr interessant. Also ich habe bislang nur immer viel von den Filmen gehört und wollte eben die Gelegenheit jetzt auch mal wahrnehmen, die mir selber anzugucken. Also ich denke, ich werde auch die nächsten Filme dann mir auch noch ansehen.
7: Es gab ja eine Berichterstattung zum 1. Mai hier vom Radio Frei aus. Aber mir ist aufgefallen, dass so ab 18, 19 Uhr eigentlich die Sirenen erst wieder losgingen.
8: Wir hatten nur eine Genehmigung bis 17 Uhr. Also werden wir uns ein wenig damit beschäftigen, was dann noch so los war in der Stadt. Und wir werden auch mal schauen in die anderen Städte, die da Hamburg, Berlin, Schweinfurt und so heißen. Und dann versuchen wir langsam wieder in den Alltag einzukehren. Und vor allem haben wir natürlich einen bunten Katalog aufgeschlagen, voller herrlicher Melodien. Diesmal aus den Jahren 1966 und 1993. VIP-Vormittag im Programm, so heißt die Sendung. Und wir wünschen einen wunderschönen guten Morgen.
7: Guten Morgen.
8: Mitten im Mai. Mitten, kann man das sagen, wenn erst Dritter ist?
7: Ja, eigentlich ist Anfang Mai. Hm. Aber da war nur ein Monat.
8: Ja, da war ein Monat.
9: Guten Tag, willkommen vom Radio Frei. Wohnen Sie hier auf dem Moskauer Platz?
10: Ja, wohne ich.
9: Macht Ihnen das Spaß, hier zu wohnen oder gefällt Ihnen das gut?
10: Naja, es geht so. Also es müsste noch ein bisschen was gemacht werden.
9: Was denn zum Beispiel?
10: Also mich stört zum Beispiel hier die Wohnscheibe hier vorne. Die könnte noch weg hier. So.
9: Wohnen Sie gerne hier?
11: Ja, weil das für uns bequem ist. Wir können hier ringsrum einkaufen. Hier ist der Thüringenpark. Es ist nichts dagegen einzuwenden. Außerdem haben wir eine Wohnung mit Fahrstuhl. Mein Mann ist gehbehindert, da ist das schon wichtig. Und das haben sie ja nicht überall.
9: Hier ist ja auch gleich noch ein Ärztehaus. Sind Sie damit auch zufrieden?
11: Das ja, da habe ich ja viele Jahre gearbeitet. Und da kenne ich natürlich auch den großen Teil der drin wohnenden Ärzte. Und beziehungsweise ihre Praxis haben sie ja da, wohnen sie ja nicht dort.
12: Ja, weil hier die Penner sitzen, ist nicht so schön. Und ansonsten ist okay.
13: Weil es hier nicht so wie in der Stadt mehr grün ist, das Bärchen. Aber mittlerweile ist es auch ein bisschen sehr unbequem geworden, weil mehr Häuser hier jetzt leer werden. Immer mehr wird abgeruppt oder weggerissen, wie man den Fünfgeschosser hier auf dem Moskauer Platz weggeruppt hat. Ja, ansonsten ist es eigentlich wunderschön. Man hat ja immer noch hier seine Freunde, Familie. Ja, ich werde jetzt die nächsten 5 Jahre noch hier bleiben, dann mal weitersehen wegen Arbeit. Einkaufsmöglichkeiten, naja, der Herkules, Thüringenpark, alles in der Nähe. Man kommt an alles ran. Tschüss.
0: Ja, vielen Dank, tschüss. Und dieser Mann wird wahrscheinlich jetzt inzwischen nicht mehr am Moskauer Platz wohnen, weil es schon mehr als 5 Jahre her, dass diese Umfrage gemacht wurde, in den Nullerjahren, als wir rausgegangen sind in die Platte hier innerhalb von Erfurt. Wir von Radio Frei haben viele Außenübertragungen gemacht in den letzten 36 Jahren. Und jedes Mal, wenn ich auch so eine Collage, wie die gerade gehörte, zusammenstelle, stelle ich fest, wir als Radio Frei sind nicht nur für die Gegenwart da, also für jetzt, dass ihr jetzt gerade eine Live-Sendung hört und wir Ereignisse des Tages, in dem Fall 5. Oktober 2026, einordnen, sondern wir sind auch Chronisten der Zeit und lokale Reporter. Das heißt, wir berichten von Erfurt und ich merke selber mal, wie wertvoll es ist, mal reinzuhören, wie Menschen vor 20, 25 Jahren auf ihre Stadt Erfurt geblickt haben. Deswegen sind das immer wieder besondere Momente, das auch nochmal zu hören. Und morgen habt ihr dann häufiger noch die Gelegenheit, diese besonderen Momente zu hören. Ab früh um 7 einfach radiofrei einschalten. Dann feiern wir nämlich unseren 36. Geburtstag und es gibt dann eine allererste Sondersendung, die sich mit den Anfängen von Radio Frei 1989-90 noch etwas genauer beschäftigt.

0: Musik von Run DMC und ich schau mal, was wir diese Woche alles machen können. Zunächst gibt's erstmal für ganz spontane einen Tipp. Die Herbstlese ist ja nun losgegangen, die 30. Ausgabe, eine Jubiläumsausgabe. Und heute Abend gibt es im Augustinerkloster wieder ein gemischtes Doppel. Und wer uns da als Doppel erwartet, das erzählt Galina Haag von der Herbstlese.
1: Diesmal haben wir die tollen Meron Mendel und Sabanur Cema bei uns, in diesem Fall auch verheiratet, reisen aus Frankfurt an und werden wieder von Marion Brasch interviewt, wie sonst auch. Es wird natürlich um den Lebensweg der beiden gehen, um Inspirationen, die die beiden in Literatur, in Musik, aber auch in Filmen gefunden haben, aber sicherlich auch, wie die beiden zum Beispiel als auf der einen Seite jüdische Person, auf der anderen Seite muslimische Person zusammenleben und sicherlich auch Kinder erziehen und daraus eine ganz erfolgreiche Lebensgeschichte für sich selber gebaut haben.
0: Ja, soweit der Veranstaltungshinweis und Galina Haag heute Abend, also am Montagabend, für der Herbstlese, gemischtes Doppel mit Meron Mendel und Sabanur Cema. Und die beiden könnt ihr ab 19.30 Uhr, also wirklich sehr spontan, im Augustinerkloster in Erfurt erleben. Und natürlich geht es auch um ihr aktuelles Buch, Die Empörungsfalle, wie wir wieder streiten lernen. Dann möchte ich doch darauf verweisen, dass am heutigen Montag die Woche der seelischen Gesundheit startet. Und da gibt es in den nächsten Tagen in Erfurt verschiedene Veranstaltungen, die sich eben mit dem Thema Gesundheit und Ernährung beschäftigen. Zum Beispiel geht es auch um das Thema Sucht am Mittwoch von 10.30 Uhr bis 11.30 Uhr im Caritas Suchthilfezentrum. Das heißt Sucht und Vorurteile auf dem Prüfstand. Und da berichten unter anderem eine Streetworkerin Jacqueline Köhler und ein Suchttherapeut Daniel Nast aus ihren Erfahrungen heraus. Also jetzt am Mittwoch übermorgen, 7. Oktober, 10.30 Uhr bis 11.30 Uhr im Caritas Suchthilfezentrum. Und ihr könnt in Ruhe aber auch nochmal nachschauen. Auf der Seite der Stadt erfurt.de ist es nochmal alles genau aufgeführt, welche Veranstaltungen wo stattfinden. Das war jetzt ja eine Veranstaltung am Vormittag, die nicht jeder vielleicht besuchen kann. Es gibt auch Veranstaltungen am Abend, die werdet ihr dann finden. Wir machen hier weiter mit Musik von Curtis Mayfield, in diesem Fall Little Child Running Wild.

Little Child Running Wild von Curtis Mayfield aus den 70er Jahren. Das ist der Opener des Albums Superfly. Und Superfly ist wiederum ein Film, den heute kaum noch jemand kennt. Aber der Soundtrack ist wirklich sehr, sehr hörenswert. Wir kommen jetzt zu einer Band, die ihr Abschiedskonzert gibt. Osaka Rising, eine Band, die Fan von Deep Purple ist und die sich besonders dafür auszeichnet, dass nur eine Orgel und ein Schlagzeug da ist. Es sind zwei Menschen, die dahinter stehen, nämlich Tom und Stefan, die beide auch schon hier bei Radio Frei zu Gast waren. Und zwar haben sie sehr ausführlich gesprochen in unserer Sendung Handmade, wo lokale Bands, Künstler und Künstlerinnen vorgestellt werden. Und jetzt am Freitag geben sie ihr Abschiedskonzert und zwar im Haus der sozialen Dienste, Osaka Rising. Und wir hören jetzt erstmal einen Song von ihnen, dass ihr nochmal überlegen könnt, ob ihr sie vielleicht auch nochmal sehen wollt. Osaka Rising, Back in Time.

Das hat ordentlich Wumms. Da kann man schön mitschunkeln. Osaka Rising mit Back in Time. Und ich habe sie mindestens einmal live gesehen, denn sie waren direkt bei uns zu Gast bei Radio Frei auf unserer Freifläche, damals noch in den alten Räumlichkeiten in der Gotthardstraße. Und das hat man ja schon gehört, das geht wirklich nach vorn, die Musik. Und live war ich wirklich beeindruckt. Und Osaka Rising sagen jetzt aber Servus, das haben sie schon vor wenigen Monaten angekündigt, dass für sie ihre Reise zu Ende geht. Und das endet diesen Freitag im Haus der sozialen Dienste. Also da könnt ihr Osaka Rising noch einmal live sehen. This is the End heißt dann passenderweise auch dieses Abschiedskonzert. Um 20 Uhr geht es los. Und dann fragen mich manchmal Leute, Reinhard, wie bereitet sich eigentlich auf so eine Sendung unterdessen vor? Und ja, man liest viel zum Beispiel. Man holt die Zeitungen herein. Also das ist zum Beispiel jetzt der Fall. Ja, da liegen so 1000 Blätter hier rum. In dem Fall ist es die Thüringer Allgemeine, dass man nochmal so wenig, also ein wenig informiert ist, so wenig wie möglich weiß, wollte ich gerade sagen. Aber dass man wenigstens weiß, wie hat Rot-Weiß Erfurt gespielt? Das kriegt man natürlich sowieso mit, weil einem Freunde das erzählen, 5:0 gewonnen im Achtelfinale. Das zum Beispiel auch natürlich Thema, unter anderem nicht nur beim MDR, sondern auch natürlich allgemeine. Und hier steht dann souverän, aber nicht makellos die Überschrift von Axel Lukaschek beim Erfurter 5:0 im Landespokal Achtelfinale in Heiligenstadt. Ist Trainer Gerber nicht restlos zufrieden. Hier steht sogar Trainer Geber. Da merkt man übrigens auch mal so, das muss dann schnell alles anlaufen, der Druck. Ja, und dann passieren dann eben auch Fehler in der Rechtschreibung. Und ein Buchstabe fehlt dann mal. Und dann gucke ich hier so weiter, was hier noch so rumliegt bei der Thüringer Allgemeine in dem Fall. Da geht es, man sieht ja schon an den Überschriften, worum es geht. Also gibt ja den Lokalteil. Ich glaube, das ist noch der Hauptgrund, warum ältere Menschen eine Zeitung abonnieren, weil sie wissen wollen, was lokal los ist. Das hoffe ich auch für alle, die jetzt zuhören, auch der Grund, Radio Frei ab und zu einzuschalten. Also hier geht es darum, Prügelei wegen Altpapier. Na gut, das sind so Polizeimeldungen. Mit 3,5 Promille Nachschub an Tankstelle geholt. Also da weiß man eigentlich schon an den Überschriften, was da los ist. Und dann geht es noch um die Stadtwerke, die zapfen nur mit Batteriespeicher neue Einnahmequelle an. Holger Wetzel hat sich in dem Fall damit beschäftigt. Nun ja, und dann, das war für mich so der Hingucker, da funktioniert es eben doch. Das war ja früher mal ganz wichtig, als es nur Zeitung gab. Also heute ist ja eher das ein aussterbendes Medium, die gedruckte Variante. War mal ganz wichtig am Zeitungskiosk, dass man eben sehen konnte, was ist das Titelbild. Und wenn das so war, also was die Schlagzeile ist und vielleicht ein großes Bild, dann hat man vielleicht überlegt, ach, ich kaufe sie mir. Und vielleicht, wenn das so eine Situation gewesen wäre, hätte ich mir heute auch die Zeitung nicht nur abonniert, haben wir sie ja bei Radio Frei, sondern hätte vielleicht gekauft, weil heute steht da, die Backstreet Boys sind zurück. Das ist die Titelseite. Kann man auch wieder drüber streiten. Bei mir hätte es funktioniert. Und da wird sich nochmal genau damit beschäftigt, warum diese Musik für einige immer noch Jahrzehnte später bewegt, weil sie touren gerade in Deutschland, in Düsseldorf, weit, weit weg von Erfurt. Noch bis Mittwoch gibt es die Konzerte und ja, da geht es eben genau um die Frage, warum funktionieren eben Bands wie Backstreet Boys immer noch für eine bestimmte Generation, muss man sagen. Und das hat sich viel damit zu tun, da will ich gar nicht ausschließen, man fühlt sich einfach nochmal jung. Und wir machen jetzt ein Experiment und das ist auch ein wenig die Geschichte von Radio Frei, nämlich welche Musik wählt ihr aus, was spielt ihr? Und ich sage immer, theoretisch dürfen wir alles spielen. Meine Prämisse ist immer, ich möchte mich selber nicht langweilen bei der Musik und deswegen möchte ich eigentlich wenig Sachen spielen, die ich immer höre. Also ich lasse mich da auch gern von anderen überreden, was zu spielen, oder wenn wie bei Osaka Rising ein Konzert ansteht, dann wählen wir das auch aus. Aber es gibt immer wieder Diskussionen, ja, was ist sozusagen legitim, was nicht, obwohl alles legitim ist. Und es gab Zeiten bei Radio Frei, da plaudere ich jetzt ein bisschen aus dem Nähkästchen, da gab es dann Streitereien, ob in einer Sendung wie diesem Vormittagsmagazin zum Beispiel ein Song der Rolling Stones gebracht werden kann. So ist es die Legende, dass es einen Streit gab. Vielleicht gab es den gar nicht, aber es wurde viel diskutiert und ich wette, da sind wir wieder bei Backstreet Boys, hätte ich damals Backstreet Boys gebracht, ja, dann hätte ich den Sender wahrscheinlich nicht mehr betreten dürfen. Und wahrscheinlich, wenn Kollege Carsten, den ich sehr schätze, jetzt hier wäre und er würde jetzt schon hören, dass ich vorhabe, einen Backstreet Boys Song zu spielen, würde er sagen, würde er reingehen direkt in den Sender und sagen, sag mal, was ist hier los? Er würde es wahrscheinlich am Ende akzeptieren. Aber das Gute ist, Carsten ist gerade außerhalb von Erfurt und deswegen gönnen wir uns jetzt mal diesen Backstreet Boys Song, den wir alle kennen, die zumindest die Backstreet Boys mögen. Die sie nicht mögen,

Ja, das waren die Backstreet Boys. Schon ein bisschen her, dieser Titel. 30 Jahre alt. Und dieser Song, der wird aktuell in Düsseldorf definitiv live gespielt werden, denn da treten die Backstreet Boys auf. Und ja, die Euphorie, die schwappt mitunter auch bis nach Erfurt, weil es zumindest einige wenige Kollegen und Kolleginnen, nicht genannt natürlich, jetzt gibt, die auch ab und zu mal Backstreet Boys hören. Und das macht der Radio frei aus, dass wir als Radio natürlich auch immer ganz offen sind auch für Musik. 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November. 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November, Mittwoch um 19 Uhr findet der statt. Und dann gibt es natürlich auch immer noch das Austauschforum alle zwei Wochen, dienstags dann um 18 Uhr. Werde ich demnächst auch nochmal sagen, wann das nächste Mal ist, weil ich mir nicht ganz sicher bin, wann es das nächste Mal ist. Aber da werde ich den entsprechenden Kollegen dann nochmal fragen. Wir machen hier weiter. Noch ganz kurz einen Nostalgietrip und dann hören wir auch ganz frische neue Musik. Denn jetzt gibt es Musik aus dem Jahr 1985. Verdammt lang her ist das. Und auch damals gab es schon eine Band namens Depeche Mode. Da waren sie noch frisch und ganz jung. Also der Sänger Dave Gahan war Anfang 20 und jetzt gibt's Shake the Disease.

Shake or Disease, die originale Studio-Variante von Depeche Mode aus dem Jahr 1985. 3 Jahre später gab es dann auf dem Album 101, was ich nur sehr empfehlen kann für Depeche Mode-Einsteiger, eine wunderbare Live-Variante. Da habe ich den Song das erste Mal gehört. Aber hier, das war im Original, und damals gab es eine erste Best-of, das hat man als Plattenfirma ganz gern gemacht, von Depeche Mode-Songs, und da hat dann noch eine Rückschau gehalten, war einen eigentlich sehr kurzen Zeitraum des Bestehens der Band, nämlich von 1981 bis 85. Und um potenzielle Käufer und Käuferinnen anzulocken, hat man auch 1-2 neue Songs draufgepackt, und dazu gehörte eben auch Shake the Disease. Apropos ganz neue Songs, da sind wir wieder in der Gegenwart des Jahres 2026 angekommen. Danger Dan hat am Freitag sein neues Album veröffentlicht, Keine Angst heißt es. Den Titelsong, den hat man ja im Vorfeld schon gehört, und jetzt ist eben das ganze Album herausgekommen, und wir hören jetzt einfach den Opener des Albums, und der heißt Die meisten meiner Freunde, und da geht es um Zugehörigkeit. Muss man immer sich irgendeiner Clique zugehörig fühlen? Muss man immer irgendwo mitmachen? Das stellt Danger Dan grundsätzlich in Frage. Und jetzt hören wir aber diesen Song.

Danger Dan war das und das war sein Song Die meisten meiner Freunde vom aktuellen Album Keine Angst. Und damit sind wir auch schon wieder am Ende dieser Sendung angekommen und ein Song habe ich noch übrig, ein instrumentales Stück ist das und das ist von Ennio Morricone und das hören wir jetzt gleich hier im Hintergrund schon mal anlaufen. Das ist der Schlusssong aus Inglourious Basterds und dass ich diesen Song spiele, hat auch einen Grund, denn der Hauptdarsteller aus Inglourious Basterds, nicht Brad Pitt, sondern Christoph Waltz, der ist 70 Jahre alt geworden am Wochenende, deswegen nochmal Glückwunsch. Also am 4. Oktober, gestern am Sonntag ist er 70 Jahre alt geworden. Heute am 5. Oktober ist übrigens Kate Winslet 51 Jahre alt geworden. Das sage ich nochmal als Filmfan am Ende dieser Sendung. Das nächste Filmmagazin hier bei Radio Frei gibt es übrigens am Samstag um 10. Die nächste unterdessen Ausgabe gibt es morgen um 9 mit Marie. Aber wie gesagt, schaltet gern schon um 7 ein, denn morgen feiern wir von Radio Frei unseren 36. Geburtstag. So viel zu den Geburtstagen. Wir sagen Tschüss und wir hören uns wieder. Macht's gut.

Guten Tag oder guten Abend, je nachdem, wie man mich hört. Ein herzliches Willkommen den Hörerinnen und Hörern zum Raumfahrtjournal mit der 9. Ausgabe im Jahr 2026. Mein Name ist Detlef Höhner und das sind die Themen in der Übersicht. Die europäische, japanische Mission Bepi Colombo nähert sich dem Merkur. Was es da an Neuigkeiten gibt, darüber spreche ich mit Dr. Hauke Husmann, Abteilungsleiter Institut für Weltraumforschung Planetengeodäsie Berlin beim Deutschen Zentrum für Luft- und Raumfahrt. Um unsere Umwelt ist es nicht besonders gut bestellt, wird uns fast täglich erzählt. Wie es tatsächlich aussieht, das sollen unter anderem die Satelliten FLEX und Sentinel-3C untersuchen, nämlich die Gesundheit der globalen Pflanzenwelt. Diese Mission startete am 15. September 2026 ins All und hierüber spreche ich mit dem Projektbeteiligten Professor Dr. Uwe Rascher vom Forschungszentrum Jülich GmbH, Direktor Institut für Bio- und Geowissenschaften. Ein weiteres Thema ist die internationale Raumstation und die chinesische Raumstation. Was es da an Neuigkeiten gibt, darüber später mehr mit Herrn Fellenberg von den Essener Raumfahrtinformationen. Und wir werfen einen Blick auf das Raumfahrtunternehmen SpaceX. Da gibt es auch einige neue interessante Entwicklungen. Natürlich schauen wir wieder in das astronautische Tagebuch, Monat August 2026. Darin informieren wir über alle Raumfahrtmissionen, die im August 2026 an den Start gegangen sind. Ich bitte nun die Hörerinnen und Hörer, sich zurückzulehnen, zu entspannen oder eventuell auch anzuschnallen, denn unsere Reise ins All beginnt.

0: Nach fast 8 Jahren Flugzeit ist die ESA-JAXA-Mission Bepi Colombo zum innersten Planeten Merkur fast an ihrem Ziel angekommen. Am frühen Nachmittag des 3. September 2026 trennte sich die Antriebsstufe des Mercury Transfer Modul MTM von den beiden aneinander befestigten Orbiter der Mission, die in den Monaten zum Jahresende und zu Beginn 2027 ihre Umlaufbahn um den Merkur erreichen werden. Seit dem 3. September haben damit das Bepi Colombo Laser Altimeter Bela und einige andere Instrumente des Mercury Planetary Orbiter zum ersten Mal nach dem Start freie Sicht auf den Weltraum. Hierzu habe ich jetzt am Telefon Dr. Hauke Husmann, Abteilungsleiter Institut für Weltraumforschung und Planetengeodäsie Berlin beim Deutschen Zentrum für Luft- und Raumfahrt. Schönen guten Tag, Dr. Husmann.
1: Ja, guten Tag, Herr Höhner.
0: Nun, man ist nach vielen, vielen Jahren kurz vor dem Ziel. Warum spaltete sich diese Mission in 3 Teile auf?
1: Ja, Bepi Colombo ist eine sehr spezielle Mission und eine sehr aufwendige Mission. Es werden 2 Orbiter in den Umlauf um Merkur gebracht. Also es werden 2 Orbiter zum Merkur erstmal hintransportiert und dafür war das sogenannte Transfermodul, Mercury Transfer Module, notwendig. Und an diesem Transfermodul, was lediglich die Aufgabe hatte, diese beiden Raumsonden in die Nähe des Merkur zu bringen, waren die beiden Orbiter befestigt. Und am 3. September diesen Jahres haben sich nun dieses Transfermodul und die beiden Orbiter, die beide noch zusammenhängen, voneinander getrennt. Und das war ein wichtiger Schritt in der Mission und ein wichtiger Schritt, um beide Orbiter in die Umlaufbahn um Merkur zu schicken. Das wird noch später passieren. Noch sind beide Raumsonden miteinander verbunden und noch nicht in ihren Zielorbits, aber das wird in den nächsten Wochen und Monaten passieren.
0: Also sowohl die japanische wie auch die europäische, die ja den Gemeinschaftsnamen letzten Endes oder das Projekt den Namen Bepi Colombo trägt.
1: Genau, also im Moment sind beide Raumsonden, die europäische Raumsonde, der Mercury Planetary Orbiter und die japanische Raumsonde, der MIO, also der Magnetosphärenorbiter, beide noch miteinander verbunden und auf dem Weg in ihre Zielorbit. Ende November wird es so sein, dass beide Raumsonden dann in die Einflusssphäre gravitativ vom Schwerefeld des Merkur kommen, also dann sich quasi im Merkurorbit schon befinden, aber noch nicht in ihrem Zielorbit. Und Anfang Dezember, also am 9. Dezember, wird sich dann der Magnetosphärenorbiter von dem planetaren Orbiter trennen und dann sind beide Raumsonden einzeln unterwegs, aber auch dann sind die Zielorbits noch nicht komplett erreicht. Das wird erst im März nächsten Jahres passieren, dass also die Raumsonden wirklich auf ihren geplanten Zielorbits sich befinden und die wissenschaftliche Phase der Mission beginnen kann.
0: Warum eigentlich 2 Raumsonden? Hängt das damit zusammen, dass unterschiedliche Sphären des Merkur untersucht werden sollen?
1: Ja, das hängt mit den Zielen der Mission zusammen. Beide Orbiter sind auf sehr unterschiedlichen Bahnen. Also der planetare Orbiter befindet sich immer in der Nähe des Merkur in einer Höhe zwischen 400 und 1500 Kilometern. Und das ist ein idealer Orbit, um die Oberfläche des Merkur, das Innere und das Magnetfeld in der Nähe der Oberfläche zu vermessen. Also wir werden die gesamte Kartierung mit den Kameras, mit den Spektrometern und auch die Laseraltimetrie, die topografische Höhenverteilung der Merkuroberfläche vermisst, von dem planetaren Orbiter aus durchführen. Der Magnetosphärenorbiter ist auf einer extrem langgestreckten Ellipse. Also im bahnnächsten Punkt hat er auch 400 Kilometer Abstand von der Oberfläche, aber in seinem bahnfernsten Punkt sind das mehrere tausend Kilometer. Und diese langgestreckte Ellipse, die dient dazu, das Magnetfeld, die Magnetosphäre des Merkur genauer zu vermessen und vor allem die Interaktion der Magnetosphäre mit dem Sonnenwind. Also der Sonnenwind von der Sonne, ein Teilchenstrom, der das Magnetfeld des Merkur beeinflusst und die Interaktion kann am besten vermessen werden, wenn man verschiedene Entfernungen von der Merkuroberfläche durchfliegt und das genau macht der Magnetosphärenorbiter.
0: Nun, Mitte September gab es Jubel bei Ihnen, bei den Forschern und die jahrelang auf diese Mission gewartet haben. Die Ursache war, dass durch die Trennung zum ersten Mal bestimmte Instrumente eingeschaltet und überprüft werden konnten.
1: Ja, das ist richtig. Nachdem sich das Transfermodul von den Orbitern getrennt hatte, hatten wir mit unserem Instrument Bela, das ist das BepiColombo Laser Altimeter, zum ersten Mal Sicht in den freien Weltraum. Davor in der Konfiguration über 8 Jahre in interplanetaren Flug war es so, dass die Wand dieses Transfermoduls direkt vor unserer Optik des Laseraltimeters war, und nach der Trennung am 3. September hatte dann Bela zum ersten Mal freie Sicht in den Weltraum, und das konnte dann am 14. September genutzt werden, um kurze Laserpulse zur Oberfläche des Merkur senden sollen, dann zum ersten Mal in Betrieb zu nehmen. Also seit dem Start waren diese Laser nicht in Betrieb, und wir haben seit den Tests am Boden, die vor circa 9 Jahren stattgefunden haben, darauf warten müssen, erste Laserpulse in den Weltraum zu schicken. Und die haben wir dann tatsächlich am 14. September planmäßig detektiert. Also wir konnten bestätigen, dass das Gerät funktioniert, dass es auch so funktioniert, wie wir es geplant hatten. Und das hat natürlich im Team große Erleichterung und auch großen Jubel ausgelöst. Also es war schon ein wichtiger Moment für uns in dieser Mission.
0: Wie wird es denn in Kürze weitergehen? Sie beobachten das jetzt erstmal weiter, dass das alles soweit funktioniert. Und sicherlich ist es nicht das einzige Instrument, was überprüft wird auf seine Funktionstüchtigkeit.
1: Ja, das ist richtig. Also alle Instrumente werden vor der wissenschaftlichen Phase auf ihre Funktionalität überprüft. Sie werden getestet, sie werden kalibriert zum Teil. Das passiert hauptsächlich Anfang nächsten Jahres. Aber was jetzt auch schon geschehen ist, kurz nachdem wir auch Bela in Betrieb, vollständig in Betrieb genommen haben, gab es auch am 15. September, gleich am nächsten Tag, einen Test auf der Raumsonde, wo sämtliche Instrumente 20 Stunden im Dauerbetrieb liefen. Das war vor allem ein Test, der die thermalen Eigenschaften, also die Temperaturen auf der Raumsonde bestimmen sollte. Und auch hier waren alle Instrumente in Betrieb. Und das war ein echter Test, um den wissenschaftlichen Betrieb dann am Merkur auch zu gewährleisten. Jetzt stehen erstmal an, dass die Raumsonden in ihren Zielorbit gelangen. Also das sind erstmal wichtige Schritte, die ESA durchführen muss. Bela werden wir dann erst Anfang März wieder eingeschaltet werden und dann unsere kompletten Tests am Merkur, also in unserem Zielorbit, durchführen. Das ist dann das eigentliche sogenannte Commissioning der Instrumente. Dann sind wir also im Zielorbit des Merkur und können dann die volle Funktionalität nicht nur von Bela, sondern auch der anderen Instrumente testen. Was wir jetzt bei dem Test am 14. September nicht machen konnten, war ein reflektiertes Signal von der Oberfläche zu sehen. Der Merkur war zu dem Zeitpunkt noch einige Millionen Kilometer entfernt. Und das ist natürlich zu schwach, um ein Signal zurückzuempfangen. Und auch die Orientierung der Raumsonde war nicht Richtung Merkur. Also konnten wir nur in den freien Weltraum schießen mit den Lasern und so das Signal eben bestätigen, dass wir die Laser in Betrieb nehmen konnten und dass alles funktioniert, so wie wir es wollten. Wir müssen dann noch darauf warten, dass wir auch reflektierte Signale von der Merkur-Oberfläche sehen. Und das kann erst im März geschehen, nachdem die Raumsonde in ihrem Zielorbit angelangt ist.
0: Was ist das Ziel dieser von Bela, also Laseraltimeter, gemessenen Laserimpulse, also die Reflexion davon? Geht es hier um die Vermessung von Höhenprofilen?
1: Ja, also mit Laserpulsen, die wir 10-mal in der Sekunde zum Merkur schicken, also während der Mission sind das viele Millionen einzelne Laserpulse, und wir messen für jeden Puls die genaue Laufzeit und bestimmen daraus erstmal Höhenprofile, also die entlang der Bahn der Raumsonde dann auf der Merkuroberfläche uns eine Höhenverteilung geben. Und dadurch, dass Merkur sich dreht unter dem Orbiter und langsam seine Orientierung ändert, können wir im Laufe der Mission dann die ganze Oberfläche des Merkur mit diesen Laufzeitmessungen abdecken, und wir scannen so quasi die ganze Oberfläche des Merkur ab und haben dann ein sehr genaues Höhenmodell des Merkur, um die geologischen Prozesse zu untersuchen, die dort stattgefunden haben, und auch bestimmte andere wissenschaftliche Ziele verfolgen. Ein wichtiges Ziel ist auch, die Gezeitendeformation des Merkur zu vermessen. Also Merkur befindet sich in einem recht elliptischen Orbit um die Sonne. Und das bedeutet, dass das Schwerefeld der Sonne sich zeitlich ändert, und das bewirkt Gezeitenkräfte auf dem Merkur. Und das kann man sich als leichte Deformation der Oberfläche vorstellen. Und mit Bela wären wir in der Lage, diese Deformationen dann zu messen. Warum machen wir das? Der Grund ist, dass wir aus der Stärke des Signals, also aus der Amplitude, mit der der Merkur sich verformt, aufgrund dieser Gezeitenwirkung, können wir Rückschlüsse über das tiefe Innere des Merkurs ziehen. Wir können dann Aussagen über die Existenz und die Ausdehnung eines flüssigen Kerns im Innern von Merkur machen. Und das sind wichtige Messungen, um auch die Erzeugung des Magnetfeldes des Merkur beispielsweise zu verstehen und die gesamte Evolution des Merkur so nah an der Sonne eben zu verstehen und zu interpretieren.
0: Wird denn auch, das wird viele Hörerinnen und Hörer interessieren, Fotos von der Oberfläche übermittelt?
1: Ja, wir werden auch sehr detailliert den Merkur kartieren mit Kameras. Und das wird natürlich auch dann, wenn wir im Merkur-Orbit sind, als erstes getestet werden. Also die Kameras werden auch Bilder des Merkurs schicken, die es in dieser Auflösung, in dieser Abdeckung über die Missionsdauer bisher nicht gegeben hat. Und da sind die Kollegen natürlich auch schon gespannt auf den Eintritt in den Merkur-Orbit und die wissenschaftliche Phase. Also nicht nur die Kameras sind natürlich wichtig, es sind eine Vielzahl von Instrumenten auf dieser Mission, BepiColombo, und man muss sich das als wirklich große Mission vorstellen. Es sind zwei Orbiter, die insgesamt 16 Instrumente zum Merkur bringen. Und die Kameras, die Laseraltimeter, die Spektrometer oder die Teilchendetektoren und auch das Magnetometer, alle diese Instrumente liefern Daten, die uns dann sicherlich ein vollkommen neues Bild und detaillierteres Bild des Merkur vermitteln werden im Vergleich zu Vorläufermissionen.
0: Soweit erstmal zum Merkur. Nun, Dr. Husmann, wenn ich Sie einmal schon in der Leitung habe, ganz kurz, es gibt hier noch eine zweite, es gibt natürlich noch weitere große, interessante Missionen, aber diese Mission JUICE der Europäischen Weltraumbehörde, ESA, führt genau in die andere Richtung, nämlich nach außerhalb unserer Erdbahn in Richtung Jupiter. Und JUICE ist ja eine Raumsonde, die sich, wie gesagt, auf diesen Weg gemacht hat. Und da gibt es jetzt in Kürze wieder einen kleinen Höhepunkt.
1: Ja, JUICE befindet sich in der Tat auf dem Weg zum Jupiter, aber leider kann dieser Weg nicht direkt angeflogen werden, sondern wir werden verschiedene Vorbeiflüge nutzen an der Erde. Und wir haben auch schon einen Vorbeiflug an der Venus genutzt, um die Raumsonde auf Kurs letztendlich zum Jupiter zu bringen. Und Ende September findet wieder ein weiterer Vorbeiflug an der Erde statt. Und wir nutzen diese Gelegenheit dann natürlich auch, um die Instrumente zu testen, zum Teil zu kalibrieren und die Gelegenheit zu nutzen, auch Aufnahmen und Daten zu sammeln von der Erde und vom Mond in diesem Fall.
0: Und wann werden wir JUICE endlich dann am Ziel haben?
1: Ja, JUICE hat noch eine lange Reise vor sich. Die Ankunft im Jupiter-System wird tatsächlich erst 2031 stattfinden. Also müssen wir uns da noch gedulden. JUICE ist 2023 gestartet, hat also gut 3 Jahre des Fluges bereits hinter sich. Aber es sind etwa noch 5 Jahre, bis wir dann wirklich im Jupiter-System ankommen und von dort Daten bekommen.
0: Ich bedanke mich ganz herzlich bei Dr. Hauke Husmann, Abteilung Institut für Weltraumforschung, Planeten, Geodäsie, Berlin beim Deutschen Zentrum für Luft- und Raumfahrt, dass Sie Zeit gefunden haben. Und ich hoffe, wir hören uns dann, wenn es in das Finale geht, nämlich das Erreichen der Merkurumlaufbahn und erste Daten zur Erde übermittelt worden sind. Herzlichen Dank.
1: Ja, vielen Dank.

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1: Am 15. September 2026 um 3.21 Uhr mitteleuropäischer Sommerzeit sind die beiden Satelliten Flex und Copernicus Sentinel-3C der Europäischen Weltraumorganisation ESA an Bord einer Vega-C-Trägerrakete von Kourou, französisch Guyana, erfolgreich ins All gestartet. Wie wir im Hintergrund hören. Um was es bei dieser Mission geht, das frage ich Professor Dr. Uwe Rascher, Projektbeteiligter vom Forschungszentrum Jülich GmbH und Direktor des Instituts für Bio- und Geowissenschaften. Schönen guten Tag, Professor Rascher.
2: Wunderschönen guten Tag, Herr Hün.
1: Ja, es sind ja zwei Satelliten, die ins All in rund 800 Kilometer transportiert worden sind mit der Trägerrakete der Europäer. Groß überschrieben ist hier das sogenannte Copernicus-Programm, was ja die Umwelt erforschen soll. Und das sind ja zwei Umweltsatelliten. Was ist Ihre Aufgabe und was ist vor allen Dingen das Neue an dieser Mission?
2: Ja, genau, wie Sie schon gesagt haben, wir hatten letzte Woche den Start von zwei Satelliten auf einer Trägerrakete. Und die zwei Satelliten, um die es ging, das war der Sentinel-3C und Flex. Beides sind Satelliten, die konzipiert wurden für die Beobachtung unserer Erdoberfläche. Und dabei muss man so ein bisschen auseinandersortieren. Der Sentinel-3C, das ist ein operationeller Satellit, der im Rahmen von dem von Ihnen angesprochenen Copernicus-Programm routinemäßig und operationell Daten liefert von dem Zustand unserer Erde. Der Satellit guckt im Wesentlichen auf die Ozeane, aber auch auf unsere Landoberfläche und teilweise auf die Atmosphäre. Die Tatsache, dass es Sentinel-3C war, das C bedeutet, dass das der dritte Satellit in der Sentinel-3-Reihe war. Und der ersetzt jetzt praktisch einen der älteren Satelliten, die langsam am Ende ihrer Lebenszeit kommen. Also Erdbeobachtung über Sentinel-3 als so eine operationelle Erdbeobachtung. Und der zweite Satellit, das war eine ganz neue Idee. Der zweite Satellit hieß Flex und Flex ist die Abkürzung für Fluoreszenz Explorer. Und das ist ein neues Messkonzept. Das heißt, da sind wir in dem sogenannten Erdbeobachtungsprogramm oder Earth Explorer Programm der ESA, wo wir wirklich neue Forschungssatelliten ins All schicken, die wirklich mit einer neuen Beobachtungsmethode und einer neuen Idee versuchen, unsere Erde zu kartieren, den Zustand unserer Erde zu beschreiben. Und Flex ist insofern neu, dass er eben dieses Fluoreszenzsignal, das ist ein rotes Hintergrundleuchten unserer grünen Vegetation aufnimmt, um damit den Zustand, den Gesundheitsgrad und die Vitalität unserer grünen Vegetation global zu kartieren. Und das ist ein neues Konzept, wo wir das erste Mal weltweit versuchen, dieses Signal wirklich vom Weltall global hoch aufgelöst zu vermessen.
1: Nun stellt sich für mich die Frage, wie ist man auf diese Idee gekommen?
2: Auf diese Idee mit dem Fluoreszenzsignal sind wir in der wissenschaftlichen Community schon vor ungefähr 30 Jahren gekommen. Und da muss ich ein bisschen ausholen. Also ich bin selber Botaniker und wir messen, wenn wir Photosynthese messen wollen, messen wir häufig dieses rote Fluoreszenzsignal. Und das machen wir seit Jahrzehnten, also eigentlich schon seit 1940, 1950 routinemäßig, allerdings nur im Labor und im Gewächshaus. Da haben wir eine ganze Menge an Messverfahren, wo wir dieses rote Hintergrundleuchten von Blättern oder von Pflanzen aufnehmen können. Und dieses rote Hintergrundleuchten ändert sich in der Intensität. Das heißt, es ändert sich dahingehend, wie glücklich die Pflanzen sind, wie effektiv die Photosynthese momentan funktioniert, ändert sich diese Intensität des roten Hintergrundleuchtens. Und wie ich gesagt habe, im Labor, im Gewächshaus können wir das schon sehr, sehr gut und auch sehr operationell auflösen. Und so in den 90er Jahren ist das erste Mal die Idee entstanden, mit der neuen Satellitentechnologie und dem Fortschreiten von wirklich den Messsystemen im All müsste das doch eigentlich auch möglich sein, das vom All zu messen. Und mit der Idee sind wir dann in einen langen Diskussionsprozess mit der ESA gegangen, bis dann 2012 wirklich das Messkonzept so so reif war, dass es von der ESA ausgewählt wurde. Dann hat es ungefähr 10-12 Jahre gedauert, um diesen Satelliten wirklich zu bauen. Da musste man so einige technische Finessen noch lösen. Und jetzt eben letzte oder vorletzte Woche wurde dann der endgültige Satellit, der in der Lage ist, das rote Signal auch vom All zu messen, das erste Mal gestartet.
1: Es geht hier letzten Endes darum, ich sage es jetzt volkstümlich, den Gesundheitsstand unserer Biomasse, speziell der Pflanzen, zu erforschen.
2: Genau, so kann man das zusammenfassen. Sie wissen ja wahrscheinlich, so Photosynthese hat was damit zu tun, dass Sonnenlicht durch die grünen Pflanzenteile absorbiert wird. Und die Energie aus diesem Sonnenlicht nutzt dann die Pflanze, um eben Photosynthese zu betreiben, zu wachsen, die ganze Biomasse aufzubauen, aus dem Pflanzen bestehen. Und immer dann, wenn in diesem Prozess zwischen Lichtabsorption und Photosynthese es zu Beschränkungen kommt, wenn die Pflanze gestresst ist, wenn die Umweltbedingungen nicht ideal sind, dann gibt es dann einen Stau. Dann kann nicht die ganze Energie genutzt werden und dann steigt oder verändert sich die Intensität des Fluoreszenzsignals. Und dann haben Sie vollkommen recht, durch die Messung von diesem Fluoreszenzsignal können wir wirklich abschätzen, wie gut effizient ist denn wirklich die Photosynthese der Pflanzen jetzt. Und da kann ich Ihnen einfach ein Beispiel geben. Es gibt ja viele Momente, wo Pflanzen zwar grün sind und eigentlich erstmal ganz gesund aussehen, aber im Hintergrund sind sie relativ unglücklich, haben vielleicht eine Limitierung, haben Wassermangel, haben zu hohe Temperaturen oder im Winter, klassisches Beispiel, immer grüne Wälder im Winter, sind auch wunderbar grün, betreiben aber keine Photosynthese, weil es eben zu kalt ist. Und genau diese Sachen, wenn eine Pflanze grün ist, aber trotzdem nicht vital, weil sie gestresst ist, weil sie in den Umweltstress ausgesetzt ist. Genau diesen Zustand können wir dann oder hoffen wir uns durch diese FLEX-Satellitenmission zu erkennen und detektieren zu können.
1: Nun ist das sicherlich nicht auf Deutschland und Europa beschränkt. Ich nehme an, es geht um die ganze Welt.
2: Ja, da haben Sie vollkommen recht. Wir haben die Satellitenmission von Anfang an als globale Mission konzipiert. Das heißt, der Satellit, der FLEX-Satellit, aber auch Sentinel-3 sind beides globale Missionen. Das heißt, wir kartieren routinemäßig die ganze Welt. Warum machen wir das? Vegetation und der Zustand der Vegetation ist bedroht durch den weltweiten Klimawandel, durch die Aktivität des Menschen. Und das findet natürlich nicht nur in Deutschland statt, nicht nur in Europa, sondern das ist ein globales Problem. Und damit sind wir überzeugt, dass es wichtig ist, wirklich den Gesundheitszustand und die Vitalität unserer Vegetation global zu vermessen. Gerade in Gebieten, wo die stark vom Klimawandel betroffen sind, gerade in Gebieten, wo Krisen stattfinden, ist der Stress der Vegetation am größten. Und deshalb haben wir auch die Missionen von Anfang an als globale Missionen erhoben. Das heißt, FLEX wird wirklich einmal im Monat eine globale Karte des Zustands, des Gesundheitszustands der Vegetation liefern.
1: Das beschränkt sich aber auf die Biomasse des Festlandes. Die Ozeane werden, also die Algenproduktion zum Beispiel, wird natürlich nicht mit berücksichtigt.
2: Ah, da haben Sie einen guten Punkt. Wir haben angefangen, Richtung der Landbiomasse zu denken. Und das ist auch das, wo jetzt erstmal die meiste Photosynthese an einem Ort stattfindet. Wir haben aber von Anfang an schon gesagt, wir wollen auf jeden Fall die küstennahen Regionen und alle Seen mitnehmen. Das heißt, Sie können sich vorstellen, dass wir schon einen 50-Kilometer-Streifen um alle Küsten, um alle Inseln mit abgedeckt haben. Das heißt also gerade die Küstenregionen, wo auch noch sehr viel Biomasse ist, die nehmen wir automatisch schon mit auf. Und weil wir in der Zwischenzeit zunehmend Interesse bekommen haben, auch von den Ozeanographen und den Leuten, die sich um den Zustand unserer Weltmeere Gedanken machen, kommen auch zunehmend Anfragen, ob man FLEX nicht jetzt auch nutzen könnte, um Daten von den offenen Ozeanen zu erzeugen. Und da sind wir gerade momentan im Gespräch mit der ESA und schauen, ob wir nicht vielleicht auch die Daten von den offenen Ozeanen auch zusätzlich erfassen können. Theoretisch, der Satellit fliegt natürlich auch über die Ozeane. Es ist nur eine Frage, haben wir genügend sogenannte Downlink-Kapazitäten, also haben wir genügend Möglichkeiten, wirklich all die Daten von den Ozeanen, das sind ja viel Daten, auch wirklich zurück zur Erde zu schicken.
1: Wie lange wird diese Mission betrieben? Ist an eine Nachfolge gedacht? Und wann werden erste Messergebnisse vorliegen?
2: Also die Mission hatten wir am Anfang konzipiert für eine Lebenszeit von 3 bis 5 Jahren. Das war nach unserer Meinung ausreichend Zeit, um zu verstehen, funktioniert das Messsystem überhaupt und ist die Information, die wir liefern, wirklich so nützlich, wie wir uns das von der Wissenschaft erhoffen oder wo wir eigentlich von der Wissenschaft schon ausgehen, dass es der Fall sein wird. Das ist der normale Weg. Bevor man jetzt dann wirklich einen operativen Satelliten baut, baut man erstmal einen Forschungssatelliten, um zu schauen, klappt denn wirklich alles. Aus diesen 3 bis 5 Jahren sind jetzt, wenn wir ganz vorsichtig, zuversichtlich in die Zukunft gucken, und das bin ich als Wissenschaftler manchmal auch, durchaus ein paar Jahre mehr geworden, weil die Vega-C-Rakete, mit dem wir gestartet sind, das ist eine der modernsten Raketen der ESA, die hat einen fantastischen Job gemacht. Und die hat unseren Satelliten und auch Sentinel-3 ganz, ganz perfekt in die Umlaufbahn gestupst, genau dahin, wo sie eigentlich am Ende sein sollten. Und das heißt operationell, dass wir bei dem Start relativ viel Treibstoff sparen konnten, weil die Rakete eben so einen guten Job gemacht hat. Und wenn jetzt nicht ein anderes Teil ausfällt und der Satellit so funktioniert, wie wir erwarten, dann wird der auch länger laufen können. Das heißt, 3 bis 5 Jahre war die erste Planung. Mit ein bisschen Glück und Optimismus werden da auch ein paar Jahre mehr draus. Die ersten Daten, das war Ihre zweite Frage, werden wahrscheinlich so im Frühjahr nächsten Jahres kommen. Wir brauchen jetzt noch 2-3 Monate, um den Satelliten nochmal auf Herz und Nieren zu prüfen. Da werden jetzt alle Komponenten einzeln hochgefahren. Wir fahren noch interne Tests und das Ganze wird jetzt auch nochmal kalibriert und validiert, um zu gucken, wie der Satellit wirklich den Start, was ja schon ein ruppiges Erlebnis ist, übersteht. Und wenn das abgeschlossen ist, da rechnen wir so mit 2-3 Monaten, dann werden wir die Daten operationell an die User zur Verfügung stellen. Das heißt, wird es eine Datenplattform geben, wo dann wirklich jeder Interessierte, in erster Linie werden es Wissenschaftler sein, aber im Prinzip jeder, der sich dafür interessiert, kann die Daten kostenlos und frei dann über diese Online-Plattform herunterladen und weiterverwenden. Und das hoffen wir vor der Vegetationsperiode nächstes Jahr dahin soweit zu sein.
1: Dann kann man ja nur hoffen, dass die Daten, die Sie dann der Politik bereitstellen, dass die Politik dann auch die nötigen Schlussfolgerungen daraus zieht und den richtigen Weg einschlägt.
2: Genauso wie Sie das gesagt haben, das kann ich auch hoffen. Das ist so meine Rolle als Wissenschaftler. Ich kann beschreiben, erklären, wann und wo Vegetation glücklich ist, wo Vegetation gestresst ist. Daraus die richtigen Schlüsse zu ziehen und die richtigen Handlungen abzuleiten, das ist dann Aufgabe der Politik, das ist Aufgabe unserer Gesellschaft. Ich kann nur sagen, ich habe meinen Beitrag dazu geleistet, zu sagen, wo ist unsere Vegetation gestresst? Wo müsste man vielleicht anders handeln? Und ich hoffe, dass wir dann gesellschaftlich wirklich auch die richtigen Maßnahmen davon ableiten.
1: Ich bedanke mich ganz herzlich für die Ausführungen von Professor Dr. Uwe Rascher, Forschungszentrum Jülich GmbH, Direktor Institut für Bio- und Geowissenschaften. Herzlichen Dank, dass Sie Zeit gefunden haben.
2: Dankeschön, Herr Höhn, für das Interview.

0: In über 400 Kilometern Höhe kreist die internationale Raumstation mit zurzeit noch 7 Besatzungsmitgliedern, wo wir uns hier am Telefon unterhalten. Und hier habe ich den Herrn Fellenberg von den Essener Raumfahrtinformationen in der Leitung. Guten Tag, Herr Fellenberg.
1: Schönen guten Tag.
0: Ja, wie gesagt, 7 Menschen sind oben an Bord. Wer sind als erstes diese 7 Besatzungsmitglieder?
1: Des Raumschiffes Soyuz MS-29, die seit dem 14. Juli an Bord der ISS sind. Das ist der Kommandant Pyotr Dubrov und die Missionsspezialistin Anna Kikina, die jeweils ihren zweiten Flug ausführt für Russland. Anil Menon, der seinen ersten Flug ausführt für die NASA. An Bord des Dragon-Raumschiffs Crew-12, das seit dem 14. Februar an der Station anliegt, sind es Jessica Meyer, die ihren zweiten Flug ausführt, Christopher Hathaway, der seinen ersten Flug ausführt für die NASA, dann Sophie Adenau, die ihren ersten Flug ausführt für die ESA, es ist eine Französin, und Andrei Fedyaev für Russland auch den ersten Flug. Bemerkenswert, dass derzeit 3 Frauen gleichzeitig auf der ISS am Arbeiten sind.
0: Diese Besatzung ist mittlerweile schon rund 230 Tage an Bord. Es wird also Zeit, dass sie wieder zur Erde zurückkommen. Das Ganze soll ja heute eigentlich am 1. Oktober stattfinden, aber unser Gespräch ist nun mal mehrere Stunden davor. Herr Fellenberg, wie ist die Lage und vor allem, wer sind die 4 neuen Besatzungsmitglieder, die den Wechsel durchführen sollen?
1: Dieser Crew-Austausch, wie Sie schon sagten, der hat sich ja verzögert. Es gab Probleme mit der Kapsel Grace, also einer Dragon-Kapsel. Im Antriebssystem waren einige Probleme aufgetreten, die behoben werden mussten. Und so verzögerte sich der Start um knappe 3 Wochen. Also wie gesagt, nun am 1. Oktober geplant. Am 2. Oktober nach Mitternacht ist dann auch die Kopplung an die ISS geplant. Wir wollen mal davon ausgehen, dass es alles wieder gut funktioniert. Die alte Besatzung wird dann am 6. Oktober zur Erde zurückkehren. Um 18.11 Uhr ist die Wasserung vor Kalifornien geplant. Dann wird die Crew 235 Tage an Bord der Station gewesen sein. An Bord des neuen Besatzungen befinden die dann

0: zahlreichen Arbeiten. Es hat sich allerdings herausgestellt, dass es an dem Raumanzug der Französin Probleme gab, weswegen sich weitere Ausstiege erstmal verzögert hatten. Am 16. September wurde der alte Progress-Transporter MS-33 abgekoppelt und im Pazifik entsorgt. Mit etwas Verspätung koppelte dann der neue Transporter MS-35 drei Tage nach dem Start am 19. September an der Raumstation an, und zwar am Modul Poisk. An Bord 1177 Kilogramm Güter, die umgeladen werden müssen, davon 275 Kilogramm Lebensmittel, 357 Kilogramm Sanitär- und Hygieneartikel und 20 Kilogramm medizinische Ausrüstung. Dazu kommen dann 842 Kilogramm Treibstoff, 420 Kilogramm Wasser und 50 Kilogramm Sauerstoff in Druckgasflaschen. Am 25. September gab es dann eine weitere Bahnanhebung der ISS, diesmal mit den Triebwerken des US-Transporters Cygnus NG-24. Die Bahn wurde um 1,85 Kilometer angehoben und dazu brannten die Triebwerke 1089 Sekunden. Im Oktober neben dem Crew-Austausch ist Mitte des Monats eine Dragon-Transporter-Mission vorgesehen. Mit an Bord wird IROSA 3B sein, eine neue Solarzellenanlage, die dann installiert werden soll. Und voraussichtlich sind dann zwei US-Ausstiege vorgesehen, um eben diese Anlagen zu installieren. Da ist ja eine ältere, die schon länger geparkt ist, IROSA 2A und jetzt die IROSA 3B. Dann hat die Station relativ viele neue Solarzellen. Diese IROSA-Dinger sind ja zum Ausrollen zwischen den anderen Solarzellenanlagen, sodass für die nächsten Jahre genügend Strom produziert wird, um die Arbeiten an Bord zu garantieren.
1: Herr Fellenberg, es gibt Neuigkeiten bei SpaceX. Die einen könnte man positiv sehen, nämlich der Start der Schwerlastrakete, und zum anderen aber auch Einschränkungen für das zukünftige bemannte Zubringerprogramm der NASA.
0: Ja, am 28. September gab es den ersten Orbitalflug eines Starships.
1: Der Start von Starship. Flug 14, den wir im Hintergrund hören können.
0: Gecko, pitching downrange. Dabei wurden 26 Starlink-Satelliten ausgesetzt. Das sind neue, die V3-Serie von je etwa 2 Tonnen. Das heißt, hier sind über 50 Tonnen Nutzlast im Orbit ausgesetzt worden. Das heißt, dass diese Rakete kann. Es gibt noch einige Probleme mit Ausfall von Triebwerken. Das hat sich jetzt zwar nicht großartig ausgewirkt, außer darauf, dass der Flug abgebrochen verkürzt werden musste auf 2 Orbits statt 6 Orbits. Da wird noch dran zu arbeiten sein. Aber wenn dieses Fahrzeug erst einmal in den Regelbetrieb gehen wird, dann hat es erhebliche Auswirkungen auf das Dragon-Programm und damit auf die ISS. Die NASA hat dann der Firma SpaceX weitere Flüge verschafft, und zwar bis Crew 17. Wir haben ja jetzt den Start von Crew 13 und das geht dann bis Crew 17, das heißt bis 2028 werden Dragon-Kapseln den Crew-Austausch machen. Es gibt ja eine zweite Kapsel, die Boeing-Kapsel, Starliner, und die soll dann ab 28 den Crew-Austausch auf der ISS machen bis zum Ende der ISS. Und wissen wir ja, dass die Boeing-Kapsel einige Probleme hat. Die NASA gibt noch einmal rund 400 Millionen Dollar, um die Kapsel endgültig flugfertig zu machen für die künftigen Einsätze. Es ist ja ein weiterer unbemannter Testflug vorgesehen, eventuell noch bis Ende des Jahres. Dabei wird die Kapsel quasi als Transporter funktionieren und Ausrüstungsgegenstände und Nahrungsmittel und Ähnliches zur Station bringen, also von der NASA bezahlt. Und danach wird es dann voraussichtlich Ende 2028 den ersten Crew-Austauschflug geben. Und man weiß jetzt schon, der Kommandant ist Werner Holbrook und die Pilotin Jessica Wittmann. Das ist soweit klar. Die Dragon-Kapsel wird, wie gesagt, ausgemustert, weil es auch die Falcon-Rakete nicht mehr gibt. Man wird nicht die Falcon neben dem Starship betreiben. Und so sieht es dann auch für die Cargo-Flüge unangenehm aus, denn wir wissen ja, dass die Dragon die einzige Kapsel ist, die sehr viel Material von der Station wieder zur Erde zurückbringen kann. Wie sich das ergeben wird und was dort geplant ist,
2: Da wissen wir noch nicht genau Bescheid, aber wir werden natürlich

0: alles im Auge behalten und darüber berichten.
1: Soweit erstmal zur internationalen Raumstation, Herr Fellenberg. Nun kommen wir zur zweiten Raumstation, die unsere Erde umkreist, nämlich die chinesische mit 3 Besatzungsmitgliedern. Und da stellt sich natürlich auch die Frage, wer sind diese 3 Menschen?
0: Seit dem 24. Mai ist die 13. Stammbesatzung auf der CSS Tiangong. Das ist mit dem zweiten Flug zu Yangzhou, dann mit jeweils ersten Flug Zhang Ziyang und Li Yaging. Das ist eine weibliche Astronautin. Also mit dem Crew-Austausch der Dragon-Kapsel werden voraussichtlich für einige Tage insgesamt 4 Frauen im Weltraum sein. Das zeigt doch, dass die Frauen im Weltraum nicht nur sehr wenig vorkommen, sondern in Zukunft immer mehr Aufgaben übernehmen werden. Zurzeit laufen intensive Vorbereitungen für den ersten ausländischen Besuch auf der Raumstation, auf der chinesischen Raumstation. Der Start von Zhenzhou 24 ist für November vorgesehen. Neben dem Kommandanten Ye Guangfu, der seinen 3. Flug absolvieren wird, hat ein weiterer chinesischer Astronaut einen Platz und dann einer von 2 Pakistanern, die derzeit intensiv trainieren. Entweder wird es Muhammad Sehan Ali sein oder Kuran Duat. Es ist noch nicht raus, wer fliegt. Es ist aber klar, dass es ein Kurzzeitflug wird. Das heißt, er wird mit dem alten Raumschiff Zhenzhou 23 mit 2 chinesischen Besatzungsmitgliedern zurückkehren. Das heißt wiederum, ein chinesisches Besatzungsmitglied darf ein Jahr auf der Raumstation bleiben. Noch ist unklar, wer es ist. Es entscheidet im Prinzip wohl die Tagesform. Und vielleicht wissen wir in der nächsten Sendung schon, wer es sein wird. Wir werden dann darüber berichten.
1: Soweit der Herr Fellenberg zu den beiden Raumstationen und zu SpaceX. Und wir hören uns gleich wieder im astronautischen Tagebuch.
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0: Zu hören ist immer noch das Raumfahrtjournal. Wir kommen zur Rubrik Astronautisches Tagebuch. Darin stellen wir alle Raumfahrtmissionen vor, die im Monat August 2026 an den Start gegangen sind. Und hier habe ich wieder den Herrn Fellenberg von den Essener Raumfahrtinformationen, der uns das Ganze etwas erläutern wird. Herr Fellenberg, wie sah das im Einzelnen aus?
1: Wir hatten im August 26 Starts, davon allerdings ein Fehlstart. Vermutlich sind 332 Raumflugkörper dabei in den Weltraum gelangt, das heißt auf Umlaufbahn. Beginnen wir chronologisch am 1. August, der Start einer weiteren Starlink-Mission G1752 mit einer Falcon 9 Rakete in Vandenberg, 24 Satelliten an Bord. Am 4. August ein weiterer Start der Hulianwang-Serie. Das sind 9 Internetsatelliten gewesen, die da auf die Umlaufbahn gelangt sind, an Bord einer Changzheng 8A-Trägerrakete in Wenchang. Am 4. August ein weiterer Start, und zwar ein Starlink-Start G1753 mit einer Falcon 9 in Vandenberg mit 24 Satelliten an Bord. Dann am 5. August ein Start von einer Plattform im Gelben Meer aus mit einer Yilong 3 Trägerrakete, sind 2 Erdbeobachtungssatelliten der OSE-Konstellation ins All gelangt. Das ist einmal Lampong 1 oder Nanbang 1 für Indonesien und Usbekistan Samarkand 2028 für Usbekistan. Hinzu kommt eine Nutzlast auf der Oberstufe der Trägerrakete, die ebenfalls die Umlaufbahn erreicht hatte und auf der Umlaufbahn geblieben ist. Am 5. August ein weiterer Start mit einer Falcon 9 Trägerrakete in Cape Canaveral, Bluebird 11, 12 und 13 an Bord. Das sind 3 Großkommunikationssatelliten der Space Mobile. Das sind Block 2 Satelliten, Nummer 6 bis 8. Etwa 1500 Kilogramm schwer, und sie entfalten eine riesige Antennenform, die dann für Kommunikationsdienste weltweit genutzt werden kann. Am 6. August ein Start einer Elektronträgerrakete in Oninui, also in Neuseeland, an Bord Mikura 1. Das ist ein X-Band SAR-Radar-Erderkundungssatellit einer japanischen Firma, etwa 100 Kilogramm schwer. Er trägt auch die Bezeichnung QPS SAR 13. Am 8. August ein weiterer Starlink-Start G1738 an Bord einer Falcon-Rakete in Vandenberg mit 24 Satelliten an Bord. Am 10. August dann der genannte Fehlstart mit einer Changzheng 7A-Trägerrakete in Wenchang, einer eigentlich bis dahin sehr zuverlässigen Trägerrakete, an Bord Zhongqing 4B. Das ist ein militärischer Kommunikationssatellit, der auch ChinaSat 4B heißt. Anderthalb Minuten nach dem Start ist die Rakete explodiert. Am 10. August ein weiterer, ein erfolgreicher Start, Michibiki 7 an Bord einer H3-22S-Trägerrakete in Tanegashima. Das ist in Japan. Dieser japanische Satellit gilt Navigationszwecken des Quasi-Zenit-Netzes. Daher trägt er auch die Bezeichnung QCS-7. Es handelt sich um den Block 3 Satelliten von immerhin 4800 Kilogramm Masse. Am 11. August der Start einer weiteren Starlink-Mission G1019 einer Falcon-Rakete in Cape Canaveral, 29 Satelliten an Bord. Am 12. August ein weiterer Starlink-Start G1749 an Bord einer Falcon-Rakete in Vandenberg mit 24 Satelliten an Bord. Am 16. August in Cape Canaveral eine Falcon 9 Trägerrakete mit Global Star 2L1, so heißt die Mission. Das sind 8 Kommunikationssatelliten des Global Star Netzes. Hierbei geht es darum, dass die alten Satelliten ersetzt werden sollen. Mehrere Startaufträge hat davon SpaceX erhalten. Am 16. August ein weiterer Falcon-Start in Vandenberg mit der Projektbezeichnung USS F-366. Das sind 23 Kommunikationssatelliten, die der US Space Force gehören und auf Basis von Starlink-Satelliten gebaut wurden. Die Satelliten erhielten dann die Bezeichnung USA 620 bis 642. Am 16. August ein weiterer Hulianwang-Start D-24 an Bord einer Changzheng 12-Trägerrakete in Wenchang. 9 Internetsatelliten des Guowang-Netzes an Bord. am 17. August der Satellit SEO an Bord einer Chang'e 2C-Trägerrakete in Taiwan, das ist ein Hyperspektral-Erdbeobachtungs- und Klimaforschungssatellit der Raumfahrtbehörde NSSTC in den Vereinigten Arabischen Emiraten. Am 18. August eine Sukhoi-3-Trägerrakete in Yuquan, also in China, mit Hongyu-03 als Technologietestsatellit einer Firma in China, vornehmlich sollen Kommunikationsexperimente ausgeführt werden. Erstmals gelang die Landung einer Erststufe ähnlich einer Falcon-Stufe mit der Bezeichnung Y2 auf einem Landeplatz etwas entfernt vom Startplatz in einer Wüste dort. Die LZ-1 Landeeinrichtung, alles hat funktioniert, allerdings ist dann durch ein Feuer eine Beschädigung an einem Landebein erfolgt, sodass die Rakete danach umgekippt ist. Aber wie gesagt, die Landung selbst war ein voller Erfolg und erstmals außerhalb der USA eine erfolgreiche Landung an Land. Am 19. August der Start einer weiteren Starlink-Mission G1750 mit einer Falcon 9 Rakete in Vandenberg, 24 Satelliten an Bord. Am 20. August eine weitere Electron-Rakete in Onenui in Neuseeland an Bord Susanoo 2. Das ist ein weiterer X-Band-Radar-Satellit, auch QPS-LAR-18 aus Japan. Am 21. August ein weiterer Starlink-Start, GC-39, mit einer Falcon 9-Trägerrakete in Cape Canaveral, 29 Satelliten an Bord. Am 22. August ein weiterer Starlink-Start, G-1520, an der Falcon 9 in Vandenberg mit 27 Satelliten an Bord. Am 24. August mit Cosmos 2619 eine Soyuz 21B-Trägerrakete mit Fregat-Oberstufe in Plesetsk, ein weiterer GLONASS oder Uragan-Navigationssatellit der GLONASS-Serie K1. Am 25. August 7 Satelliten an Bord einer Chang'e 6C-Trägerrakete in Taiwan. Das ist der erste Start einer C-Variante dieser CZ-6-Rakete, die dann allein mit der Core-Stufe, also ohne zusätzliche Booster, geflogen ist. Es handelt sich um 7 Satelliten, Yingguan Mengxiang 1, ein Amateurfunk Satellit, dann Baiji 4, ebenfalls ein Amateurfunk- und Studentensatellit, Lingqi 09, ein Erdbeobachtungssatellit für Thailand, Mudu 1A und 1B, das sind KI-Technologiesatelliten, und Zhongke 14 und 15, das sind X-Band-SAR-Satelliten. Alle Satelliten außer dieser für Thailand genannte stammen aus China. Am 25. August eine weitere Starlink-Mission, etwas Besonderes. Es ist eine Falcon 9 von Cape Canaveral mit der Mission GC-49, 29 Satelliten an Bord. Es ist der letzte Falcon-Start für das Starlink-Netz von Cape Canaveral aus. Alle weiteren Falcon 9-Starts mit Starlink-Satelliten werden dann von Vandenberg erfolgen. Zukünftig werden dann die größeren, die V3-Satelliten, auch von Cape Canaveral gestartet, allerdings dann an Bord dieser Starship-Trägerrakete. Am 26. August ein weiterer Starlink-Start in Vandenberg an Bord einer Falcon-Rakete, Starlink G1522 mit 27 Satelliten an Bord. Am 27. August ein Start, der für uns sehr interessant und wichtig war, an Bord einer Ariane 62-Rakete in Kourou, ein weiterer europäischer Wettersatellit, der EUMETSAT. Das ist ein Satellit der dritten Generation, 3760 Kilogramm schwer, und er dient auch der Klimaüberwachung. Instrumente sind dort zwei Stück an Bord, die auch der Wetterbeobachtung dienen. Es ist der erste Start einer Ariane 6 Trägerrakete in eine geostationäre Transferumlaufbahn. Der letzte Start, ein sehr wichtiger für die Astronomie, am 30. August an Bord einer Falcon Heavy in Cape Canaveral, das Roman Space Telescope, das ist ein astronomisches Weltraumteleskop, das früher einmal V-First genannt wurde, 9174 Kilogramm schwer, mit einem 2,4 Meter Durchmesserspiegel an Bord. Und das System soll dann ein Zielorbit um den Langrange-Punkt 2, etwa 1,5 Millionen Kilometer von der Erde entfernt, erreichen. Die Falcon Core-Stufe, also mittlere Stufe, ist im Atlantik niedergegangen. hier war keine Landung vorgesehen und die beiden Seitenbooster sind am Cape Canaveral auf den Landeplätzen LZ-2 und LZ-40 gelandet, wie übrigens alle anderen Stufen der Falcon-Raketen auch sicher wieder zur Erde zurückgekehrt sind. Das sind alle Starts des August 2026.
0: Ich bedanke mich bei Herrn Fellenberg von den Essener Raumfahrtinformationen für diese Übersicht.
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Mit dem astrolautischen Tagebuch sind wir auch schon wieder am Ende unserer heutigen Ausgabe angekommen. Ich möchte noch auf einen Termin hinweisen, nämlich auf den 19. Oktober 2026. Da soll nämlich die Mars-Mission MMX vom japanischen Raumfahrtzentrum Tanegashima in Richtung Mars gehen, genauer zu dem Marsmond Phobos. Dazu sicherlich bald mehr. Tschüss, sagt Detlef Höhn.

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0: Vineyards of Bordeaux. Wir kennen das schon, dieses schöne Lied. Hit Battle.
1: Ja, mit Stefan.
0: Und Tom, guten Abend, ihr Lieben.
1: Ja, ich hoffe, ihr habt hier einen schönen Herbst.
0: Einen oktoberigen Herbst, wunderbare Sache, ja. Wir haben nur wenig Zeit.
1: Ja, wir sind mal wieder live. Das wird sich jetzt hoffentlich wieder einregeln.
0: Genau. Ich regle mich mal ein mit dem, was wir alle am liebsten haben, nämlich Money. Das ist ja schon ein Lied, was sehr, sehr oft gecovert wurde. Und die Head Codies aus England haben das im Jahr 91 auch schon mal gesungen. Und das ist, glaube ich, eine sehr schöne Einstimmung. Also Head Codies zur Orientierung, Billy Childish. Und da sind die Holy Golightly dabei und Luella Black und die ganzen anderen Damen. Ja, also das wird jetzt lustig mit Money.

Ja, das war der Einstieg mit Money von den Head Codys. Den nächsten Song kann ich nicht so ganz unkommentiert losschicken. Garbage von den Deviants. In der letzten Sendung, wie ihr euch erinnern könnt, bestimmt, haben wir ja McFerrin gespielt. Und McFerrin ist ja der Kopf der Deviants. Und von ihrem ersten Album spiele ich jetzt das Stück Garbage. Und dieses Album ist eigentlich ziemlich lustig. Und die hatten auch damals gar kein Geld, um das im Jahre 67 rauszubringen. Aber ein Millionär, der 21 Jahre alt war, hat ihnen 700 Pfund gegeben, dass sie dieses Stück Vinyl pressen und produzieren können. Ja, jetzt kommt Garbage von den Deviants aus dem Jahre 67.

0: 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Ja, die Deviants. Die waren übrigens sehr angetan von den Fax und von Frank Zappa. Das kann man auf der Platte auch sehr hören, aber die konnten noch nicht sehr, sehr viele Musikinstrumente spielen. Das hört man auch so ein kleines bisschen.
1: Ja, bei mir geht es jetzt etwas langsamer weiter. Wir gehen mal nach Neuseeland, nach 1979. Da gab es eine Band, die nannte sich The Futures und wir hören mal Victim.

Infernaler Sound aus Neuseeland. Toy Love mit dem Song Flokes. Und davor kam auch ein Song von

Ja, die Hit-Battle heute ein bisschen krachiger, aber das sind wir ja eigentlich gewöhnt. Ich glaube, seid ihr auch gewöhnt, dass man es ein bisschen zugeht, so ein kleines bisschen. Aber wir sind auf jeden Fall schön am Start. Ja, die Ex, die kennt ihr bestimmt auch oder die kennen wir auf jeden Fall auch. Und ich habe immer sonst State of Shock gespielt und heute spiele ich mal State of Freedom von der Joggers and Smoggers Platte von 1989. Die Ex.

Ja, The Police mit Can't Stand Losing You von einer Single im blauen, transparenten Vinyl. Und darauf ist ein Typ, der hängt und er steht auf einem schmelzenden Eisblock, der von einer Elektroheizung geschmolzen wird. Dieses Foto habe ich mal auf Facebook gepostet. Das gab gleich eine Sperre. Es wurde also gleich zensiert, ja, wo ich hingeschrieben habe, dass es ein Punkrock-Klassiker ist, aber das interessiert auch Facebook nicht, da haben wir keine Ahnung. Ja, und dieser Song kommt natürlich morgen nicht in der Destroy Gallery, da kommt nämlich die B-Seite. Das mal so vorweg. Ja, ihr könnt uns heute hören und morgen hört ihr dann vielleicht auch wieder was von uns. Also von mir. Von mir in der Destroy Gallery. So, nächste Band, die auflegt, das ist Guns for Hire. Und ja, wann kam die überhaupt raus? 1980. Und da geht es so ein bisschen Ska ab.

0: Stefan hat Talking Heads aufgelegt. Das finde ich ja ganz enorm. Electric Guitar, wie ich sehe.
1: Du musst ja alles vorwegnehmen. Wir sind heute so unabgesprochen, wie wir immer bei den Hit-Battles sind. Immer so bei den späten 70ern, Anfang 80ern. Aber es wird auch nochmal ganz, ganz frisch werden, denke ich mal. Aber von 79 ist die Platte. Ich bin auch erstaunt, dass sie schon so alt ist. Wir hören jetzt Electric Guitar. Den letzten Hit-Battle habe ich ja gespielt von Frank Zappa. My Guitar Wants to Kill Your Mama. Und jetzt hören wir Electric Guitar von den Talking Heads von 79.

0: Ja, ich schließe mich etwas langsameren Musiken an. Und jetzt kommt gleich Colored Music von The Piranhas. Aber Stefan möchte auch noch was sagen.
1: Ja, das war natürlich jetzt auch ein Stückchen von einer Band, die ich auch sehr mag. Und zwar heißen die Pavement und die Platte hieß, wie ist die Platte? Brighten the Corners, genau. Und davon hörten wir ein ruhiges, entspanntes Lied. Die Platte ist auch so aus den 90ern. Ja, also nettes Zeug.

0: Ja, und zwar rennt die Zeit. Das waren The Twin Case, Aliens in Your Mits. Und davor hörten wir The Residents. Ja, da ist der Song.
1: But no one knows.
0: Yes.
2: Ja, wir sagen Tschüss schon so gut wie ihr Lieben. Bis in 4 Wochen. Ich werde mit dem Orchester weitermachen, was ich schon immer gerne gespielt habe. Orchester Tupesson am Marcel Deschamps. Ja, und bis bald, würde ich sagen.
0: Ja, das war Hit Battle mit Stefan
2: und Tom Winke.

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1: Hallo und willkommen zurück zu Common Voices Radio. Wir switchen jetzt auf Deutsch. Ihr habt eine Stunde uns gehört, wie wir über Cultural Appropriation miteinander gesprochen haben. Wir kommen aus unterschiedlichen Ländern, haben unterschiedliche Herkunft und es war schön, darüber mal in Austausch zu kommen. Wir haben unterschiedliche Haare, haben wir festgestellt. Jetzt geht es aber weiter mit politische Beamsbums, alles was so dazu gehört. Und zwar in diesem Teil der Sendung schauen wir noch einmal drauf, was in der vergangenen Woche in Halle kulturell und politisch alles passiert ist. Dabei geht es zum einen um die Konferenz der Flüchtlingsrat, was dort diskutiert wurde und warum die Themen der Konferenz aktuell wichtig sind. Darüber kann Lika gleich noch etwas ausführlicher vielleicht erzählen. Zum anderen war in Halle die interkulturelle Woche letzte Woche. Und die interkulturelle Woche findet jedes Jahr bundesweit statt und schafft Räume für Begegnungen, Austausch und ein vielfältiges Zusammenleben. Auch in Halle gab es dazu auch verschiedene Veranstaltungen und Aktionen. Wir waren vor Ort und haben mit Menschen an unterschiedlichen Ständen gesprochen, um ihre Arbeit und Projekte kennenzulernen und haben so ein paar Stimmen angefangen und mitgebracht heute. Außerdem haben wir ein kurzes Statement von Hallenser Oberbürgermeister aufgenommen. Bei der Veranstaltung gesprochen hat. Genau. Dazu hören wir uns erstmal ein paar Eindrücke von der Pressekonferenz des Flüchtlingsrats von letzte Woche Freitag.
2: Guten Morgen, liebe PressevertreterInnen, liebe MitstreiterInnen, liebe KollegInnen. Ich begrüße Sie und euch herzlich hier in Halle in der Saale. In unserer heutigen Pressekonferenz. Mein Name ist Said Said vom Flüchtlingsrat Sachsen-Anhalt. Wir sind heute zusammengekommen, weil der Flüchtlingsschutz unter Druck steht in Sachsen-Anhalt, bundesweit und auf der europäischen Ebene. Gerade in Zeiten, in denen autoritäre und rechtsextreme Kräfte stärker werden. Es ist wichtig, dass Menschenrechte, Rechtsstaatlichkeit und eine starke Zivilgesellschaft verteidigt werden. Wir wollen heute aus unterschiedlichen Perspektiven einordnen, was diese Entwicklungen bedeuten für Geflüchtete, für Beratungsstrukturen und für die Zivilgesellschaft und für den Rechtsstaat. Ich freue mich sehr, heute gemeinsam mit KollegInnen aus Flüchtlingsräten von anderen Bundesländern und von Pro Asyl hier begrüßen zu dürfen. Bei uns sind Nora Bretzka von Pro Asyl und Nazarin Gafuri vom Flüchtlingsrat Bremen und unser Kollege René vom Flüchtlingsrat Mecklenburg-Vorpommern im digitalen Raum. Und ich wollte jetzt an Nora von Pro Asyl übergeben, die den bundesweiten und europäischen Rahmen einordnen wird.
3: Ja, als allererstes möchte ich nochmal den Begriff Menschenwürde hier nennen, denn Menschenwürde kommt in letzter Zeit in den Diskursen sehr oft zu kurz. Und dazu nochmal, Menschenwürde haben wir alle, die müssen wir uns nicht verdienen. Und wir haben den Flüchtlingsschutz und der ist weder ein Gnadenakt noch ein Geschenk von politischen Mehrheiten, sondern der beruht auf Menschenrechten, rechtsstaatlichen Garantien und Erfahrungen aus Verfolgung, Krieg und Entrechtung. Wir sehen aber in den letzten Jahren, dass dieser immer weiter abgebaut wird. Vor allem auch durch die Verschärfung des europäischen Asylsystems, rechtswidrige Zurückweisungen an den Grenzen und das trotz der Gerichtsbeschlüsse des VG Berlins, dass Zurückweisungen rechtswidrig sind und europarechtswidrig sind. Und wir sehen das Kaputtsparen unabhängiger Beratung und von Unterstützungsstrukturen. Und das alles höhlt rechtsstaatliche Garantien aus. Und eine solche Politik und vor allem auch das Narrativ, was immer mehr übernommen wird, auch von demokratischen Parteien, das Narrativ, das Menschen, zum Teil menschenverachtende Narrativ, solche Politiken und solche Narrative bereiten den Boden dafür, Entrechtung zu normalisieren. Und dafür war GEAS auch ein Schritt. Und das können sich rechtsextreme Parteien, die in Regierungsverantwortung kommen, katastrophal zu Nutzen machen. Und damit gebe ich nochmal zurück an Sachsen-Anhalt.
2: Sachsen-Anhalt steht gerade unter besonderer Beobachtung. Aber für uns ist das keine abstrakte politische Debatte. Für viele Menschen mit Flucht- und Migrationsgeschichte eine sehr konkrete Frage. Kann ich hier bleiben? Bin ich hier sicher? Kann ich hier überhaupt eine Möglichkeit, selbst zu entscheiden, wo meine Zukunft liegt? Genau an dieser Stelle wird sichtbar, was in der Asyl- und der Aufenthaltspolitik seit Jahren falsch läuft. Menschen im Asylverfahren, Menschen in Duldung und auch Menschen mit gesicherten Aufenthalt, aber auch mit Wohnsitzauflagen können ihren Wohnort nicht frei wählen. Sie werden zugewiesen. Über sie sind entschieden. Sie dürfen nicht einfach dorthin ziehen, wo sie Unterstützung, Familie, Arbeit, Beratung oder Sicherheit finden. Das ist in normalen Zeiten schon ein massiver Eingriff in Selbstbestimmung. In der aktuellen Situation wird es noch deutlicher, wenn Menschen nach dieser Wahl sagen, ich fühle mich hier nicht mehr sicher, denn reicht es nicht, ihnen zu sagen, hab keine Angst bitte, wer Menschen von Unsicherheit schützen will, muss ihnen Handlungsmöglichkeiten geben. Freie Wohnortwahl ist deshalb keine Nebensache. Sie ist eine Frage von Schutz, Würde und Selbstbestimmung. Zwangssysteme folgen einer Verwaltungslogik. Aber Menschen brauchen keine Verwaltung ihres Lebens. Sie brauchen Möglichkeiten, ihr Leben selbst wieder in die Hand zu nehmen. Wer Menschen festhält, macht sie abhängig. Wer ihren Zugänge eröffnet, stärkt sie. Deshalb fordern wir freie Wohnortwahl statt Zwangszuweisungen, Selbstbestimmung statt Ausgrenzung, Unterstützung dort, wo sie gebraucht wird. Und wir sagen aus Sachsen-Anhalt, darf seine Kräfte nicht in eine Politik stecken, die vor allem auf Abschiebung, Abschreckung und Kontrolle setzt. Natürlich braucht ein Rechtsstaat Regeln, aber Rechtsstaat bedeutet nicht Härte um der Härte willen. Rechtsstaat bedeutet Einzelfallprüfung, Rechtsstaat Schutz Gerechte und Schutz vor Willkür. Der politische Ruf nach massenhaften Abschiebungen ist keine rechtsstaatliche Lösung. Es ist eine gefährliche Verkürzung, weder ist ein rechtlich noch praktisch möglich, die Menschen endlich abzuschieben. Wenn politische Parteien so tun, als könnten Rechtsstaat, gerechte und individuelle Verfahren einfach übersprungen werden, dann das ist nicht Stärke, das ist ein klarer Angriff auf die rechtsstaatlichen Prinzipien. Und Demokratie heißt nicht nur Mehrheiten zu organisieren, Demokratie heißt auch Minderheiten zu schützen und Menschenrechte dürfen nicht zur Verhandlungsmasse werden. Das Recht auf Asyl darf nicht zur Verhandlungsmasse werden und der Zugang zu Recht darf nicht davon abhängen, ob eine Person wählen darf und laut genug ist oder eine starke Lobby hat. Was wir jetzt brauchen, ist eine Politik der gleichen Chancen für alle Menschen, die in Sachsen-Anhalt und in anderen Bundesländern. Eine Politik, die nicht immer neue Abhängigkeiten produziert, sondern Perspektiven eröffnet. Zugang zu Beratung, Zugang zu Bildung, zu Arbeit, sicheren Wohnen und Sprache, zu gesellschaftlicher Teilhabe. Denn Integration entsteht nicht durch Druck. Integration entsteht dort, wo Menschen eine echte Chance bekommen. Und genau hier ist unsere Arbeit als Flüchtlingsrat zentral. Wir bleiben da, nicht als Symbol und nicht als Kommentar von außen, sondern als Struktur, die Menschen konkret brauchen. Und wir geben Informationen weiter, wir vermitteln rechtliche Unterstützung, wir nehmen Beschwerden auf, wir ordnen Entwicklungen ein und wir tragen Missstände in der Öffentlichkeit. Und wir stehen an der Seite aller Menschen, die sonst oft alleine von Behördenangriffen, Fristen und Entscheidungen stehen. Wenn diese Struktur wegbricht, verlieren Menschen nicht nur Beratung, sie verlieren oft den Zugang zu ihren Rechten. Deshalb sagen wir heute ganz klar und deutlich, eine starke Zivilgesellschaft ist kein Luxus. Sie ist Teil der demokratischen Schutzsysteme. Sachsen-Anhalt darf nicht ein Experimentsfeld für eine Politik werden, in der Rechtsbrücken normalisiert werden, Menschenrechte Schritt für Schritt ausgehöhlt werden. Wir brauchen jetzt eine Befestigung für unsere Arbeit. Wir brauchen Klarheit. Klarheit von der kommenden Landespolitik und der kommenden Landesregierung, dass Grundrechte weiterhin gelten müssen. Klarheit, dass die Beratung und die anderen Angebote muss gesichert werden. Klarheit, dass Geflüchtete nicht zum politischen Versuchsfeld gemacht werden. Und Klarheit, dass Menschen in Sachsen-Anhalt nicht nach Herkunft, Aufenthaltsstatus oder vermeintlicher Nützlichkeit sortiert werden. Unsere Botschaft ist, wir lassen Menschen nicht allein und wir lassen Rechte nicht still verschwinden. Und wir überlassen Sachsen-Anhalt nicht den autoritären und rechtsextremen Kräften. Vielen Dank. Ich übergebe das jetzt an den Kollegen aus Mecklenburg-Vorpommern im digitalen Raum.
4: Genau. Erstmal herzliche Grüße aus Mecklenburg-Vorpommern. Wir haben ja jetzt im nächsten Sonntag die nächste Landtagswahl hier bei uns. Die allgemeine Situation ist ja bekannt, dass dort sozusagen eine rechtsextreme Partei stärkste Kraft werden könnte und so erheblichen politischen Einfluss gewinnen kann. Aktuell sieht es ja aus, dass das ein Kopf-an-Kopf-Rennen mit der SPD wird. Das ist also eine kleinere, also ein bisschen andere Ausgangslage als in Sachsen-Anhalt. Aber nichtsdestotrotz ist die AfD auch hier stark und kann dadurch Einfluss gewinnen. Das überträgt sich natürlich extremst in die Gesellschaft und auch vor allem in die Zivilgesellschaft. Wenn wir jetzt nochmal uns ein bisschen mit diesen Menschen angucken, mit Migrationsgeschichte, Migrationshintergrund, dann spüren wir das schon und merken das auch extrem. Das wird uns auch zugetragen, dass dort die Ängste sehr groß sind. Was passiert, wenn die AfD sozusagen an die Macht kommen würde oder mehr Einfluss gewinnt? Es wird überlegt, sozusagen das Land, das Bundesland zu verlassen, in dem Fall auch das Land zu verlassen, gerade Fachkräfte im medizinischen Bereich, von denen hört man das sehr, sehr stark, aber auch im Gastrobereich, wo ja quasi der wesentliche Teil mittlerweile von Menschenmigrationsgeschichte getragen wird, arbeitnehmertechnisch, ist also ein großes Problem. Diese Stimmung zieht sich tatsächlich auch in die Behörden rein, sodass sozusagen Behörden einfach auch sozusagen, ablehnender gegen Geflüchtete oder gegen Menschen, die irgendwelche ausländerrechtlichen Belange haben, auftreten. Wir haben zum Beispiel einen Fall aus Wismar gehabt, die arbeitet in einem Pflegeheim seit 6 Jahren. Die Kinder gehen in die Schule und sie wollte jetzt den Aufenthaltstitel verlängern. Und ihr wurde in Ausländer gesagt, sie soll doch bitte mal nach der Wahl erst wiederkommen, weil da wird sich bestimmt einiges ändern. So, Zivilgesellschaft, die Beratungsstrukturen, die Ehrenamtstrukturen sehen sich extrem unter Druck. Die Landesregierung hat ja auch noch nicht so richtig rausgerückt, wie sie quasi natürlich auch wahlbedingt, wie sie quasi die finanziellen Förderungen nächstes Jahr gestalten wird. Da hängt also extrem viel Unsicherheit in der Luft. Wir als Flüchtlingsrat selber stehen auch im Fokus der AfD direkt. Wir werden auch dort im Wahlprogramm explizit benannt, dass wir sozusagen keine staatlichen Gelder mehr bekommen dürfen. Und ja, das soll jetzt mal so ein kurzer Eindruck aus Mecklenburg-Vorpommern sein. Ich würde dann weitergeben an Bremen.
5: Vielen Dank. Vor ungefähr 2 Jahren, und ich würde sagen, alle JournalistInnen, die uns gerade zuhören, wissen, wovon ich spreche. Vor knapp 2 Jahren war es, dass wir bundesweit mit hunderttausende Menschen auf die Straße gegangen sind und es ging immer um den Einsatz. Es ist 5:12. Es ist nicht mehr 5:12. Wir haben das Privileg nicht mehr zu sagen, dass wir Zeit haben, um unsere demokratischen Werte zu schützen. Und mit unseren demokratischen Werten meine ich in erster Linie selbstverständlich der Schutz und die Menschenwürde von geflüchteten Menschen, aber eben auch von queeren Menschen, von Menschen, die von Armut betroffen sind. Wir haben nicht mehr das Privileg, unklar zu sein. Wir müssen heute sehr klar sein. Und zu Klarheit gehört auch, und das ist ein Appell, eine bundesweite Appell an die solidarische bundesweite Stadtgesellschaft, an die Politik, an alle Betroffenen. Es wäre fatal, wenn wir mit dem Finger auf Sachsen-Anhalt zeigen. Es wäre fatal und es wäre ungerecht, denn das, was hier im Sachsen-Anhalt passiert ist, das, und das möchte ich ganz klar benennen, dass FaschistInnen so krass an die Macht gekommen sind, das ist nicht im luftleeren Raum entstanden, sondern das ist das Ergebnis jahrelanger faschistischer Spaltung, die wir politisch von bestehenden regierenden Parteien sehen durften. Und deshalb ist es unsere Verantwortung, Ihre Verantwortung als JournalistInnen, unsere Verantwortung als AktivistInnen, als BeraterInnen, als solidarische Stadtgesellschaft, dass wir jetzt zusammenhalten, dass wir Seite an Seite mit unseren KollegInnen hier in Sachsen-Anhalt stehen, dass wir geflüchtete Menschen hier in Sachsen-Anhalt nicht vergessen, dass wir aber verstehen, wenn wir bundesweit nicht kompromisslos, und ich möchte es an der Stelle betonen, kompromisslos werden, wenn es um die Menschenwürde geht, dann verlieren wir unsere Demokratie, wofür wir alle gekämpft haben. In diesem Sinne, und ich glaube, wir brauchen für diesen Kampf, wir alle brauchen Hoffnung. Wir sollten die Hoffnung nicht verlieren, dass unsere Zusammenhalt, unser Kampf gegen Spaltung, die ganze Zeit getrieben wird zwischen Geflüchtete und Menschen, die vom Jobcenter abhängig sind, dass wir uns solidarisieren und zeigen, dass wir zusammenhalten müssen und dass in unsere Unterschiede, in unsere unterschiedlichen Betroffenheiten eine Kraft liegt, die den Faschismus überwinden kann.
1: Diesen Beitrag könnt ihr auch nachhören auf der Webseite von Radio Korax. Kommt noch, ich werde das heute noch hochladen. Genau, Lika, du warst ja da, du hast das für uns aufgenommen und du hast mit Leuten, bist du auch ins Gespräch gekommen, hast mit zwei Kommentare mitgebracht. Magst du uns mal kurz erzählen, was für Leute das waren oder worum geht es in diesen Kommentaren, was wir gleich hören werden?
6: Ja, das war die Aufzeichnung dieser Pressekonferenz. An der Flüchtlingskreis Asylgäste aus Bremen von Pommern teilgenommen haben und sie haben gesagt über die Perspektive nach der Wahl Perspektiven und ich war interessiert um Zukunft, ja, ich meine das, ja, was wird passieren, das nach der Wahl. Ich habe mit Gästen von Bremen gesprochen, ja, und von unserem Flüchtlingsrat. Und es gibt ihre Kommentare. Und die Frage war, was erwartet auf uns in Zukunft? Erster Kommentar war von Bremen, anderes Land. Und nächste über die Situation in Sachsen-Anhalt. Lass uns hören.
5: Ich glaube, eine grundlegende Veränderung, die wir bundesweit, aber eben auch im Sachsen-Anhalt beobachten konnten, waren in den letzten Jahren und letzten Monaten vor allem die Normalisierung von Hass und Hetze und Spaltung. Und ich glaube, das ist eine Gefahr, die wir uns alle bewusst werden müssen. Wenn wir uns spalten lassen, wenn es zur Normalität wird, dass Schutzsuchende in Ländern abgeschoben werden, wo Folter beispielsweise zu Alltag gehört, dann verlieren vor allem in erster Linie die Betroffenen. Sie verlieren zum Teil ihr Leben, sie verlieren Schutz. Aber wir als Stadtgesellschaft, solidarische Stadtgesellschaft, ob in Sachsen-Anhalt oder in Bremen, bundesweit, wir verlieren unsere Demokratie. Es steht also einiges aufs Spiel und das ist der Grund, warum wir jetzt hier zusammenhalten sollten. Und im Übrigen, das ist auch der Grund, warum wir uns aktiv entschieden haben, unsere Konferenz der Landesflüchtlingsräte und Pro Asyl hier in Sachsen-Anhalt zu halten, um ein Zeichen zu setzen, gesamtgesellschaftlich, aber eben auch Seite an Seite mit unseren KollegInnen in Sachsen-Anhalt und die Geflüchtete hier in Sachsen-Anhalt zu stehen. Die Landtagswahlen in Bremen, das dauert ja noch ein Stück. Wir zittern ja alle gerade mit unseren KollegInnen in Mecklenburg-Vorpommern. In Berlin stehen Landtagswahlen an, aber auch in Bremen. Bremen ist nicht losgelöst zu verstehen von der bundesweiten Prognosen, die wir beobachten. Das heißt, es ist auch ein ganz klarer Auftrag an PolitikerInnen bundesweit zu sehen, was im Sachsen-Anhalt passiert ist, dass sie, also die SPD, die Grüne, dass sie, die CDU, mitverantwortlich dafür sind, dass die Wahlen hier im Sachsen-Anhalt so ausgefallen sind. Das heißt, das, was im Sachsen-Anhalt passiert ist, sollte vor allem Denkanstoß an bundesweite PolitikerInnen werden, damit sie aufhören, damit sie stoppen mit dem bestehenden Politik, damit sie endlich wieder die demokratischen Werte im Mittelpunkt ihrer Politik stellen. Wir, und das meine ich bundesweit, wir als Stadtgesellschaft, wir haben die Kraft. Wir können uns verhalten, wir sollten Haltung zeigen. Erstens, wir sollten nicht die Hoffnung verlieren. Zweitens, wir sollten kompromisslos werden, wenn es um die Menschenwürde geht. Und drittens, wir sollten uns bewusst werden, diese faschistische Spaltung, die wir seit Jahren erleben, die wird uns früh oder spät alle einholen. Deshalb, in unsere Unterschiede liegt die Kraft. Und wenn wir zusammenhalten, mit all unseren Unterschieden, mit all unseren Betroffenheiten, dann schaffen wir, die Demokratie zu schützen.
2: Ja, was hat sich verändert für die Menschen mit Migration und Fluchtgeschichte verändert nach der Landtagswahl, ist das Sicherheitsgefühl und Zugehörigkeit in Sachsen-Anhalt. Wir bekommen viele Nachrichten und viele Sorgen von den Menschen, die wir betreuen, dass sie Angst haben und sie sich fragen, ob sie hier weiterhin in Sachsen-Anhalt leben können und Perspektive hier haben, also sie und ihre Familien. Und in den kommenden Monaten, wir erwarten von der neuen Landesregierung, dass eine Politik für alle Menschen gemacht wird, dass die Menschen sich sicher fühlen hier in Sachsen-Anhalt. Also ja, wir warten momentan, wie die neue Landesregierung aussieht und wie gebildet wird. Und unsere Appell ist es an die demokratischen Parteien, dass die Menschenwürde und Minderheitsschutz unbedingt gewährleistet werden muss. Und das steht in unserem Grundgesetz. Ja, also die zivilgesellschaftlichen Strukturen müssen gestärkt werden. Wir als Flüchtlingsrat, wir leisten unglaublich viel wichtige Arbeit für die Menschen, die brauchen Beratung, besonders momentan, auch in zusammen mit GEAS-Reform, ja, der im Juni in Kraft getreten ist. Deswegen, wir brauchen Stärkung dieser Strukturen, die in Sachsen-Anhalt ist, und das gehört zu demokratischer Zivilgesellschaft. Und Demokratie kommt in einem Paket. Ja? Wählen zu gehen, Menschenwürde zu achten und auch die Zivilgesellschaft zu stärken.
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0: 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And it resonates a lot with us now that Russia has been trying to execute our culture too, destroying a lot of our culture artifacts. And but in this way, I want to lead to the next part of our conversation of today, the interkulturelle Woche, why the culture is important and how the culture can be celebrated when you're a migrant in Germany. And I'm giving the word to Jayran.
1: Thank you for also spilling my whole odd name. Danke, stimmt, wir machen ja jetzt auf Deutsch. Genau, wir waren ja, wie gesagt, letzten Samstag waren wir.
2: Samstag,
1: ja. Genau, bei der
3: Marktplatz,
1: genau,
3: Halle.
1: Die Veranstaltung zur interkulturelle Woche auf dem Marktplatz in Halle. Und dort haben wir eine kleine Reportage gemacht und um die Stimmung von vor Ort einzufangen. Und dabei haben wir uns auch gefragt, als wir so einen Rundgang gemacht haben zusammen, haben wir uns auch mehrmals so gefragt, wie es wohl nach den Ergebnissen der Landtagswahlen mit der Interkulturalität und im Zusammenleben in Sachsen-Anhalt jetzt weitergehen kann. Wie kann es aussehen in der Zukunft? Und dann haben wir auch zufällig vor Ort den Oberbürgermeister gesehen von Halle und haben auch seine Rede aufgenommen und mit ihm anschließend auch gesprochen und ihm zwei Fragen dazu gestellt. Diesen Beitrag hört ihr jetzt.
4: Liebe Veranstalter und Organisatoren der interkulturellen Woche, liebe Hallenserinnen und Hallenser, liebe Gäste. Herzlich willkommen hier zum Auftakt der diesjährigen interkulturellen Woche hier im Herzen unserer Stadt und vor allen Dingen hier auf unserem Marktplatz. Und ich glaube, das ist für Sie alle wichtiger denn je, dass nicht nur ich heute hier stehe, sondern auch Sie, denn was Halle auszeichnet, ist die Vielfalt, die Offenheit und vor allen Dingen auch die Weltoffenheit. Unter dem diesjährigen Motto dafür setzen wir hier heute ein klares Zeichen. Dafür, für ein respektvolles Miteinander, dafür, für gegenseitiges Verständnis, dafür, für eine Stadt der Toleranz. Seit einem halben Jahrhundert nun wird diese interkulturelle Woche gelebt, bundesweit, wie hier in Halle, tragen sie seit 1993 aus, so, da können wir schon von einer Tradition reden. Was damit mit einer Idee begann, ist längst gelebte Realität geworden. Menschen unterschiedlichster Herkunft, Kulturen und Überzeugungen finden hier in unserer Stadt Heimat und gestalten das Zusammenleben gemeinsam. Und von ganzem Herzen möchte ich mich bedanken, dass Sie hier bei uns leben und die Stadt bereichern und dafür Sorge tragen, dass Halle abweicht vom Durchschnitt in Sachsen-Anhalt. In den kommenden zwei Wochen bieten sich zahlreiche Gelegenheiten, einander wirklich zu begegnen. In Gesprächsrunden, Ausstellungen, bei Musik- und Filmabenden, bei sportlichen Events und in Gottesdiensten können wir kulturelle Unterschiede kennenlernen und vor allem können wir entdecken, was uns verbindet. Denn Dialog schafft nicht Distanz, sondern Verständnis. Und gegenseitiges Verständnis ist das Fundament einer demokratischen Gesellschaft. Besonders in der heutigen Zeit ist diese Botschaft bedeutender denn je. Wir alle tragen Verantwortung dafür, einer Gesellschaft entgegenzuwirken, die von Vorurteilen, Rechtsextremismus und Rassismus

0: geprägt ist und stattdessen eine Kultur des Miteinanders und der Menschenrechte zu pflegen. Dafür, das ist eine klare Haltung, stehe ich und dafür stehen wir heute hier alle. Liebe Gäste, diese Aufgabe ist ein Auftrag, der sich an jeden Einzelnen hier richtet. Ich danke daher dem Netzwerk für Migration und Integration, dem Verband der Migrantenorganisation Halle, der Stadthalle und all den engagierten Organisationen und Privatpersonen, die dieses bunte Programm hier heute mitgestaltet haben. Ihr Einsatz macht Vielfalt sichtbar und bereichert uns alle. Ich lade Sie herzlichst ein, diese Woche aktiv zu nutzen. Kommen Sie vorbei, führen Sie Gespräche, genießen Sie die neue Perspektiven, feiern Sie die Unterschiede. Denn Halle lebt von Menschen wie Ihnen, die bereit sind, sich zu öffnen, zu lernen und gemeinsam eine lebenswerte Stadt zu schaffen. Unsere Stärke hier in Halle liegt in der Vielfalt. Das ist unser Versprechen und das ist der richtige Weg in die Zukunft. Dafür stehe ich und dafür stehen wir hier alle. Ich wünsche der interkulturellen Woche 2026 einen wunderbaren Verlauf und uns allen viele bereichernde Begegnungen, ohne dagegen, aber mit ganz viel dafür Momenten. Vielen Dank, dass Sie mir zugehört haben.
1: Guten Tag. Hallo, wir sind von Radio Korax und möchten Sie fragen, wie sehen Sie die Entwicklung von Halle nach diesen Wahlen? Und
2: Halle hat sich natürlich dadurch ausgezeichnet, dass das Wahlverhalten hier doch sehr, sehr anders war als im Rest des Landes Sachsen-Anhalts. Ich habe nach der Wahl gespürt, dass manche Menschen verunsichert waren, ich glaube heute noch verunsichert sind. Dass auch diese Wahl, die ein normaler demokratischer Prozess war mit einer sehr hohen Wahlbeteiligung, auch die Gesellschaft auch spaltet. Für mich als Oberbürgermeister ändert sich nichts. Ich habe weiterhin die Interessen der Stadt zu vertreten. Wir werden jetzt schauen, wie sich das Ganze in Magdeburg entwickelt. Meine Aufgabe ist weiterhin, für diese Stadt da zu sein, zu kämpfen für die Interessen aller Einwohnerinnen und Einwohner unserer schönen Stadt.
3: Vielleicht noch andere Kommentar über diese Veranstaltung, Ihre Meinung, ob diese Events verstärken unsere Gesellschaft und in Halle.
2: Na, grundsätzlich ist ja Integration wichtig in Deutschland und auch in Sachsen-Anhalt. Geht es nicht nur primär um die Integration in den Arbeitsmarkt, aber das ist schon ein wichtiges Thema, dass Menschen, die hierher kommen, auch hier arbeiten können und auch sich beteiligen am Allgemeinwohl. Also Sie kennen die demografische Entwicklung hier in Sachsen-Anhalt. Das heißt, ohne Migration würden viele Sachen nicht mehr funktionieren, angefangen von Altenheim über Krankenhäuser, aber auch, wenn Sie sich anschauen, in den einzelnen Geschäften, wer dort arbeitet. Also ich finde es ungemein wichtig, dass wir weiterhin weltoffen sind und dass wir gezielt auch qualifizierte Menschen hier nach Sachsen-Anhalt, nach Halle holen, um im Prinzip ja auch einfach weiter Wirtschaftswachstum zu haben. Weil Sie wissen selber, wenn die Bevölkerung schrumpft, gibt es auch kein Bevölkerungswachstum.
4: Wir sind von der Hallischen Jugendwerkstatt. Wir haben verschiedene Projekte im Bereich Arbeit und Integration. Ich arbeite in einem Projekt für Frauen mit Migrationshintergrund zur langfristigen Arbeitsmarktintegration. Wir machen Workshops und Coachings, also beraten die Frauen, versuchen irgendwie eine Integration in Arbeit hinzubekommen, unterstützen aber auch bei Kinderbetreuung oder Sprachkursen. Bin zusammen mit Kollegen hier von der Antidiskriminierungsstelle Sachsen-Anhalt und vom IQ-Projekt.
3: Danke.
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6: Sind von der Migrationsbeirat der Stadt Halle-Zahle und wir haben ein paar Geschichten mitgebracht von Gotha bis Hafis über die interkulturelle Liebe. Ne? So, Liebe ist eine Sprache, die jeder Land versteht. Das hat keine Grenze. Genau.
7: Danke.
6: So, ihr könnt hier einen nehmen, da sind denn auch drin ganz viele Sprüche.
7: Willst du öffnen?
8: Ich will es weiter schenken.
7: Okay. Wir öffnen später und sagen, was ist da.
8: Danke.
7: Was machst du hier heute? Wer bist du?
8: Mein Name ist Helen und ich bin heute gekommen zum Marktplatz. Und mochte gucken hier die schöne Rede, schöne Wünsche, die habe ich bekommen für nächstes Jahr und habe ich für ukrainische Thematik das bekommen. Siehst du?
7: Was ist hier? Kannst du lesen?
8: Dein Glück, dein Frieden, dein Paradies und dein Gott sind in dir.
7: Wow, cool. Wir haben auch... Grigori Skovoroda. Oh wow, it's a great Ukrainian philosopher. My like favorite. I adore him. Very great man. Grigori Skovoroda. Thank you very much.
9: Yeah, Radio Korax. Hallo an meine Fans da draußen. Wir sind froh, dass ihr alle hier seid.
7: Danke. Okay, was machen Sie hier heute?
9: Wir sind Teil des interkulturellen Festes heute als AOK Sachsen-Anhalt. Wir verstehen uns als starker Partner von allen Menschen, die quasi in Sachsen-Anhalt leben, in Deutschland vor Ort sind. Und wir möchten gerne heute einen Teil beitragen, indem wir ganz viele tolle Giveaways rausgeben und unter anderem auch ein Gewinnspiel anbieten für die Menschen, die hier vor Ort sind. Wir wurden eingeladen von der WEMO, direkt um uns zu präsentieren am Ende des Tages. Das ist zustande gekommen damals, weil wir bei der großen Flüchtlingswelle unsere Unterstützung angeboten hatten, um die Menschen zu versichern. Die brauchen ja in Deutschland, wenn sie gerade in die Grundsicherung heutzutage, damals war es noch Bürgergeld, reinrutschen, eine Pflichtversicherung. Wir haben als AOK das übernommen und haben die meisten bei uns mit versichert.
7: Dankeschön. Schönen Tag.
10: Wir sind heute von der Freiwilligenagentur und dem Welcome-Treff da und stellen unsere Angebote vor, aber vor allem machen wir FreundInnen-Bändchen. Ich komme gleich zu dir. Machen Freundinnenbändchen für mehr Zusammenhalt. Das heißt, Kinder oder auch Erwachsene dürfen kommen und ein Freundschaftsbändchen machen.
7: Was machen Sie heute hier? Wer sind Sie?
11: Also wir sind das Projekt Ich bin dabei. Wir unterstützen Menschen mit Migrationsgeschichte bei ihrer Integration im Arbeitsleben. Also bei Suche nach Job, Ausbildung, Studium, Praktikum, alles Mögliche. Ja, ganz kurz, knapp. Also wir machen zwei Dinge, einmal Gruppenveranstaltungen, sogenannte Berufsorientierungskurse und Einzelcoaching. Ja.
12: Wir sind Deutsches Rotes Kreuz, ganz konkret AMIF-Projekt. AMIF steht für Asyl, Migration, Integrationsfonds und das Projekt hat das Ziel, Menschen bei ihrer Ankunft in Deutschland zu unterstützen. Und wir haben hier vier sehr wichtige Maßnahmen im Projekt. Das ist einmal Deutsch lernen, also wir unterstützen Menschen beim Deutsch lernen. Wir organisieren auch verschiedene Treffen, Begegnungstreffen, in denen Menschen miteinander in Kontakt treten. Wir vermitteln ein sehr wichtiges und praktisches Wissen für Alltag, zum Beispiel wie Gesundheitssystem in Deutschland funktioniert, wie man eine Wohnung in Deutschland finden kann. Also wir organisieren verschiedene Workshops. Und wir bieten auch verschiedene Beratungen und Begleitungen zu Terminen wie Jobcenter, Arzttermine oder ja, alle anderen Stellen, die für Alltag und die für Integration von Menschen mit Migrationshintergrund für Bedeutung sind.
7: Ja, wichtige Arbeit. Dankeschön. Schönen Tag.
13: Ja, schönen guten Tag. Mein Name ist Sommer. Wir sind das Jobcenter von Halle und wir sind hier eine große Behörde, die sich um die Menschen kümmert, die quasi Grundsicherungsgeld bei uns beziehen. Und wir helfen den Menschen, eine Arbeit zu finden und versuchen auch in kleinen Schritten, sie dazu zu motivieren und zu aktivieren, halt wirklich dann einen Job zu finden.

0: Wir haben jetzt endlich einen Abschluss gefunden, sitzen uns erstmal in einem Café zusammen mit Valeria und Lika und trinken erstmal einen Kaffee zum Abschluss.
1: Wunderschöne Wetter, wunderschöne Atmo, alles.
2: So, wer geht zuerst?
1: Gesellschaft.
0: Tschüss! Ja, das waren unsere Eindrücke von der interkulturellen Woche auf dem Marktplatz in Halle und von der Pressekonferenz des Flüchtlingsrats Sachsen-Anhalt. Wir hoffen, ihr habt einen guten Einblick davon bekommen, was letzte Woche so einiges in Halle an so kulturelle und politische Sachen passiert ist.
3: Ja.
0: Und genau.
3: Ja, das ist interessiert, weil nach der Wahl wir observieren, wie das Leben verändert vielleicht oder nein oder bleibt. Wieso? Wir gucken. Ja.
0: Dann schauen wir mal. Genau, wir werden auch uns tiefer damit beschäftigen, was alles so auf uns als Migranten in Sachsen-Anhalt zukommen kann. Und genau, das werden wir in den nächsten Folgen von Common Voices covern. Bis dahin, einen schönen Tag und tschüss.
3: Tschüssi. Ciao, ciao.

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Ja, ist denn heute schon Montag? Ja, es ist schon Montag. Es heißt wieder aufstehen, es heißt wieder die neue Woche beginnen, es heißt, ja, loslegen, in den Oktober, in den Herbst hineinstarten. Und es werden viele aufregende Dinge passieren, hoffe ich, auch für mich. Zunächst, und das geht wahrscheinlich vielen Menschen so, blicken wir nach draußen, blicken wir aufs Wetter diese Woche. Und das sieht zumindest in der ersten Hälfte der Woche ganz gut in Erfurt aus, denn es ist herbstlich sonnig. Tageshöchstwerte liegen bis Mittwoch um die 22 Grad. Das heißt, es ist so diese Übergangszeit. Mir geht es immer so, dass wenn ich mich früh anziehe, ich einen Tick zu dick angezogen bin, dass ich am Nachmittag immer merke, du kannst die Jacke ausziehen. Wenn es richtig gut läuft, kann man am Abend dann auch noch den Pullover ausziehen und sitzt dann 18 Uhr, 18.30 mit einem T-Shirt da, wenn es gut läuft diese Woche. Am Donnerstag sind zumindest in meiner Wetterkarte dann aber Wolken eingezeichnet. Das heißt, da könnte es dann schon wieder etwas abwärts gehen mit den Temperaturen. 17 Grad sind dann in der Erfurt Tageshöchstwerte angezeigt und dann wird es etwas frischer. Mein Name ist übrigens Reinhard, ihr hört unterdessen das Tagesmagazin und ihr hört Radio Frei, den Freien Rundfunk Erfurt International. Und morgen werden wir 36 Jahre alt. Kein runder Geburtstag, aber ein besonderer Geburtstag, denn es ist nicht selbstverständlich, dass ein freies Radio 36 Jahre besteht und auch hoffentlich weiter die nächsten Jahre bestehen wird. Also morgen wird es einige Sondersendungen geben und auch bei Kollegin Marie, das kann ich schon mal sagen, wird es auch Thema sein. Wir aber im Hier und Jetzt. Die nächsten zwei Stunden gibt es unter anderem gleich den Espresso-Plausch mit Sergei Lochthofen. Das heißt, wir blicken mal auf die Ereignisse der vergangenen Tage zurück und gleichzeitig blicken wir mal auf die Dinge, die uns diese Woche erwarten. Und es gibt seine Einschätzung. Immerhin ist er langjähriger Chefredakteur der Thüringer Allgemeine gewesen. Außerdem gibt es eine neue Ausgabe von Kollegin Caro von Hashtag Neuland, was online abgeht. Und diesmal geht es darum, ich muss da immer die Begriffe lernen und lernen selber mit, was Basket ist, also das Jüngere werden jetzt schon lachen, das ist ein Geschenkkorb für den Herbst und dieser Trend des Boo-Baskets hat auch Einzug in die sozialen Medien gehalten, da gibt es dann auch Tipps und Caro hat sich das mal genauer angeschaut, wie das alles präsentiert wird. Außerdem schauen wir mal, was es an Veranstaltungen in Erfurt gibt, welche Bands spielen. Und auch hier blicken wir nochmal zurück auf Radio Frei, was alles passiert ist in den letzten 36 Jahren. Da habe ich eine kleine Collage vorbereitet. Ich möchte anmerken, wenn wir aufs Wochenende schauen, auf die Sportereignisse. Es läuft gerade beim lokalen Fußball, beim FC Rot-Weiß Erfurt. Denn der hat gewonnen gestern Nachmittag gegen Heiligenstadt 5:0 im Thüringen-Pokal und steht damit im Viertelfinale. Glückwunsch an dieser Stelle.

damit nochmal hallo und herzlich willkommen. Und wir beginnen ganz entspannt mit diesem Song hier von R.E.M. Drive.

Was für ein entspannter Song von R.E.M. Automatic for the People heißt das Album dazu und der Song heißt Drive. Und jetzt trinke ich ganz entspannt einen Espresso.

0: Ach ja, schön, dass es ihn gibt, den Espresso, und schön, dass es ihn gibt, den Sergei Lochthofen, der für uns montags immer wieder seit etwa 15 Jahren die Ereignisse der vergangenen Tage einschätzt. Und wir hören ihn schon Reusmann am Telefon. Hallo, Herr Lochthofen, grüße Sie.
1: Hallo, ich grüße Sie. Ab und zu mal schauen wir ja auch voraus. Wir schätzen nicht nur das, was gewesen ist.
0: Wir werden auch heute vorausschauen, das können wir schon mal vorwegnehmen. Und wir können schon mal sagen, wenn man so lange miteinander spricht, Sie haben kürzlich auch eine Veranstaltung gehabt mit Kollegen Carsten Rose, wo auch das Thema war, der Espresso-Plausch, ne? Und wie der sich entwickelt hat.
1: Ja, waren Medienwissenschaftler aus der ganzen Welt da, auch aus Schweiz und überall, und ein Potsdamer Institut, die hören ganz genau bei Radio Frei zu und unseren Espresso-Plausch, und die waren, haben sich als Fans geoutet sogar an dieser Stelle. Also das ist bemerkenswert. Ich sage ja immer, wir werden weltweit gehört, vielleicht auch in Brasilien und Australien, wir müssen es nur mal rauskriegen.
0: Das stimmt. Ich kann nur bestätigen, dass die Hörer uns teilweise dann mitnehmen nach Australien oder Brasilien. Da waren Sie da unterwegs. Ich vermute mal, dass Sie am Wochenende nicht in Bremen gewesen sind bei der Einheitsfeier, aber Sie haben bestimmt das Wochenende rund um den Tag der deutschen Einheit verfolgt. Ist das für Sie ein wichtiger Tag, wo Sie auch sagen, okay, ich ziehe meinen Anzug an und gucke mal in die Stadt hinein, oder gucken Sie da Fernsehen? Was machen Sie an so einem Feiertag?
1: Anzug ziehe ich eher selten an, dann schon ein Jackett, und diese Feiern, ich finde, es ist, gehört dazu, es sind die Rituale einer Gesellschaft, aber ich habe da eine Überdosis schon zu DDR-Zeit erlebt, und meine erste Begegnung, ich war noch im Mai 1990, glaube ich, da war noch die DDR, bin ich eingeladen gewesen zu einer Feier nach Rheinland-Pfalz, da wurde der Rheinland-Pfalz-Tag gefeiert in Speyer. Mhm. Und da kam ich da hin und habe mich bescheiden an die Ecke gesetzt und stellte fest, dass die Feiern genauso ablaufen wie in der DDR. Also nur nicht die Sowjetbürger werden geehrt, sondern die amerikanischen und die französischen. Und auch so eine Folklore-Aufführung war da und sowas. Und da dachte ich mir, Mann, das war gar nicht nur die DDR, die so steif und verknöchert die Dinge gefeiert hat. Das scheint eine gesamtdeutsche Geschichte zu sein. Also ich habe mich immer ferngehalten, aber es ist immer so, dass ich am Dritten schon mal anstoße und sage, was haben wir für ein Glück gehabt. Ich speziell ja mehrfaches Glück. Also mein Vater ist ja im Lager oben gewesen, mein Großvater auch. Dass ich überhaupt auf der Welt bin, ist ja schon bemerkenswert. Dass ich dann von Vorkuta, von dem der sozusagen ungekrönten Hauptstadt des Gulag weggekommen bin und dass dann noch die Mauer gefallen ist und die Vereinigung kam, das sind schon Schwerpunkte. Also ich spiele kein Lotto, ich habe schon dreimal gewonnen.
0: Und ich sehe es auch so, ich habe zweimal gewonnen, jetzt nicht ganz so oft wie Sie, aber ich empfinde es auch so. Und wenn Sie jetzt sagen, ja, weg von den Ritualen, das ist zwar ganz interessant mal zu verfolgen und vielleicht auch die Rede des Bundespräsidenten sich mal anzuhören von Frank-Walter Steinmeier, aber entscheidend ist ja, mir geht es immer so und Ihnen vielleicht auch, und wir fragen uns das ja permanent, aber an so einem Tag vielleicht besonders, dass man sich fragt, wo stehen wir eigentlich 36 Jahre nach der deutschen Einheit? Wir können so einen Aspekt mal rausgreifen. Hätten Sie gedacht 1990, dass dieses Ost-West-Thema so lange eine Rolle spielt, auch zum Beispiel im Wahlverhalten?
1: Ja, es baut sich sogar eine richtige Welle auf. Das wird noch stärker werden, hat man das Gefühl. Wir sehen ja, was da in Sachsen-Anhalt abläuft. Auch, dass Sarah Wagenknecht gerne als Helfer bei der AfD angeheuert hat. Also es ist schon eine Veränderung. Und wir, also am 3. Oktober denkt man ja auch, ich finde, immer wenn man Zeitungen, Zeitschriften aufschlägt, aber auch im Fernsehen, sieht man ja bei sozialen, bei wirtschaftlichen, bei anderen kulturellen Umfragen immer wieder diese Konturen der DDR noch. Also die Ostbundesländer verhalten sich in vielerlei Hinsicht anders als die im Westen. Und ich habe die Befürchtung, das, was wir so immer im Einzelnen als Wahlergebnis in einem Bundesland sehen, dass gerade sozusagen mit Hilfe auch vieler Ostdeutscher die alte Bundesrepublik, das alte erfolgreiche Modell der Bundesrepublik kaputt gemacht wird. Ich bin mal gespannt, ob die Westdeutschen genug Widerstand leisten. Und zweitens würde ich sagen, es wird ja viel von Spaltung nach wie vor geredet, dass sie auch zum Teil sich vertieft. Also politisch ja, da wird zunehmend die Spaltung offensichtlicher und die wird vertieft, eine Ost-West-Spaltung. Aber es ist auch eine starke Spaltung innerhalb des Ostens. Es gibt ja viele Menschen, die nicht dieser Auffassung sind, dass Rechtsradikalität die Zukunft sein sollte. Und das heißt, so gespalten wie die Ostdeutschen sind, ist die Gesellschaft sonst in anderen Teilen der Bundesrepublik nicht. Das heißt, viele die erfolgreich auch sind, die auch diese 40 Jahre genutzt haben und auch die Chance haben, diese genutzt zu haben, die auch trotz aller Schwierigkeiten, die es gab, auch durch Arbeitsverlust und in den Familien, durch Weggang und durch andere Dinge, die trotzdem angekommen sind in diesem Deutschland, die würden sagen, ja, okay, wir haben Schwierigkeiten, aber es geht voran. Und es gibt eine große Gruppe, die sehr, als finde ich, destruktiv ist. Es ist so eine Geschichte zwischen Gewinnern und Losern.
0: Das haben Sie jetzt, ich weiß schon, ich sehe schon, früher hat man gesagt, die Leserbriefe wieder kommen oder die Reaktion darauf, aber das ist eine Diagnose. Und vielleicht können wir jetzt ja mal auch festmachen, das fällt mir auch immer schwer zu formulieren, weil genau, man möchte eben nicht in die Klischeefalle tappen und sagen, Sie haben es ja eben auch ganz gut beschrieben, nicht der gesamte Osten wählt zum Beispiel AfD oder so, man kann
1: Nein.
0: das Wahlverhalten, das haben Sie ja gerade beschrieben.
1: Es gibt immer noch eine Mehrheit, die dagegen ist, aber sie bröckelt. Und die Frage ist, ob der Osten dann dazu wesentlich beiträgt, dass die Bundesrepublik von ihrem erfolgreichen Kurs abfällt. Befürchtungen sind berechtigt.
0: Und blicken wir mal auf diese eine Partei, weil die jetzt Thema ist, gleich zweimal, einmal in der Vergangenheit jetzt erstmal. Vergangene Woche gab es im Thüringer Landtag eine Anhörung zu einem möglichen AfD-Verbotsverfahren. Was das für Chancen hätte, wie aussichtsreich es ist, da gab es verschiedene Sachverständige, die dann aufgetreten sind und meistens waren es Juristen. Es gab auch Harpe Kerkeling, der dann auch nochmal gesprochen hat. Und da ging es darum, erstmal um fürs Parlament einzuschätzen, wollen wir jetzt hier loslegen. Haben Sie diese Debatte zumindest in Teilen verfolgt und sich die Reden angehört?
1: Ja, selbstverständlich. Ich habe auch mehrere Zeitungen dazu gelesen, also die Süddeutsche und die FAZ. Es ist erstmal bemerkenswert, dass Thüringen als erstes Land auf die Idee gekommen ist, also dass die Parteien im Landtag da auf die Idee gekommen sind, das mal sozusagen zu einem Schwerpunktthema zu machen. Deswegen war auch die Aufmerksamkeit sehr hoch. Natürlich hat man gut überlegt, also indem man Harpe Kerkeling eingeladen hat, der ja ein persönlichen Bezug zu diesem Thema hat. Sein Großvater hat im Buchenwald gesessen. Insofern war es für ihn eine Selbstverständlichkeit, hierher zu kommen. Ich bin ja auch wie er der Auffassung, dieses Verbotsverfahren muss unbedingt eingeleitet werden. Wir werden sehen, wie die Richter entscheiden. Da habe ich großes Vertrauen. Wenn es reicht, werden sie sagen, ja, das ist richtig. Wenn es nicht reicht, werden wir damit leben müssen. Das ändert einfach an der Opferrolle, an den anderen gar nichts. Das macht ja die AfD sowieso. Auf der anderen Seite hat man auch gesehen, dass die AfD das Ganze auch gerne zum Klamauk macht. Also ich finde, Höcke ist ein richtiger Klamaukmacher. Die haben versucht, das deutsche Außenministerium anzuspitzen, dass die Lavrov und den amerikanischen Rubio, den amerikanischen Außenminister einladen. Alberne Veranstaltung, das heißt, das zeigt auch die mangelnde Seriosität an dieser Stelle und gleichzeitig der Versuch, das Ganze ins Lächerliche zu ziehen. Ich glaube, wenn wir vor 5 Jahren, damals wurde das ja bereits diskutiert, sozusagen den Mumm gefunden hätten, vor allem in der CDU, die anderen sind da etwas offener, es zu machen, hätten wir jetzt viel mehr Klarheit. Und zweitens, ich glaube, und das ist ja unter Experten, ja, sage ich mal, ja, eine Binsenweisheit, in den 5 Jahren hat sich die AfD nicht demokratisiert, sondern radikalisiert. Das heißt, eigentlich, wenn wir schon vor 5 Jahren dieser Meinung waren, müssten wir sehr zurecht sein. Also, es ist 11:05, aber wir sollten trotzdem nicht verzagen und den Schritt wagen.
0: Gleichzeitig ist natürlich so, dass möglicherweise auch dann eine Normalisierung stattfindet. Also wenn wir jetzt zum Beispiel nach vorne schauen, auch das geht ja weiter mit den AfD-Verbotsverfahren, Sie haben schon gesagt, aber ein anderes Thema ist ja, wenn wir nach Sachsen-Anhalt blicken, da gab es jüngst Wahlen, die AfD ist eindeutig stärkste Kraft geworden und morgen konstituiert sich in Sachsen-Anhalt das Parlament das erste Mal. Möglicherweise wird da ein sehr wahrscheinlich AfD-Landtagspräsident gewählt, weil Zünglein an der Waage ist das BSW, die werden sich enthalten bei den Stimmen und das ist ja dann auch so ein Signal, wenn ein AfD Landtagspräsident, ich bleibe jetzt bewusst im Konjunktiv, dann wäre, da wäre, dann ist ja dann irgendwann auch der Eindruck, ach nun ja, jetzt sind Sie da auch schon zum Teil in Verantwortung, haben einen Fuß in der Tür, da ist ja auch eine Normalisierung dann irgendwann da.
1: Naja, bei denjenigen, die sowieso Anhänger sind, passiert das. Bei anderen ist es schon zweifelhaft, was da vor sich geht. Man muss ja mal sehen, Sarah Wagenknecht war mal die Vorsitzende der kommunistischen Plattform in der Linken, das heißt des stalinistischen Flügels, weit außen sozusagen links stehend, hat alles abgelehnt, was mit der Bundesrepublik zusammenhängt, mit ihrer Wirtschaft, mit ihrer Verteidigung, mit all den Dingen und ist jetzt heute diejenige, die den sozusagen die Räubertreppe für die AfD zur Macht sozusagen stützt. Das ist schon ein Niedergang. Es ist wirklich auch beschämend, was da passiert ist an dieser Stelle. Wir werden sehen, ob das Resultat wirklich so ist. Gleichzeitig gibt es ja Spekulationen darüber, dass sich der Luftverkäufer, wie ich ihn nenne, Herr Siegmund, sich wählen lassen will im Dezember zum Ministerpräsidenten, auch obwohl sie nicht die Mehrheit haben. Da wird immer jetzt spekuliert, vielleicht ist das auch ein Teil des Spiels, dass aus der CDU möglicherweise ein paar Abgeordneten da überlaufen. Ich glaube eher, dass sie auf Neuwahlen aus sind, zumindest Herr Siegmund, die Parteizentrale vielleicht anders. Aber das zeigt einfach, Sachsen-Anhalt, wird es damit vorankommen, ist die Frage. Ich glaube nicht. Das heißt, die Isolation wird zunehmen. Bei wichtigen Investitionen wird man in Berlin, wenn man das sozusagen wohlwollend begleiten soll, Sachsen-Anhalt aussparen. Das heißt, die Menschen werden natürlich den Preis dafür zahlen müssen und sich weiter radikalisieren. Wir sehen es ja in anderen Teilen der Welt. Leider wird man nicht klüger durch solche Geschichten. Schauen Sie Brasilien, da ist die erste Wahlrunde auch sozusagen an den Bolsonaro-Nachfolger, also den ältesten Sohn des ehemaligen rechtsradikalen Ministerpräsidenten gegangen. Das heißt, da gibt es nochmal eine Stichwahl, vielleicht lässt sich da noch was korrigieren, aber meistens gewinnen in Brasilien diejenigen, die die meisten Stimmen haben, am Ende auch die Stichwahl. Amerika ist nichts anderes. Ich will nur sagen, da sind die Leute nicht sehr klug und ich habe manchmal das Gefühl, dass es ihnen eigentlich auch egal ist. Sie wollen nur einfach den Frust und den Trotz da rauslassen.
0: Wir lassen es jetzt mal so stehen, obwohl das nicht wirklich befriedigend ist, die Erkenntnis, weil das heißt ja im Endeffekt, wir könnten jetzt auch eine alte Folge vom Espresso-Plausch holen, weil wir dieses Gespräch schon häufiger geführt hatten, dass es irgendwie keinen Verlass auf die Wähler und Wählerinnen gibt.
1: Beziehungsweise früher war es eine Vermutung, dass es sich so entwickelt. Inzwischen wissen wir gesichert, es hat sich so entwickelt.
0: Das ist wohl wahr. Wir machen jetzt erstmal hier gedanklich einen ganz kleinen Schlussstrich und werden uns mit dem Thema auf jeden Fall weiter beschäftigen. Die nächste Überschrift heißt im weitesten Sinne die Rolle der CDU, ob sie an Boden zurückgewinnt und die Rolle auch von Kanzler Friedrich Merz, auch CDU und Parteivorsitzender. Und wir beginnen erstmal von der außenpolitischen Seite. Er ist jetzt nach Kiew gereist, in die Ukraine, Friedrich Merz. Und man hört, 1 Milliarde Euro Militärhilfe wurde zugesagt. So eine Reise, was bewirkt die? Also jetzt ganz konkret ist es eben das Geld. Geht es auch immer darum, mit Solidarität zu zeigen? Geht es um Bilder? Also warum macht man solche Reisen, die ja auch immer risikobehaftet sind? Es gab ja zwischendurch auch immer wieder Angriffe auf Kiew.
1: Das gehört dazu. Ich weiß nicht, wie weit man sich abgesprochen hat mit Russland und sie darauf hingewiesen hat, dass der Kanzler gerade in Kiew ist. Aber ich glaube, das würde zum Teil Putin nicht stören. Wenn es Donald Trump ist oder wenn es Vertreter der Amerikaner sind, dann hält man sich zurück. Das haben wir ja mitbekommen. Wenn es Europäer sind, spielt es keine Rolle. Man macht sowieso die Europäer verantwortlich für alles, was passiert. Gleichzeitig schätzt man sie auch nicht. Das heißt also, die Vorstellung auch in Deutschland, dass man, ich hoffe, die Illusion geht langsam, sozusagen löst sich langsam auf, dass man Putin oder seine ganze Truppe drumherum zu einem sozusagen Einsicht bewegen kann durch Gespräche, die ist, glaube ich, sehr illusorisch und naiv. Das Einzige, was man da an dieser Stelle versteht, ist Stärke. Und insofern ist auch die ganze Politik in Russland auf Amerika fixiert, nicht auf Europa. Europa betrachten die als Vasallen, entweder der Amerikaner oder später, wenn sie die Eroberung durchgeführt haben, als Vasallen Russlands. Der Kanzler hat natürlich ganz spezielles Interesse, jetzt außenpolitisch aufzutreten. Wir sehen ja, es sind ja zwei Personen in ihm. Einmal der Außenkanzler, der macht eigentlich viele Dinge richtig. Und es gibt den innenpolitischen Kanzler, der im Augenblick sozusagen, dem das Wasser bis zum Oberlippe steht, ja, in gewisser Weise. Da ist so ein Termin im Ausland natürlich mit der klaren Absicht, den Ukrainern beizustehen, eine Möglichkeit, ein wenig den Druck rauszunehmen. Andere würden bösartig sagen, abzulenken. Beides stimmt natürlich an dieser Stelle. Gleichzeitig sehen wir auch, dass es ein schwerer Winter wieder ins Haus steht in der Ukraine. Ich glaube, in Russland hat man angesichts dessen, was dieser Krieg an Geld verschlingt und an Ressourcen, an jungen Männern, auch zunehmend Schwierigkeiten, das Ganze in die Länge zu ziehen. Es könnte der Winter werden, indem man die Entscheidung sucht. Und da wird es natürlich darauf ankommen, dass die Ukraine sich erwehren kann dieser ganzen Situation. Im Augenblick gibt es durch die technologische Entwicklung der Drohnen ja Schwierigkeiten. Die Russen haben neue Technik. Es wird bestimmt auch eine Abwehrmöglichkeit dafür entwickelt. Aber das dauert immer ein Stück. Und insofern sagen wir, sehen wir auch diese verheerenden Einschläge, die Brücken in Kiew, also wo man auch die Lebensadern der Stadt trifft. Und die Ukrainer versuchen ihrerseits, wenn es geht, in Russland den Lebensnerv der Bevölkerung zu treffen, damit am Ende auch eine Einsicht bei der politischen Führung da ist. Damit rechne ich aber nicht. Ich glaube, entscheidend wird sein, ob nach den amerikanischen Wahlen, bis dahin ist das alles hier sozusagen Geplänkel, nach den Midterms im November, wie sich die amerikanische Politik sortiert. Wir gehen ja alle davon aus, dass Donald Trump geschwächt wird. Dann kann es sein, dass der Kongress viel stärker zu Druck fähig ist gegenüber Russland und dann vielleicht auch gegenüber China, um diesen Krieg zu beenden. Das wäre die Hoffnung. Alles andere ist eine ziemlich düstere Perspektive.
0: Also es ist immer interessant, dass am Ende doch immer zwei, drei Länder dann entscheidend sind, auch die Wahlen entscheidend sind. In dem Fall sind es die Zwischenwahlen.
1: Es entscheiden nicht nur Länder, es entscheiden tatsächlich auch einzelne Personen. Ich meine, das ist immer in der Geschichte so. Ja. Das eine sind die Interessen der Völker und der ganzen Blöcke. Und das andere ist die Fähigkeit einzelner Leute zur Einsicht, zur Vernunft, guten Entscheidungen oder eben auch zur Bösartigen. Wir müssen leider feststellen, dass ein Teil der Bevölkerung eben auch herzlos ist. Ich registriere immer wieder in Interesse, dass man gerade auch in Ostdeutschland, auch mit Zusammenhang diesen Wahlen, die da stattgefunden haben, immer wieder auch die Verhältnis zur Ukraine, Verhältnis zu Russland als einen wichtigen Punkt sieht und die Vorstellung hat, wenn wir jetzt aufhören, irgendwie uns zu wappnen, wenn wir nichts mehr in die Ukraine liefern, da wird das alles schön. Das ist so ein bisschen so, ich mache die Augen zu und denke mir die Welt schön. Natürlich wird Putin das als Teilsieg für sich kassieren. Das heißt, die Idee hier, gerade auch in Ostdeutschland, wir halten uns aus dem Ganzen raus und da haben wir dann nichts mehr damit zu tun, ist eine absolut lebensfremde. Das heißt, die Interessen Putins gehen natürlich weiter über die Ukraine. Ukraine ist nur eine Fläche, auf der man sich sozusagen auseinandersetzt. Die nächsten anderen sind ja schon mehr oder weniger definiert, mehrere kleinere Länder. Und die Vorstellung, glaube ich, der Menschen hier ist, Hauptsache wir nicht. Das heißt, mir ist egal, was mit den Ukrainer und mit den ukrainischen Kindern passiert, ob die jeden Tag gemordet werden. Das ist natürlich eine wenig solidarische, obwohl die Ostdeutschen ja immer wieder sagen, sie sind der Teil Deutschlands, der mehr Herz hat.
0: Da müssen wir auch aufpassen vor Allgemeinerungen. Die meisten denken vielleicht auch anders. Wir wissen es ja nicht genau. Wir können nicht in die Köpfe reinschauen.
1: Ah ja, wir können schon einiges ermessen, auch an den Wahlergebnissen, auch an dem, was sozusagen dort zentral auch eine Rolle gespielt hat. Und da hat dieser Aspekt, gerade Ost-West, stellte einen Unterschied dar. Im Westen ist man nach wie vor, trotz der Schwierigkeiten, die da sind, eher bereit, die Ukraine zu unterstützen. Im Osten ist das zurückgegangen.
0: Im Grunde ist eigentlich alles Wichtige gesagt, aber deswegen heißt der Espresso-Plausch ja Plausch. Jetzt ist eigentlich so ein wenig der Teil der Plauderei. Das sind dann so Sachen, so Beobachtungen auch. Und die haben nach wie vor auch mit der CDU zu tun und ihrem Kanzler. Einmal, das könnte später mal eine Quizfrage werden, was ist mit dem Streit um die Zuckersteuer gemeint? Wenn das in zwei Jahren gefragt wird, müssen die Leute wahrscheinlich dann schon überlegen. Und es ist vielleicht die Millionenfrage, dass wir dieses Thema auch mit aufgreifen, hat damit zu tun, dass man hier auch andere Dinge möglicherweise ablesen kann, ne? Kann sich der Kanzler durchsetzen? Wie ist das mit dem Regierungspartner SPD? Weil der Finanzminister Lars Klingbeil von der SPD hat das ja vorgeschlagen, eben auf Produkte, die zuckerhaltig sind, eine Steuer zu erheben. Nun wird er zurückgerudert. Wie beobachten Sie das? Das macht ja alles nicht wirklich so den besten Eindruck.
1: Nicht nur den besten Eindruck, es macht einen schlechten Eindruck. Das muss man ganz klar sagen. Ich habe das Gefühl, es sind ja viele Reden gehalten worden zu der Situation Deutschlands, Europas, der Welt und den großen Herausforderungen durch Kriege, durch Verschiebung der Machtzentren. Alles ist ja beunruhigend auch für die Menschen, ja. Und alle sagen, ja, wir haben verstanden. Nein, sie haben nichts verstanden, wenn man sich über eine Geschichte wie die Zuckersteuer in dieser Art und Weise entzweit. Das ist dumm, einfach dumm. dieser, und da muss ich sagen, sowohl die SPD als auch die CDU haben an dieser Stelle nicht verstanden, dass es nicht nur um diese einzelnen Themen geht, um die eigene Position und vielleicht einen kleinen Gewinn bei so einer Geschichte. Also ich setze ein bisschen mehr von dem, was ich will, durch, aber riskiere dabei, dass es ganz in Frage gestellt wird. Die Lobbyisten in der CDU sind auch sozusagen unerträglich an dieser Stelle. In England, also in Großbritannien, in Frankreich, in vielen anderen Ländern ist das längst umgesetzt. Und es ist auch der Nutzen erkannt. Also nicht nur, dass da etwas Geld durch die Steuern in die Kassen gespült wird, sondern auch, es hat sich wirklich etwas verändert. Und wir sehen ja, was für große Schwierigkeiten wir mit der Gesundheit auch junger Menschen haben, dass die sozusagen Situation sich auch mit Zucker und mit Fastfood und mit anderen Dingen in den letzten Jahrzehnten sehr verschlechtert hat. Das heißt, an dieser Stelle sich sperrig zu zeigen, das machen Lobbyisten. Und das sieht man hier an dieser Stelle. Und das zeigt auch, dass man nicht verstanden hat, im Großen und Ganzen hat man jetzt zu liefern und nicht miteinander zu streiten. Es geht nicht mehr um die Unterschiede zwischen SPD und CDU, sondern es geht jetzt, wie wir sehen, bei den Wahlen in Sachsen-Anhalt oder in Mecklenburg-Vorpommern. Und wir werden es ja auch zum Teil in den alten Bundesländern erleben, die oder wir.
0: Noch einen weiteren CDU-Aspekt, der ist auch eigentlich sehr banal, aber nichtsdestotrotz interessant. Ich weiß nicht, ob Sie die Doku Inside CDU gesehen haben. Vor allen Dingen einen Ausschnitt hat er von sich reden gemacht. Philipp Amthor und der Strandkorb. Das Thema ist eigentlich schon wieder durch. Der Strandkorb ist ja auch schon wieder jetzt weggeschafft worden aus dem Kanzleramt. Also Philipp Amthor, leider. CDU, hat sich zeigen lassen, wie er sich einen Strandkorb, er kommt aus dem Norden, aus Mecklenburg-Vorpommern, da eben auf seinem Balkon hat stellen lassen, vor seinem Büro, damit er so ein wenig Heimat hat. Und ja, die ganze Szene war so aufbereitet, muss man auch sagen, aber natürlich sagt das auch viel über Philipp Amthor aus, als ob er so der kleine Sonnenkönig wäre. Diese Vergleiche gab es ja. Was haben Sie gedacht, als Sie das so mitbekommen haben? Es ist ja nur eine kleine Filmszene aus einer Doku, die man auch schon bald wieder vergessen haben wird, aber gleichzeitig bleibt ja auch was hängen möglicherweise.
1: Ja, ich habe noch gedacht, arme Sau. Der Amthor ist jetzt nicht der Typ von Politiker, der mir nur so besonders sympathisch ist. Er macht ja so einen Eindruck, als ob er als Rentner schon auf die Welt gekommen ist. Aber das ist ja legitim, das kann der machen. Und da muss ich, es geht ja nicht um meinen Geschmack. Und es gibt auch andere Leute, wo ich sage, ja, müssen die das so machen. Er hat sich was überlegt für diese Dokumentation und fand das auch eigentlich nicht falsch. Und letztlich ist es auch so, wenn jemand von der Küste kommt, kann er mit seinem Strandkorb von mir aus auch schlafen gehen oder drin schlafen. Das ist mir eigentlich egal. Das ist so, wie wenn die Thüringer irgendwo ihre Bratgrill anschmeißen. Ja, das ist legitim. Den kann er auch auf dem Balkon im Kanzleramt anschmeißen, wenn er aus Thüringen kommt. Dass dann so ein Shitstorm kommt von Leuten, die ja jenseits jeglicher Diskussion sozusagen stehen und man sich davon auch noch beeindrucken lässt, zeigt, wie blank die Nerven liegen, dass man sowas nicht einfach abtropfen lassen kann mehr, dass diese Art von Shitstorm organisierbar ist, von wem auch immer. Es gibt Portale, die politisches Interesse verfolgen, es gibt andere Dinge und dass am Ende in der Summe sozusagen man kleinlaut beidrehen muss, das finde ich für uns alle nicht gut. Das heißt also, eigentlich hätte ich mir es gerne gewünscht, auch wenn ich, wie gesagt, kein Fan von Amthor bin, dass er sein Kiste da stehen lässt und sagt, nee, meine Lieben, ich habe das jetzt so entschieden, ich habe es selber bezahlt, das ist alles Unsinn, was ihr da redet, ja. Und an der Ostsee stehen die Körbe einfach mal, ja, und das geht euch alles nichts an, wenn ich das so mache. Die Kraft haben wir oftmals nicht mehr, das ist nicht gut, da muss man auch sagen, dass die Politiker auch an dieser Stelle kantiger sein müssen. Und insofern wird es für den Amthor bestimmt auch eine Lehre sein. Er wollte eigentlich schöne Bilder produzieren und da ist es nach hinten losgegangen, weil ein Teil der Leute gerne Krawall hat an dieser Stelle.
0: Ja, vielleicht auch so eine Erkenntnis. Ich meine, ich habe jetzt gut reden. Ich werde selten gefilmt. Ich sitze hier in meinem Studio A und es gibt nicht so viele Bilder von mir. Aber ein Schritt vorher hätte vielleicht schon sein müssen bei Philipp Amthor, sich entweder gar nicht auf so eine Doku einzulassen, aber das spielt natürlich auch Eitelkeit eine Rolle. Und in dem Moment, wenn man dann aufgefordert wird, so ein Bild zu machen, ne, das entsteht ja dann irgendwann, dass ein Redakteur sagt, oh, da steht ein Strandkorb, wollen wir da vielleicht noch was machen, dass man dann schon vorausahnen könnte, nee, das machen wir einfach nicht. Also das ist ja dann auch mitunter Klugheit, dass man sagt, bestimmte Bilder, die sind so wirkmächtig, die kommen da nicht rein.
1: Ja, aber so ein Strandkorb ist doch nur wirklich Pille-Palle. Also entschuldigen bitte, wenn das nicht hochgeblasen wird, interessiert es die Leute doch gar nicht. Das heißt, hier inzwischen ist sozusagen eine Kampagnensituation entstanden, der Gesellschaft, zum Teil politisch, zum Teil aus Missgunst, aus Neid, aus Dummheit. Also das ist eine Mischung von den ganzen Dingen. Und es gibt immer weniger Leute, auch in der Politik, auch in den anderen öffentlichen Bereichen, die in der Lage sind, dem zu widerstehen und die kantig sind. Auf der einen Seite möchten wir, dass die Politiker sozusagen nicht so glatt gelutscht sind, nicht alle gleich sind, nicht alle das gleiche Hemd und die gleichen Krawatte tragen oder keine Krawatte tragen. Ich finde ja noch viel schlimmer inzwischen diese Casual Art, die aus Amerika gekommen ist, wo die ganzen alten, ich sag's mal, Säcke jetzt ohne Krawatte dastehen. Die sehen nach nichts aus alle. Ja, also ihre Anzüge, ihre grauen oder dunklen Hemden, das sieht alles ein bisschen komisch aus. Die sehen auch nicht respektvoll aus, ja. Aber es hat sich breit gemacht, alle machen mit, okay. Habe ich nichts dagegen, wenn es Spaß macht. Aber ich, wie gesagt, wir kommen an eine Stelle, wo man als sozusagen, die Idee ist ja gar nicht so schlecht, das kann mir ja keiner erzählen, dass nicht ein Politiker von der Küste auch an seinem Arbeitsplatz von mir aus den Strandkorb hat und nicht damit er den ganzen Tag nur sozusagen faulenzt. Das tut der kleine Amtor nicht, der ist ja viel mehr Hansdampf in allen Gassen als alle anderen. Das heißt, es ist alles Unsinn, was da vorgeworfen wird. Mich stört zunehmend, dass wir sozusagen uns immer mehr in die Ecke treiben lassen in der Öffentlichkeit, nur weil irgendwo irgendwelche Leute unsinniges Zeug tausendfach liken und dass das Ganze sozusagen uns überflutet. Also wir sollten da resilienter werden und mehr Widerstand leisten.
0: Vielleicht an dieser Stelle, bevor wir dann in die Schlussrunde einbiegen, nochmal ein Hinweis, weil es auch eine Frage ist, der Doku, wie da inszeniert wird. Eine Dokumentation, die wesentlich, also die auch inszeniert ist, aber die sehr sehenswert ist und die wesentlich mehr Raum auch lässt, um mal Szenen stehen zu lassen und wo nicht so nachinszeniert wird, ist Brombeerland. 14 Teile, da geht es um den Thüringer Landtagswahlkampf 2024 und auch die Verhandlungen bis zur Regierungsbildung von eben der Brombeer-Koalition, deswegen Brombeerland. Und diese Doku ist aktuell bei Dreisat abzurufen in der Mediathek, kann ich nur sehr empfehlen. Und da sieht man auch, dass da tauchen keine bei Dreisat in der Mediathek. Also kann man mal reinschauen.
1: Ja,
0: und,
1: ich will nur mal sagen, weil Sie das angesprochen, Herr Amthor, hätte ja auch darauf verzichten können. Nein, die Aufgabe des Politikers ist natürlich auch Öffentlichkeit herzustellen und für sich zu werben. Das heißt also, er wäre ja mit dem Klammerbeutel gepudert, wenn er von der CDF ein Angebot kriegt, in einer Dokumentation mitzuspielen und sagen, nee, das ist mir zu populistisch oder was auch immer. Das ist natürlich Unsinn. Wir sehen es ja auch, wie geschickt auf der anderen Seite, zum Teil im rechten extremen Spektrum, populäre Bilder gemacht werden. Das heißt, nein, und man muss auch damit rechnen, dass da auch Leute, sagen wir mal, im Vorfeld von Rechtsextremen auch solche Kampagnen lostreten. Das heißt, also, ja, richtig, Dokumentation Thüringen, Dokumentation Berlin, das gehört mit zum Job der Politik.
0: Ich habe schon die Schlussrunde angekündigt, nämlich die gute Nachricht am Ende.
1: Also ich kenne sie ja. Jetzt kommt noch was dazwischen. Gespräch im Deutschlandfunk, 11:05 Uhr, das ist im Archiv noch zu finden. Die Katja Wolf ist eine halbe Stunde lang vom DLF-Korrespondenten hier befragt worden. Sie hat ziemlich klar, sehr gut geantwortet. Also ich fand es einen Beitrag, den man sich als Thüringer anhören sollte.
0: Wahrscheinlich der Kollege Henry Bernhards, vermute ich mal. Wenn auch nochmal ein weiterer Hinweis, so viel Hinweise seien erlaubt. Und jetzt noch, das ist ja auch schon eine gute Nachricht, dass es gute Interviews zum Nachhören gibt, aber haben Sie noch eine weitere gute Nachricht?
1: Naja, die Deutschen haben gestern gegen Griechenland nicht verloren. Ne? Das ist nicht eine gute Nachricht für Sie. Und ja, haben sogar eine Halbzeit halbwegs vernünftig gespielt, was sie immer noch nicht können. Aber ich glaube, das hat Ihnen noch der Klopp noch nicht gesagt, dass sie Tore schießen sollen. Ja, also jetzt spielen sie schon gut hin und her und rennen den Ball hinterher und greifen zu fünft einen Spieler an vom Gegner und weiß gar nicht, wo er schießen soll. Das hat ja schon mal in der ersten Hälfte gut geklappt. Aber ein Tor schießen, naja, müssen sie noch üben. Ja?
0: Also die Mannschaft hat nicht verloren.
1: Da will ich mal auch noch eine sehr gute Nachricht sagen. Es ist, glaube ich, ein Drittel der Saison beim Regionalfußball hinter uns. Ja, 11 Spiele ist ein Drittel.
0: Etwa ein Drittel, Rot-Weiß Erfurt, ja, steht immer noch an 1.
1: Und Rot-Weiß Erfurt steht seit dem ersten Tag und immer noch auf Platz 1. Also es muss so nicht bleiben, aber es finde ich schon bemerkenswert. Zumal, sage ich mal, in dem Becken ja mehrere Haifische ja unterwegs sind. Also Aue ist abgestiegen, die sind immer gut dafür, sozusagen so eine Truppe aufzumischen. Lok Leipzig ist ja sozusagen stocksauer, dass sie letztes Jahr nicht aufsteigen konnten. Tümpeln da irgendwo im Mittelfeld rum. Die Chemnitzer, also es ist nicht einfach, das zu machen. Und Rot-Weiß Erfurt ist immer noch vorne dran. Das finde ich schon bemerkenswert. Also muss man mal sagen, weil sie ja großer Rot-Weiß-Fan sind, dass man sowas auch mal zur Kenntnis nimmt. Und die Sula-Mädels Volleyball, haben sozusagen den Supercup gewonnen gegen die Rivalen in Dresden. Also sie sind jetzt deutscher Meister, Pokalsieger und Supercup bei den Mädels. Toll, tolle Leistung.
0: Ich finde es so bemerkenswert, wie Sie alle Ihre Themen dann doch wieder immer unterbringen, egal was ich frage. Haben Sie eigentlich so einen Zettel dann neben dem Telefon liegen, ja, dass dann auch nochmal Volleyball mit draufsteht?
1: Eigentlich wollte ich als gute Nachricht die Universität Jena nehmen, dass die jetzt exzellent ist.
0: Jetzt haben Sie schon die nächste Nachricht.
1: Gar nicht hoch genug einzuschätzen, weil sagen wir dadurch natürlich ein Fokus auf so eine Gegend kommt und Geld natürlich da reinfließt. Und Uni Jena ist ja die größte bei uns hier, aber im Vergleich zu sagen wir anderen Universitäten in Deutschland eher mittelgroß, ja, also da mal eher kleiner. Und da sich durchzusetzen gegen die ganz Fetten irgendwo in Karlsruhe und in München und so weiter, und es gibt ja eine ganze Reihe Traditionsgebiete, wo, sagen wir, viel, viel Geld hinfließt, das fand ich schon bemerkenswert, das muss man auch hier mal feiern in Thüringen.
0: Herr Lochtow, wir sind heute, aber deswegen heißt das ja auch Plausch, so richtig so ins Plaudern gekommen, und ich glaube, wir haben jetzt so eine halbe Stunde dann doch wieder geredet. Ursprünglich waren es übrigens auch mal, das haben Sie vielleicht auch thematisiert jüngst, waren es mal so 10 bis 12 Minuten, aber das schaffen wir irgendwie alles nicht mehr. Es soll ja auch ein bisschen eine Plauderei sein.
1: Ja, aber 10 Minuten ist, also wenn man dann 3 politische Themen nimmt, ist eigentlich sozusagen ein Ehrgeiz, den man gar nicht entsprechen kann. Das heißt also, plauschen können wir ja wirklich nur, wenn wir einen Kamin vor uns haben und nicht nur Espresso.
0: Vielen Dank, Herr Lochtow. Ich denke auch, nicht nur für uns war es ganz gut, sondern ich hoffe auch, ein paar Erkenntnisse sind hängen geblieben bei den Hörern und Hörerinnen. Kommen Sie jetzt gut durch die Woche. Die nächsten 3 Tage soll es auf jeden Fall in Erfurt sonnig sein, und vielleicht sehen wir uns ja zufällig, wenn wir Kastanien sammeln oder so. Das kann ja passieren.
1: Das ist schon fast durch. Meine große Kastanie ist schon abgeerntet. Es sind noch 2 im Park, die ja noch was haben, aber hier waren Scharen von Kindergärten und Eltern und Großeltern. Ich sehe immer 2 verschiedene Gruppen. Es gibt eine Gruppe, wo die kleinen Kinder es so organisiert haben, dass der Großvater sich bückt und sie ihm nur zeigen, wo die Kastanien sind. Und es gibt umgedreht zum Teil Väter, die den Kleinen sozusagen mit dem Fuß zeigen, hier ist eine Kastanie, und dann müssen sie die Kleinen bücken. Ist interessant.
0: Es ist jetzt vor allem interessant, welche Gruppe Sie angehören. Ja? Also ob Sie...
1: Ich bin durch bei Kastanien sammeln.
0: Ah, jetzt haben Sie sich...
1: Meine Enkeltochter ist 11, das heißt, da ist Kastanien nicht mehr ganz so wichtig.
0: In diesem Sinne, Herr Lochtofen, ich wünsche Ihnen was, und nächste Woche hören wir uns wieder, beziehungsweise Kollege Carsten steht dann hier und wird Sie ausfragen.
1: Wir schauen uns das mal an. Ich gehe mal davon aus, die Themen gehen uns nicht aus. Also, schöne Woche. Tschüss.
0: Tschüss.

0: Stereo MCs mit Connected. Und das ist so ein Song, weiß ich noch, wenn der immer auf der Tanzfläche lief, er läuft hoffentlich auch ab und zu noch, dann ist immer so, dass man da so gechillt abtanzen kann. So einen Schritt nach links, einen Schritt nach rechts. Man verausgabt sich nicht so sehr. Das fand ich immer ganz angenehm. Und ein Song, der 3 Minuten gehen kann, 6 Minuten gehen kann, 7 Minuten. Also das ist immer so ein schöner, durchgehender Rhythmus. Der Herbst, er ist da schon ein paar Tage und der Herbst, das heißt, dass wir uns die nächsten Tage freuen können. Es wird angenehm sonnig und ich habe eben schon ja mit Sergei Lochthofen thematisiert. Möglicherweise kann man Kastanien sammeln oder man kann eben Blätter einsammeln und daraus was basteln. Oder man kann einfach schöne Spaziergänge machen. Und der Herbst hat auch mit der aktuellen Ausgabe von Hashtag Neuland zu tun, was online abgeht, eine Reihe, die es seit ein paar Wochen hier gibt, genau in diesem unterdessen alle 2 Wochen von Kollegin Caro. Und sie hat sich auch mit einem Phänomen beschäftigt, beziehungsweise andere beschäftigen sie auch damit, Boo Basket. Das sind, naja, ich verrat's nicht, Caro wird es ja gleich auflösen. Und da durch diesen Boo Basket, Basket heißt Korb, das kann ich vielleicht schon mal sagen, hat der Herbst auch Einzug in die sozialen Medien gehalten. Und Caro sagt, wie das genau läuft. Hashtag Neuland.
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6: 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Der Herbst ist da. Die ersten Kastanien fallen von den Bäumen, die Blätter verfärben sich in einen schönen Rot-Gelb-Ton.

0: Und auch das Wetter wird kälter. Da scheint es nur fast logisch, dass auch diese Jahreszeit in den sozialen Medien aufgegriffen wird. Und das durch Boo-Baskets. Im Internet tummeln sich geradezu Videos, wie man den perfekten Boo-Basket zusammenstellen kann.
1: Kann ich irgendjemandem ein Boo-Basket schenken, der noch keins bekommen hat? Leute, es ist Boo-Basket-Zeit und falls du noch keins von deinem Freund bekommen hast, ich habe einfach mal 2 Stück zusammengestellt und ganz individuell zusammengepackt.
2: Ich habe euch einfach ein XXL Boo-Basket gemacht.
3: Überraschung für meine Tochter. Ich mache das allererste Mal einen Boo-Basket in meinem
4: Leben.
3: Dafür
4: brauche ich erstmal einen.
5: Ich habe meinem Freund gestern ganz spontan einen Boo-Basket bei DM erstellt und ich zeige euch jetzt alles, was ich reingemacht habe.
0: Ein Boo-Basket ist ein Korb mit vielen thematisch und farblich zum Herbst passenden Produkten. Man verschenkt ihn gewöhnlich an PartnerInnen, Freundinnen oder Kinder. Deshalb ist der Inhalt des Boo-Baskets auch meistens sehr personalisiert. Trotzdem gibt es einige Anleitungen, was auf keinen Fall fehlen darf.
6: Natürlich mit einem Korb an. Da gibt es ganz viele bei Teddy, Petco, Action, TK Maxx. Ich glaube, egal wo ihr hingeht, ihr werdet einen Korb finden. Als Grundlage finde ich eine cozy Decke super passend. Kommt dann einfach so oben rein und es gibt so viel Auswahl. Einfach eine schöne braune, passt super in den Herbst rein. Eine Kerze ist ein Muss. Geht zu TK Maxx und holt eine Herbstkerze. Ich persönlich mag Gerüche nicht so, die so extrem süß sind. Also ein bisschen
0: klassische Produkte umfassen dabei für die Raumdekoration passend Kerzen mit einem Geruch nach Kürbis oder anderen herbstlichen Düften und dekorative Kissen, auch mit Herbstmotiven. Dazu kommen noch Decken oder Plüschtiere für die kalte Jahreszeit. Optimal sollte auch für Snacks gesorgt sein. Hier gilt eigentlich alles, was irgendwie orange ist oder zum Herbst passt. Am besten noch mit der perfekten Herbsttasse. Zum Abschluss werden noch Pflegeprodukte empfohlen. Wenn InfluencerInnen nun ihren Boo-Basket vor der Kamera präsentieren, dann bleibt eins meist unerwähnt. Und zwar der Preis. So ein Korb kann schnell ins Geld gehen. Und das schafft gerade bei Kindern eine unrealistische Erwartung an solche Körbe. Denn ihnen wird der Content primär ausgespielt. Die britische Influencerin Rachel Lewis hat es sich in einer Reihe von Videos zur Aufgabe gemacht, mal nachzurechnen, wie viel InfluencerInnen so durchschnittlich für ihren Boo-Basket ausgeben. Nicht selten lag der Durchschnittswert bei über 100 Euro.
7: That blanket, we've seen it in other Boo-Baskets, it's $10. These Hello Kitty socks are $12. Shampoo and conditioner are $12 each. This candle is $10. I recognize that wooden thing from another Boo-Basket video. I'm pretty sure it's this body mist and it's $16.99. This body lotion, we see it in every Boo-Basket, it's $10. Same with the body scrub, it's $9. That Stanley Cup is $45. That is an eye cream and it's $6. The glass is $5.
0: Und auch am Konzept selbst gibt es Kritik. Es bleibt fraglich, ob man die Produkte auch außerhalb des Herbstes nutzen würde. Während Pflegeprodukte und Snacks schnell verbraucht werden können, bleiben gerade Decken und Tassen für die Ewigkeit. Man sollte darüber nachdenken, ob man eine Decke mit schwarzen Katzen und roten Kürbissen sowie Hexenhüten auch im Sommer oder im Winter im Dezember zur Weihnachtszeit nutzen möchte. Beim Zusammenstellen des Korbs sollte man sich bewusst machen, dass der Herbst auch jedes Jahr wiederkommt und damit auch die Boo-Baskets. Und wie viele Kürbistassen ein Tassenschrank verträgt, ist dabei jedem selbst überlassen. In einem Selbstexperiment bin auch ich auf die Suche nach einem Boo-Basket gegangen, mit dem Ziel, unter 20 Euro zu bleiben und nur Sachen zu kaufen, die ich auch nach dem Herbst noch nutze. Trotzdem sollte es dennoch als Boo-Basket erkennbar sein. Leichter gesagt als getan. Letztendlich habe ich mir doch eine Herbsttasse gekauft. Unter 20 Euro war ich zwar, auch mit Snacks und einem Pflegeprodukt, aber ich habe mir immer wieder die Frage gestellt, habe ich die Produkte wirklich gekauft, weil ich sie wollte oder nur, weil sie gerade eben zu der Ästhetik Herbst passen. Denn neben der Herbstdekoration lagen bereits die Winterprodukte aus. Denn damit wird ab Dezember der nächste saisonale Korb gefüllt, der Boo-Basket. Und somit zieht sich ein ewiger Kreislauf.
8: Baskets über Baskets, Körbe über Körbe, das ist eine der Erkenntnisse der jüngsten Ausgabe von Hashtag Neuland, was online abgeht mit Kollegin Caro. 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
1: 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Du kannst auch einfach nichts machen. Ist völlig okay. Jeder kann das für sich entscheiden. Das waren die Sterne, auch so ein Song, der immer wieder funktioniert. Ihr hört weiterhin unterdessen an diesem Montag, 5. Oktober, hier auf Radio Frei. Und eben im Espresso-Plausch haben wir ja schon mal geschaut, was waren so die Meldungen, was muss vielleicht mal noch ein bisschen genauer betrachtet werden, was gerät auch in Vergessenheit. Oft ist ja so, dass Wahlen irgendwo anders dann gar nicht so die Rolle spielen. Wir haben eben kurz gestreift, dass in Brasilien auch wieder mal gewählt wurde. Und zwar geht es darum, einen neuen Präsidenten in dem Fall zu finden für das Jahr 2027. Könnte auch der neue Alte werden, theoretisch Lula da Silva, aber der ist im Hintertreffen bei den aktuellen Wahlen gegen Flavio Bolsonaro. Wem der Name bekannt vorkommt, Flavio Bolsonaro ist der Sohn von Jair Bolsonaro, der aktuell im Gefängnis wegen Putschversuch in Brasilien einsitzt. Und trotzdem hat sein Sohn gute Karten, ich meine, gibt ja keine Sippenhaft, aber trotzdem hat sein Sohn gute Karten, dann Präsident zu werden, weil er liegt aktuell vorne. Es geht jetzt nun in die Stichwahlen in 3 Wochen und dann wird man genaueres wissen, wie es in Brasilien ausgegangen ist. Und Brasilien rückt damit dann auch ein Stück weiter nach rechts. Eine andere Meldung, die relativ untergegangen ist vergangene Woche, die für viele jüngere Menschen aber eine größere Rolle spielt, nämlich die Verurteilung von Maya T. vom Berufungsgericht in Ungarn. Und da möchte ich nochmal aus einem Artikel der Taz zumindest auszugsweise zitieren. Der wurde geschrieben von Konrad Litschko. Der war hier auch mal zu Gast im Taz-Panther-Forum am Zughafen in Erfurt. Und die Überschrift dieses Artikels heißt: Lass dich nicht einschüchtern. Ich zitiere. Maya T. lächelt, als die 3 vermummten Justizwachleute die non-binäre Thüringerin am Mittwochmorgen in den Saal des Oberlandesgerichts in Budapest führen, gefesselt an einer Kette. Maya T. zwinkert Freunden und Angehörigen im Saal zu, versucht trotz der Handschellen zu winken. Dann hebt Richter Gilsa Salai zum Urteil an. Das Ergebnis der Berufungsverhandlung: 7 Jahre Haft. 1 Jahr weniger als im ersten Prozess in Budapest. Maya T. zeigt keine Regung, starrt nur auf die Richterbank, macht sich bei der Urteilsbegründung Notizen. Das Urteil ist das vorläufige Ende einer Odyssee. 2,5 Jahre Haft unter widrigen Umständen in Ungarn. Denn ab nun, mit dem rechtskräftigen Abschluss, ist eine Rücküberstellung nach Deutschland möglich. Das Verfahren ist ein Testfall für die ungarische Justiz unter der neuen Regierung von Peter Major. Einer Justiz, der in der Ära des Autokraten Viktor Orban immer wieder mangelnde Unabhängigkeit vorgeworfen wurde. Bereits im Dezember 2023 war Maya T. in Berlin von Zielfahndern festgenommen worden. Der Vorwurf: Beteiligung an 2 schweren Angriffen im Februar 2023 auf Rechtsextreme in Budapest. Die Neonazis hatten sich dort, wie in den Vorjahren, zu einem europaweiten Aufmarsch versammelt. Den Tag der Ehre. Glorifiziert wird dort eine der letzten Schlachten der Wehrmacht und ihrer ungarischen Verbündeten am Ende des Zweiten Weltkriegs. Mehrere der Rechtsextremen wurden am Rande von Vermummten attackiert, auch mit Schlagstücken und teils schwer verletzt. Ermittler sahen hier die deutsche Antifa Ost am Werk und nahmen Maya T. als erste Beschuldigte fest. Das Urteil in Budapest bleibt aber eines, das dort gar nicht hätte fallen dürfen. Denn die Auslieferung von Maya T. nach Ungarn im Juni 2024 erklärte das Bundesverfassungsgericht nachträglich für rechtswidrig, weil das Berliner Kammergericht nicht ausreichend die Haftbedingungen für non-binäre Menschen in Ungarn geprüft habe. Berliner und sächsische Sicherheitsbehörden schafften mit einer konzertierten nächtlichen Blitzaktion Maya T. außer Landes und damit Fakten. Später beklagte Maya T. in der ungarischen Haft tatsächlich Isolation, Erniedrigung oder Schlafentzug und trat deshalb zwischenzeitlich in einen 40-tägigen Hungerstreik. In diesem Februar wurde T. in Budapest zu 8 Jahren Haft verurteilt. Noch im Saal hatten damals alle Seiten Berufung eingelegt. Die Staatsanwaltschaft forderte mindestens 13 Jahre Haft. Maya T. einen Freispruch. Die Anwälte der Verteidigung kritisierten Verfahrensfehler und vor allem, dass es keine Beweise gibt, dass Maya T. wirklich beteiligt war. Das Berufungsgericht unter Richter Jalai kommt nun keiner Seite nach. Es habe keine wesentlichen Rechtsfehler im ersten Prozess gegeben, erklärt Jalai in der mehrstündigen Urteilsbegründung. Alle wesentlichen Dokumente seien übersetzt worden. Eine Verhandlungsfähigkeit von Maya T. sei auch in der Zeit des Hungerstreiks gegeben gewesen. Die Beweiserhebung sorgfältig durchgeführt worden. Und Jalai verweist, wie schon das erste Budapester Gericht, auf Überwachungsvideos, die Maya T. im Tatzeitraum mit weiteren Beschuldigten in Budapest zeigen sollen und auch bei mindestens einem Angriff. Soweit Zitat Ende aus einem Artikel, den ihr vollständig nachlesen könnt unter taz.de. Lass dich nicht einschüchtern, geschrieben von Konrad Litschko. Und es geht um das endgültige Urteil gegen Maya T. durch das Berufungsgericht in Ungarn. 7 Jahre Haft hat Maya T. bekommen. Ursprünglich waren es 8 Jahre im Februar. Und nun warten die Angehörigen von Maya T. auf eine Bestellung von Ungarn nach Deutschland.

0: Musik von Dr. Dre aus dem Jahr 1992. Ist schon ein bisschen her. Und eine Zeitreise machen wir jetzt auch. Ist nämlich auch schon ein bisschen her, dass Radio Frei die allererste Sendung ausgestrahlt hat. Und das war 1990. Am 6. Oktober, damals ein Samstag, und zwar in Erfurt, in der Meister-Eckert-Straße, in einem größeren Gebäude. Heute ist da das Evangelische Ratsgymnasium beheimatet. In der DDR war dort das Haus der deutsch-sowjetischen Freundschaft. Und in den Übergangsjahren, zu Zeiten der Friedlichen Revolution 1989-90, hieß es Interclub. Und genau dort gibt es eine Aula. Da finden auch ab und zu immer noch zum Beispiel Veranstaltungen von der Erfurter Herbstlese statt. Und in dieser Aula wurde am 6. Oktober von 16 bis 22 Uhr die allererste Sendung von Radio Frei durchgeführt. Wir haben heute den 5. Oktober, also es ist noch nicht ganz Geburtstag, aber morgen feiern wir hier im Programm Geburtstag. Ab um 7 gibt es eine Sondersendung, da werden die drei, ich nenne sie mal Radiopioniere oder Großväter, die von Anfang an mit dabei waren, lange Zeit zumindest, einige sind auch jetzt noch mit dabei, Steffen und Carsten und Jörg, werden in einem Gespräch dann nochmal erzählen, wie das eigentlich damals war in den Jahren 1989, 90, wie diese, muss man ja sagen, verrückte Idee entstanden ist von Anfang 20-Jährigen, wir machen jetzt mal Radio. Das klang ja völlig utopisch und ist dann relativ schnell real geworden. Dann wird es auch morgen Thema sein in der Unterdessen-Ausgabe von Kollegin Marie, wird man auch nochmal verschiedene Aspekte beleuchten. Um 11 gibt es dann eine Sendung, da geht es ganz allgemein um freie Radios. Da gab es eine Diskussionsrunde bei uns auf der Freifläche direkt vor 3 Jahren anlässlich des 100. Geburtstags des Mediums Radio. Radio damals. Und da waren verschiedene Beteiligte da, zum Beispiel von Radio Korax in Halle. Und die haben dann auch überlegt, eben im Jahr 2023, wo stehen wir eigentlich gerade? Und diese Diskussion werden wir dann morgen auch nochmal hören an unserem Geburtstag zwischen 11 und 12. Und dann abends um 19 Uhr gibt es eine weitere Sondersendung und da gibt es eine besondere Reportage des Kollegen Paul, der sich auch vor wenigen Jahren mal auf den Weg gemacht hat, auf Spurensuche in Leipzig und in Berlin unter anderem gewesen ist und da mit Leuten gesprochen hat, die früher eben auch mal Piratenradio gemacht haben. Piratenradio, das klingt ja immer schon sexy. Man kann den Begriff ja auch immer mal überlegen. Das ist, klingt nach Abenteuer und so weiter. Aber es meint ja immer, dass da Leute Radio gemacht haben, wo es zumindest anfangs noch keine gesetzliche Grundlage gab. So war es ja hier auch bei Radio Frei. Und Paul hat da einige spannende Menschen getroffen. Und das hören wir dann morgen Abend ab 19 Uhr. Damit ihr schon mal einen kleinen Eindruck bekommt, wie das Radio in all den Jahren geklungen hat, hören wir jetzt mal einen ganz kleinen Zusammenschnitt von verschiedenen Begebenheiten, von Außenübertragungen, die wir gemacht haben, als wir beispielsweise geschaut haben, wie schaut es denn im Viertel, im Neubauviertel aus? Da sind wir rausgegangen, haben Außenübertragungen gemacht oder es gab hier auch mal eine Veranstaltung zur Reihe Die Kinder von Goldzoo. Da war Kollegin Atte da, das war in den Nullerjahren und einer, der immer wieder zu hören ist, auch hier genau an dieser Stelle, ist Kollege Carsten, der seit Anfang an, von Beginn an, seit 1990 eben hier mit dabei ist und Radio macht, am Mikrofon spricht. Und hier haben wir den ersten Ausschnitt aus der Sendung VIP, so hieß das Vormittagsmagazin damals. Und das ist auch ganz interessant, das war zu dem Zeitpunkt 2009, 20 Jahre her, dass die Mauer gefallen ist und Carsten hat offenkundig jemand gefunden, der dann auch seine Sicht der Dinge schildert. Hier der kleine Zusammenschnitt, so klangen wir in den letzten 36 Jahren.
1: Medial wird es verklärt, deswegen wollen wir lieber die Menschen fragen, die sonst nicht so in den Medien auftauchen. Das sind nämlich unsere Hörerinnen und Hörer. Und jetzt am Telefon ist Klaus, er ist 38 Jahre alt. Und wie hat er den 9. November vor 20 Jahren erlebt? Schönen guten Morgen, Klaus.
2: Hallo.
1: Du bist jetzt mit dem Auto unterwegs zur Arbeit?
2: Nee, es ist schon, die Arbeit ist schon alles im Gange.
1: Alles im Gang, sehr schön. Wie sind deine Erinnerungen an den 9. November 89?
2: Also direkt am 9. November weiß ich ganz genau, da war ich Lehrling im zweiten Lehrjahr. Und das war halt ein ganz normaler Arbeitstag. Im Prinzip wurde es immer abends spannend, wenn die aktuelle Kamera kam. Die Ereignisse haben sich ja überschlagen. Und ich glaube, ansonsten habe ich nie großartig geguckt, aber ich saß da mit meinem Vater abends vorm Fernseher und haben wir das gesehen.
3: Was wollen wir diesen Krieg machen? Ja, warum kann denn nie Frieden sein?
4: Zu viele Fragen, keine Antwort. Morgen sehen wir nach 3 Jahren. Wenn man 14 ist, wird morgen der nächste Film heißen. Jetzt hatte ich gerade mal einen schönen Schluss. Genau, Wilfried Jung hat seine Idee entdeckt und wird sie weiterverfolgen. Morgen sehen wir dann 3 weitere Kurzfilme. Am Mittwoch wird es einen sehr, sehr langen Film geben, in dem die 9 wichtigsten Personen der folgenden Filme vorgestellt werden. Und ich hoffe, dass ich auch morgen viele Leute wieder begrüßen darf. Danke.
5: Die Meinungen der ca. 50 Zuschauer nach dem Film waren unterschiedlich, interessant und gemischt und gespannt.
6: Ich fand, die Kinder waren sehr intelligent. Im Gegensatz zu heute herrschte damals Zucht und Ordnung. Also die haben sich doch nett gemeldet und nett aufgestanden und die Antworten waren ja gut und weiß ich nicht, ob das von diesem Ort Golzo nun die intelligentesten Kinder waren, die man drangenommen hat. Aber das glaube ich nicht. Es war einfach gut. Ich finde, heutzutage wird zu viel Zeit vertan mit irgendwelchen, mit der Freiheit der Kinder. Die Kinder machen so viel Mätzchen.
7: Ja, also war sehr interessant. Also ich habe bislang nur immer viel von den Filmen gehört und wollte eben die Gelegenheit jetzt auch mal wahrnehmen, die mir selber anzugucken. Also ich denke, ich werde auch die nächsten Filme dann mir auch noch ansehen.
8: Es gab ja eine Berichterstattung zum 1. Mai hier vom Radio Frei aus. Aber mir ist aufgefallen, dass so ab 18, 19 Uhr eigentlich die Sirenen erst wieder losgingen.
9: Wir hatten nur eine Genehmigung bis 17 Uhr. Also werden wir uns ein wenig damit beschäftigen, was da noch so los war in der Stadt. Und wir werden auch mal schauen in die anderen Städte, die da Hamburg, Berlin, Schweinfurt und so heißen. Und dann werden wir versuchen, langsam wieder in den Alltag einzukehren. Und vor allem haben wir natürlich einen bunten Katalog aufgeschlagen, voller herrlicher Melodien. Diesmal aus den Jahren 1966 und 1993. VIP-Vormittag im Programm, so heißt die Sendung. Wir wünschen einen wunderschönen guten Morgen.
8: Guten Morgen.
9: Mitten im Mai. Mitten, kann man das sagen, wenn erst Dritter ist?
8: Ja, eigentlich ist Anfang Mai. Aber da war nur ein Monat.
9: Ja, da war ein Monat.
10: Guten Tag, willkommen vom Radio Frei. Wohnen Sie hier auf dem Moskauer Platz?
11: Ja, wohne ich.
10: Macht Ihnen das Spaß, hier zu wohnen oder gefällt Ihnen das gut?
11: Naja, es geht so. Also es müsste noch ein bisschen was gemacht werden.
10: Was denn zum Beispiel?
11: Also mich stört zum Beispiel hier die Wohnscheibe hier vorne. Die könnte noch weg hier. So.
10: Wohnen Sie gerne hier?
12: Ja, weil das für uns bequem ist. Wir können hier ringsrum einkaufen. Hier ist der Thüringenpark. Ist nichts dagegen einzuwenden. Außerdem haben wir eine Wohnung mit Fahrstuhl. Mein Mann ist gehbehindert, da ist das schon wichtig. Und das haben sie ja nicht überall.
10: Hier ist ja auch gleich noch ein Erzhaus. Sind Sie damit auch zufrieden?
12: Das ja, da habe ich ja viele Jahre gearbeitet. Und da kenne ich natürlich auch den großen Teil der drin wohnenden Ärzte. Und beziehungsweise ihre Praxis haben sie ja da, wohnen tun sie ja nicht dort.
13: Ja, weil hier die Penner sitzen, ist nicht so schön. Und ansonsten ist okay.
14: Weil es hier nicht so wie in der Stadt mehr grün ist, deswegen. Aber mittlerweile ist es auch ein bisschen sehr unbequem geworden, weil mehr Häuser hier jetzt leer werden. Immer mehr wird abgeruppt oder weggerissen, wie man den Fünfgeschosser hier auf dem Moskauer Platz weggeruppt hat. Ja, ansonsten ist es eigentlich wunderschön. Man hat ja immer noch hier seine Freunde, Familie. Ja, ich werde jetzt die nächsten 5 Jahre noch hier bleiben, dann mal weitersehen wegen Arbeit. Einkaufsmöglichkeiten, naja, der Herkules, Thüringenpark, alles in der Nähe. Man kommt an alles ran. Tschüss.
0: Ja, vielen Dank, tschüss. Und dieser Mann wird wahrscheinlich jetzt inzwischen nicht mehr am Moskauer Platz wohnen, weil es schon mehr als 5 Jahre her, dass diese Umfrage gemacht wurde, in den Nullerjahren, als wir rausgegangen sind in die Platte hier innerhalb von Erfurt. Wir von Radio Frei haben viele Außenübertragungen gemacht in den letzten 36 Jahren. Und jedes Mal, wenn ich auch so eine Collage, wie die gerade gehörte, zusammenstelle, stelle ich fest, wir als Radio Frei sind nicht nur für die Gegenwart da, also für jetzt, dass ihr jetzt gerade eine Live-Sendung hört und wir Ereignisse des Tages, in dem Fall 5. Oktober 2026 einordnen, sondern wir sind auch Chronisten der Zeit und lokale Reporter. Das heißt, wir berichten von Erfurt und ich merke selber mal, wie wertvoll es ist, mal reinzuhören, wie Menschen vor 20, 25 Jahren auf ihre Stadt Erfurt geblickt haben. Deswegen sind das immer wieder besondere Momente, das auch nochmal zu hören. Und morgen habt ihr dann häufiger noch die Gelegenheit, diese besonderen Momente zu hören. Ab früh um 7 einfach radiofrei einschalten. Dann feiern wir nämlich unseren 36. Geburtstag und es gibt dann eine allererste Sondersendung, die sich mit den Anfängen von Radio Frei 1989-90 noch etwas genauer beschäftigt.

0: Musik von Run DMC und ich schaue mal, was wir diese Woche alles machen können. Zunächst gibt es erstmal für ganz spontane einen Tipp. Die Herbstlese ist ja nun losgegangen, die 30. Ausgabe, eine Jubiläumsausgabe. Und heute Abend gibt es im Augustinerkloster wieder ein gemischtes Doppel. Und wer uns da als Doppel erwartet, das erzählt Galina Haag von der Herbstlese.
1: Diesmal haben wir die tollen Meron Mendel und Sabanur Cema bei uns, in diesem Fall auch verheiratet, reisen aus Frankfurt an und werden wieder von Marion Brasch interviewt, wie sonst auch. Es wird natürlich um den Lebensweg der beiden gehen, um Inspirationen, die die beiden in Literatur, in Musik, aber auch in Filmen gefunden haben, aber sicherlich auch, wie die beiden zum Beispiel als auf der einen Seite jüdische Person, auf der anderen Seite muslimische Person zusammen leben und sicherlich auch Kinder erziehen und daraus eine ganz erfolgreiche Lebensgeschichte für sich selber gebaut haben.
0: Ja, soweit der Veranstaltungsweis und Galina Haag heute Abend, also am Montagabend, der für der Herbstlese gemischtes Doppel mit Beron Mendel und Sabanur Cema. Und die beiden könnt ihr ab 19.30 Uhr, also wirklich sehr spontan, im Augustinerkloster in Erfurt erleben. Und natürlich geht es auch um ihr aktuelles Buch, Die Empörungsfalle, wie wir wieder streiten lernen. Dann möchte ich doch darauf verweisen, dass am heutigen Montag die Woche der seelischen Gesundheit startet. Und da gibt es in den nächsten Tagen in Erfurt verschiedene Veranstaltungen, die sich eben mit dem Thema Gesundheit und Ernährung beschäftigen. Zum Beispiel geht es auch um das Thema Sucht am Mittwoch von 10.30 Uhr bis 11.30 Uhr im Caritas Suchthilfezentrum. Das heißt Sucht und Vorurteile auf dem Prüfstand. Und da berichten unter anderem eine Streetworkerin Jacqueline Köhler und ein Suchttherapeut Daniel Nast aus ihren Erfahrungen heraus. Also jetzt am Mittwoch übermorgen, 7. Oktober, 10.30 Uhr bis 11.30 Uhr im Caritas Suchthilfezentrum. Und ihr könnt in Ruhe aber auch nochmal nachschauen. Auf der Seite der Stadt erfurt.de ist es nochmal alles genau aufgeführt, welche Veranstaltungen wo stattfinden. Das war jetzt ja eine Veranstaltung am Vormittag, die nicht jeder vielleicht besuchen kann. Es gibt auch Veranstaltungen am Abend, die werdet ihr dann finden. Wir machen hier weiter mit Musik von Curtis Mayfield, in diesem Fall Little Child Running Wild.

Little Child Running Wild von Curtis Mayfield aus den 70er Jahren. Das ist der Opener des Albums Superfly. Und Superfly ist wiederum ein Film, den heute kaum noch jemand kennt. Aber der Soundtrack ist wirklich sehr, sehr hörenswert. Wir kommen jetzt zu einer Band, die ihr Abschiedskonzert gibt. Osaka Rising, eine Band, die Fan von Deep Purple ist und die sich besonders dafür auszeichnet, dass nur eine Orgel und ein Schlagzeug da ist. Es sind zwei Menschen, die dahinter stehen, nämlich Tom und Stefan, die beide auch schon hier bei Radio Frei zu Gast waren. Und zwar haben sie sehr ausführlich gesprochen in unserer Sendung Handmade, wo lokale Bands, Künstler und Künstlerinnen vorgestellt werden. Und jetzt am Freitag geben sie ihr Abschiedskonzert, und zwar im Haus der sozialen Dienste, Osaka Rising. Und wir hören jetzt erstmal einen Song von ihnen, dass ihr nochmal überlegen könnt, ob ihr sie vielleicht auch nochmal sehen wollt. Osaka Rising, Back in Time.

Das hat ordentlich Wumms. Da kann man schön mitschunkeln. Osaka Rising mit Back in Time. Und ich habe sie mindestens einmal live gesehen, denn sie waren direkt bei uns zu Gast bei Radio Frei auf unserer Freifläche, damals noch in den alten Räumlichkeiten in der Gotthardstraße. Und das hat man ja schon gehört, das geht wirklich nach vorn, die Musik. Und live war ich wirklich beeindruckt. Und Osaka Rising sagen jetzt aber Servus. Das haben sie schon vor wenigen Monaten angekündigt, dass für sie ihre Reise zu Ende geht. Und das endet diesen Freitag im Haus der sozialen Dienste. Also da könnt ihr Osaka Rising noch einmal live sehen. This is the End heißt dann passenderweise auch dieses Abschiedskonzert. Um 20 Uhr geht es los. Und dann fragen mich manchmal Leute, Reinhard, wie bereitest du dich eigentlich auf so eine Sendung unterdessen vor? Und ja, man liest viel zum Beispiel. Man holt die Zeitungen herein. Also das ist zum Beispiel jetzt der Fall. Ja, da liegen so 1000 Blätter hier rum. In dem Fall ist es die Thüringer Allgemeine, dass man nochmal so wenig, also ein wenig informiert ist, so wenig wie möglich weiß, wollte ich gerade sagen. Aber dass man wenigstens weiß, wie hat Rot-Weiß Erfurt gespielt? Das kriegt man natürlich sowieso mit, weil einem Freunde das erzählen, 5:0 gewonnen im Achtelfinale. Das zum Beispiel auch natürlich Thema, unter anderem nicht nur beim MDR, sondern auch natürlich allgemeine. Und hier steht dann souverän, aber nicht makellos die Überschrift von Axel Lukaschek beim Erfurter 5:0 im Landespokal Achtelfinale in Heiligenstadt. Ist Trainer Gerber nicht restlos zufrieden. Hier steht sogar Trainer Geber. Da merkt man übrigens auch mal so, das muss dann schnell alles anlaufen, der Druck. Ja, und dann passieren dann eben auch Fehler in der Rechtschreibung. Und ein Buchstabe fehlt dann mal. Und dann gucke ich hier so weiter, was hier noch so rumliegt bei der Thüringer Allgemeine in dem Fall. Da geht es, man sieht ja schon an den Überschriften, worum es geht. Also gibt ja den Lokalteil. Ich glaube, das ist noch der Hauptgrund, warum ältere Menschen eine Zeitung abonnieren, weil sie wissen wollen, was lokal los ist. Das hoffe ich auch für alle, die jetzt zuhören, auch der Grund, Radio Frei ab und zu einzuschalten. Also hier geht es darum, Prügelei wegen Altpapier. Na gut, das sind so Polizeimeldungen mit 3,5 Promille Nachschub an Tankstelle geholt. Also da weiß man eigentlich schon an den Überschriften, was da los ist. Und dann geht es noch um die Stadtwerke, die zapfen nur mit Batteriespeicher neue Einnahmequelle an. Holger Wetzel hat sich in dem Fall damit beschäftigt. Nun ja, und dann, das war für mich so der Hingucker, da funktioniert es eben doch. Das war ja früher mal ganz wichtig, als es nur Zeitung gab. Also heute ist ja eher das ein aussterbendes Medium, die gedruckte Variante. War mal ganz wichtig am Zeitungskiosk, dass man eben sehen konnte, was ist das Titelbild. Und wenn das so war, also was die Schlagzeile ist und vielleicht ein großes Bild, dann hat man vielleicht überlegt, ach, ich kaufe sie mir. Und vielleicht, wenn das so eine Situation gewesen wäre, hätte ich mir heute auch die Zeitung nicht nur abonniert, haben wir sie ja bei Radio Frei, sondern hätte vielleicht gekauft, weil heute steht da, die Backstreet Boys sind zurück. Das ist die Titelseite. Kann man auch wieder drüber streiten. Bei mir hätte es funktioniert. Und da wird sich nochmal genau damit beschäftigt, warum diese Musik für einige immer noch Jahrzehnte später bewegt, weil sie touren gerade in Deutschland, in Düsseldorf, weit, weit weg von Erfurt. Noch bis Mittwoch gibt es die Konzerte und ja, da geht es eben genau um die Frage, warum funktionieren eben Bands wie Backstreet Boys immer noch für eine bestimmte Generation, muss man sagen. Und das hat sich viel damit zu tun, da will ich gar nicht ausschließen, man fühlt sich einfach nochmal jung. Und wir machen jetzt ein Experiment und das ist auch ein wenig die Geschichte von Radio Frei, nämlich welche Musik wählt ihr aus, was spielt ihr? Und ich sage immer, theoretisch dürfen wir alles spielen. Meine Prämisse ist immer, ich möchte mich selber nicht langweilen bei der Musik und deswegen möchte ich eigentlich wenig Sachen spielen, die ich immer höre. Also ich lasse mich da auch gern von anderen überreden, was zu spielen, oder wenn wie bei Osaka Rising ein Konzert ansteht, dann wählen wir das auch aus. Aber es gibt immer wieder Diskussionen, ja, was ist sozusagen legitim, was nicht, obwohl alles legitim ist. Und es gab Zeiten bei Radio Frei, da plaudere ich jetzt ein bisschen aus dem Nähkästchen, da gab es dann Streitereien, ob in einer Sendung wie diesem Vormittagsmagazin zum Beispiel ein Song der Rolling Stones gebracht werden kann. So wie es die Legende, dass es einen Streit gab, vielleicht gab es den gar nicht, aber es wurde viel diskutiert und ich wette, da sind wir wieder bei Backstreet Boys, hätte ich damals Backstreet Boys gebracht, ja, dann hätte ich den Sender wahrscheinlich nicht mehr betreten dürfen. Und wahrscheinlich, wenn Kollege Carsten, den ich sehr schätze, jetzt hier wäre und er würde jetzt schon hören, dass ich vorhabe, einen Backstreet Boys Song zu spielen, würde er sagen, würde er reingehen, direkt in den Sender und sagen, sag mal, was ist hier los? Er würde es wahrscheinlich am Ende akzeptieren. Aber das Gute ist, Carsten ist gerade außerhalb von Erfurt und deswegen gönnen wir uns jetzt mal diesen Backstreet Boys Song, den wir alle kennen, die zumindest die Backstreet Boys mögen. Die sie nicht mögen, kurz einfach innehalten für 3 Minuten 45 Sekunden, dann gibt's wieder andere Musik.

Ja, das waren die Backstreet Boys. Schon ein bisschen her, dieser Titel. 30 Jahre alt. Und dieser Song, der wird aktuell in Düsseldorf definitiv live gespielt werden, denn da treten die Backstreet Boys auf. Und ja, die Euphorie, die schwappt mitunter auch bis nach Erfurt, weil es zumindest einige wenige Kollegen und Kolleginnen, nicht genannt natürlich, jetzt gibt, die auch ab und zu mal Backstreet Boys hören. Und das macht der Radio frei aus, dass wir als Radio natürlich auch immer ganz offen sind auch für Musik. Wenn ihr übrigens interessiert seid, an Radio frei einfach mal mitzumachen, dann weisen wir gerne darauf hin. Es gibt beispielsweise den Radioabend, das nächste Mal am Mittwoch, den 4. November. Da könnt ihr hierher kommen in die Johannesstraße 156. Da einfach klingeln. Und am Mittwoch, den 4. November ab 18 Uhr kann man sich gemütlich einfinden. Da gibt es noch was zu essen, lockere Gespräche. Und um 19 Uhr ja, gibt es wie so eine lockere Themenrunde, in der wir so uns dann natürlich auch nochmal vorstellen, wenn ihr kämt, was wir so machen. Und ihr könnt auch einfach nur mal reinhören, ohne dass ihr sagen müsst, ich habe jetzt schon hier ein Thema angebracht. Wenn das so ist, ist das natürlich immer gut. Wenn es aber nicht so ist, dass man einfach nur mal sehen möchte, das machen wir eigentlich als Radio, dann kommt zum Beispiel zu diesem Radioabend vorbei. Also 4. November, Mittwoch um 19 Uhr findet der statt. Und dann gibt es natürlich auch immer noch das Austauschforum alle zwei Wochen, dienstags dann um 18 Uhr. Werde ich demnächst auch nochmal sagen, wann das nächste Mal ist, weil ich mir nicht ganz sicher bin, wann es das nächste Mal ist. Aber da werde ich den entsprechenden Kollegen dann nochmal fragen. Wir machen hier weiter. Noch ganz kurz einen Nostalgietrip und dann hören wir auch ganz frische neue Musik. Denn jetzt gibt es Musik aus dem Jahr 1985. Verdammt lang her ist das. Und auch damals gab es schon eine Band namens Depeche Mode. Da waren sie noch frisch und ganz jung. Also der Sänger Dave Gahan war Anfang 20 und jetzt gibt's Shake the Disease.

Shake or Disease, die originale Studio-Variante von Depeche Mode aus dem Jahr 1985. 3 Jahre später gab es dann auf dem Album 101, was ich nur sehr empfehlen kann für Depeche Mode-Einsteiger, eine wunderbare Live-Variante. Da habe ich den Song das erste Mal gehört. Aber hier, das war im Original und damals gab es eine erste Best-of, das hat man als Plattenfirma ganz gern gemacht, von Depeche Mode-Songs und da hat dann noch eine Rückschau gehalten, war einen eigentlich sehr kurzen Zeitraum des Bestehens der Band, nämlich von 1981 bis 85. Und um potenzielle Käufer und Käuferinnen anzulocken, hat man auch ein, zwei neue Songs draufgepackt und dazu gehörte eben auch Shake the Disease. Apropos ganz neue Songs, da sind wir wieder in der Gegenwart des Jahres 2026 angekommen. Danger Dan hat am Freitag sein neues Album veröffentlicht, Keine Angst heißt es. Den Titelsong, den hat man ja im Vorfeld schon gehört und jetzt ist eben das ganze Album herausgekommen und wir hören jetzt einfach den Opener des Albums und der heißt Die meisten meiner Freunde und da geht es um Zugehörigkeit. Muss man immer sich irgendeiner Clique zugehörig fühlen? Muss man immer irgendwo mitmachen? Das stellt Danger Dan grundsätzlich in Frage. Und jetzt hören wir aber diesen Song.

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Danger Dan war das und das war sein Song Die meisten meiner Freunde vom aktuellen Album Keine Angst. Und damit sind wir auch schon wieder am Ende dieser Sendung angekommen und ein Song habe ich noch übrig, ein instrumentales Stück ist das und das ist von Ennio Morricone und das hören wir jetzt gleich hier im Hintergrund schon mal anlaufen. Das ist der Schlusssong aus Inglourious Basterds und dass ich diesen Song spiele, hat auch einen Grund, denn der Hauptdarsteller aus Inglourious Basterds, nicht Brad Pitt, sondern Christoph Waltz, der ist 70 Jahre alt geworden am Wochenende, deswegen nochmal Glückwunsch. Also am 4. Oktober, gestern am Sonntag ist er 70 Jahre alt geworden. Heute am 5. Oktober ist übrigens Kate Winslet 51 Jahre alt geworden. Das sage ich nochmal als Filmfan am Ende dieser Sendung. Das nächste Filmmagazin hier bei Radio Frei gibt es übrigens am Samstag um 10. Die nächste Unterdessen-Ausgabe gibt es morgen um 9 mit Marie. Aber wie gesagt, schaltet gern schon um 7 ein, denn morgen feiern wir von Radio Frei unseren 36. Geburtstag. So viel zu den Geburtstagen. Wir sagen Tschüss und wir hören uns wieder. Macht's gut.

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Hallo und herzlich willkommen zu einer neuen Folge The Groove. Ich heiße Jan. Ich freue mich sehr, dass ihr mit dabei seid. Wir haben 2 Stunden schöne, frische Hausmusik auf dem Plan. Viele neue Sachen von vielen neuen Lieblingslabels. Es wird schön. Wir fangen aber ein bisschen gediegener an mit einer kleinen Hip-Hop-Platte. Das ist die neue von Greg Paulus. Bond heißt das Ding, hier im Remix von Muscle Cars. Das Label heißt Shaker 85.

Erinnert mich so ein bisschen an frühere Dwellies oder Strange Fruit Project. Ist aber was ganz Neues von Greg Paulus. Bond heißt das Ding. Im Remix von Muscle Cars, aktuelle EP, ist frisch draußen bei Shaker 85, New York Urban Style Music. Sehr, sehr schön. Und um die Endorphine gleich mal so ein bisschen anzuheizen, haben wir hier ein bisschen Bossa-Style, New Jazz-Kram. Sehr, sehr schön. Was Neues von Co-Flow haben wir hier zusammen mit Aya Moore. Der Song heißt Try, das Label heißt Soul Queen Records. Und genau da wird diese EP mit lauter schönen New Jazz-artigen Gesangsstücken demnächst erscheinen.

ganz wundervoll gediegen, jazzig sind wir eingestiegen, hatten etwas von einem ganz neuen Act, zumindest ist mir bisher der Name noch nicht so untergekommen. Das muss nicht viel heißen, denn jetzt ist er ja da. Hitto hatten wir gerade. Take Me Away hieß der Track. Demnächst frisch draußen bei Made Music. Das ist das Label, das vor einem halben Jahr ungefähr diese fantastische Shaka-EP rausgebracht hat. Ich liebe es. So, hier haben wir was Neues von iJammin, auch großer Name, sehr wichtig für mich, prägend, um genau zu sein, hat mir immer sehr, sehr gut gefallen. Auch hier gibt es was Neues, diesmal eine EP mit lauter schönen Songs und Remixes drauf. Und da haben wir hier Like the Star und das Ganze im Remix von Kid Sublime. Kid Sublime Startup ist das. iJammin, Deeper heißt das Label.

Okay, schon wieder New York-Feeling, diesmal ein bisschen mehr in den 80ern verhaftet. Das war aber natürlich, wie ihr euch denken könnt, auch keine alte Platte, sondern eine ganz frische, die demnächst erscheinen wird. Und zwar etwas Neues von dem Künstler Amaran Badalove zusammen mit Heidi B. Der Track hieß oder heißt A Lady. Apparel heißt das Label, demnächst draußen. Hier haben wir was Neues aus dem Hause Blur Records. Bar Terrazza heißt dieser Track. Die neue Chankness.

Wir sind ganz schön deep, aber das war mit Absicht. Wir hatten was Neues von einem Künstler namens Lars Behrenroth. Kenne ich namentlich bisher auch nicht, aber ich bin grundsätzlich erstmal positiv aufgeschlossen bei allen Menschen, die im Deep House-Bereich unterwegs sind und Lars mit Vornamen heißen. Das hat bis jetzt immer hingehauen. Take It Back hieß der Track und demnächst draußen bei Deeper. Wir switchen gerade immer so hin und her zwischen den Labels Deeper und Blur Records, haben hier wieder was Neues aus dem Hause Blur Records diesmal. Die neue Single oder EP, anstehende EP meines hochgeschätzten Kollegen Manuel Kane. Like Home heißt das Ding, kommt glaube ich im Oktober raus bei Blur Records.

Okay, wir eröffnen eine kleine Hotmood-Runde, eine kleine Hotmood-Remix-Runde. Ich finde, sowas braucht man, um den Tag halbwegs irgendwie überstehen zu können heutzutage. Okay, wir hatten als erstes etwas Neues von Prisma Die. Schöne Grüße gehen raus nach Costa Rica. It's Jazz heißt der Track. Geremixed hat ihn Hotmood und erscheinen wird das Ding demnächst bei Crossfade. Das ist übrigens auch eine Radiosendung in Costa Rica, die man natürlich auch weltweit über Internet empfangen kann. Schaut mal nach, ob ihr auf Soundcloud fündig werdet, wenn ihr Crossfade sucht. Ich war da auch schon mal zu Gast. Und hier haben wir die nächste Hotmood. Third Attempt heißt der Act. Shine Your Light on Me heißt der Track. Geremixed, wie gesagt, von keinem geringeren als Hotmood himself. The Disco Express heißt das Label. Ohne dass ich mittlerweile auch keinen Tag mehr überstehen kann. Gott sei Dank gibt es Disco Express.

Okay, wir haben sehr, sehr klassische House-Vibes gerade. Wir hatten eine sehr, sehr schöne Platte, die ungefähr so in diesem Sound auch vor 20 Jahren hätte erscheinen können und es wäre niemandem weiter aufgefallen. Dementsprechend heißt der Act auch Revival House Project, zusammen mit Katie Brown. Und wenn man so eine retroartige House-Platte, obwohl Retro nicht das richtige Wort ist, weil die haben einfach nicht aufgehört, Musik zu produzieren auf diese Weise. Aber wenn man so eine Platte rausbringen will, dann braucht man Katie Brown. Es geht einfach nicht anders. Music is the way I live, hieß das Ding. Demnächst draußen bei Fool's Paradise. Wundervoller Name für ein Label, finde ich. Und wer diesen Sommer auf irgendwelchen Electro- oder House-Festivals war, ist an dieser Platte nicht vorbeigekommen. Damn Swindle haben wir hier, I Like It. Aktuelle EP ist draußen bei Heist Recordings. Mehr muss man dazu nicht sagen.

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Okay, wir sind ein bisschen tribal geworden, aber nicht zu doll. Machen keinen kleinen Ausflug nach Goa, keine Angst. Okay, wir hatten eine sehr, sehr schöne, diepe, jazzige, funky Platte von zwei Menschen oder zwei Wesen namens Moth and Tarkin im Namen aller Nerds auf diesem Planeten. Vielen Dank für diesen Namen. Independence Day hieß der Track. Fortune A oder Fortune A heißt das Label, ist demnächst draußen. Moth and Tarkin. Hier haben wir einen Track von einem Künstler namens Becca. I Wanna Give heißt das Ding. Nightchild heißt das Label. Ziemlich frisch, ziemlich neu alles. Sehr, sehr cool.

Okay, okay, okay. Verwirrung. Aha. Ich bin auf meinen Notizen in eine Zeile verrutscht. Ich habe alles falsch erzählt. Alles war falsch. Also, das eben ist gewesen. Ein Track, den ich davor gesagt habe. Ich weiß nicht, ob ihr euch noch erinnert. Becker war das gerade. I Wanna Give. Das Ganze erschien bei Nightchild Records und davor hatten wir einen Track, da habe ich gesagt, das sei jemand anders, wie auch immer. Das waren Moth and Tarkin mit Independence Day bei Fortune. Und das, mit dem ich das verwechselt habe, der kam davor und war von Shabby. Und den hatte ich vergessen. Da bin ich drüber gerutscht. All Night Stomping hieß das Ding. So, jetzt haben wir's und weiter geht's. Schon wieder Hot Mood, schon wieder geil. Disco Boogie heißt dieses Ding. Und das ist es auch, nicht mehr und nicht weniger. Disco Wii heißt das Label.

eine kleine oder auch große Disco-Runde, ein bisschen Disco-Boogie, Disco-Dancing, das kann man heutzutage auch immer noch gebrauchen. Wir hatten einen, ja, fast schon Klassiker von Delphonic, Dance Facts. Da habe ich auf jeden Fall schon oft genug auch zum Rainer von Vielen Remix gefeiert und das war das Original, beziehungsweise der Original-Edit von Delphonic bei Blur Records. Und auch das hier ist eine Blur Records Platte, Monsieur van Pratt haben wir hier. Just Wanna Make You Dance. Ist, wenn ich mich da gerade richtig erinnere und meine Notizen richtig lesen kann, auch auf der 5 Years of Blur Records Volume 2 mit drauf, die demnächst auf Vinyl erscheinen wird. Monsieur van Pratt, Just Wanna Make You Dance.

Okay, und um die Disco-Runde dann doch auch noch zu beschließen, hatten wir ihn und noch jemand anderen, Rainer von vielen, zusammen mit Aminga, We Want to Party. Ich finde diese universellen, schlichten, aber einfach nur ergreifenden Botschaften dieser ganzen Disco-Platten einfach nur fantastisch. We Want to Party. Auch bei Blur Records demnächst draußen. So. Wir gehen nach Italien, haben hier etwas Neues von Turbo Jazz, die sich so ein bisschen neu definieren, ein bisschen was Neues ausprobieren, neues Label gegründet haben namens Turbo Jazz Records. Und da ist genau dieses Ding demnächst draußen. Guess Who's Back heißt das Teil. Turbo Jazz.

Soulstar hieß das Label. Letzte Info noch zu dem Track. Sehr, sehr schöne Nummer. Genauso wie die hier, Raya, haben wir hier Earth 616 heißt der Track. Und das Label ist Blur Records.